0: So cooler Song, Streets of Philadelphia. Das war Bruce Springsteen. Und wir kommen zu Olly Murs und der hat die wohl anstrengendste Woche seines Lebens vor sich. Er stellt sich für einen guten Zweck einer absolut verrückten Herausforderung, wie er selbst angekündigt hat.
1: What I've just signed up for is absolutely insane. Because I'm about to take on over 400 kilometers to get from Old Trafford to London.
0: Olly startet heute eine Art Ultramarathon. In den nächsten 5 Tagen will er insgesamt 400 Kilometer laufen. Von Manchester nach London und unterwegs sammelt er Spenden für die Kinderhilfsorganisation UNICEF. Und obendrein warten jeden Tag Überraschungsaufgaben auf ihn, die er meistern muss. Ein wenig Sorgen macht sich Olly Murs wegen seiner Knie, ob die denn das Laufpensum so mitmachen werden. Er hat immerhin schon 4 Knie-OPs hinter sich. Donnerwetter. Wir drücken die Daumen, dass das klappt. Hier ist Olly Murs mit Heart Skips a Beat.

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1: Ich bin Helen Martin. Vier deutsche Passagiere des Kreuzfahrtschiffs Hondius sind nach dem Hantavirus-Ausbruch auf dem Weg nach Frankfurt. Von dort werden sie zur Quarantäne in ihre Bundesländer gebracht. Eine Person kommt in die Berliner Charité, eine andere nach Baden-Württemberg. Laut der WHO gab es 6 bestätigte Hantavirus-Fälle auf dem Schiff. 3 Menschen sind gestorben, darunter auch eine Deutsche. Nach dem Veto des Bundesrats ist die geplante Entlastungsprämie für Arbeitnehmer wohl vom Tisch. CSU-Chef Söder und SPD-Ministerpräsidentin Schwesig raten der Bundesregierung, das Vorhaben abzuhaken und stattdessen gleich eine Einkommensteuerreform anzugehen. Am Dienstag dürfte das Thema im Koalitionsausschuss diskutiert werden. Das waren die Nachrichten um 9:30. Zum Teil sind kräftige Schauer und Gewitter unterwegs, die lassen später aber nach. Das Ganze bei 14 bis 9 Grad. Tagsüber zeigt sich höchstens kurz die Sonne, sonst ziehen von Westen her immer wieder Wolken mit Regen und Gewitter durch. Die Höchstwerte erreichen 12 bis 19 Grad.
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3: Schöne Nacht wünsche ich euch. Und das ist Carly Rae Jepsen. Die spielen wir gleich. Mit Call Me Maybe. Die Rolling Stones gibt's vorher noch. Mit Anybody See My Baby. Und wir starten mit Soul Sister und The Way to Your Heart.

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1: Fußball, was wird das für ein Krimi-Finish am letzten Bundesligaspieltag? Heidenheim hat in Köln mit 3:1 gewonnen und ist nun punktgleich mit dem neuen letzten St. Pauli und Wolfsburg auf dem Relegationsplatz. FCH-Präsident Holger Sandwald sagte bei der Zone:
2: Also wenn ich zurückdenke an die Zeit vor Ostern, da hat keiner mehr irgendeinen Cent auf uns gewettet. Aber jetzt haben wir alle den unglaublichen Showdown am letzten Spieltag. Das hätte vor Wochen natürlich niemand geglaubt und ich bin sehr stolz auf die Mannschaft.
1: Am Abend feierte Union dann den ersten Sieg unter Trainerin Marie-Louise Ehter 3:1 in Mainz und der HSV besiegte zuvor Freiburg mit 3:2. Basketball. Die BBL-Hauptrunde ist beendet und alle drei bayerischen Teams stehen in den Playoffs. Spitzenreiter München gewann gestern mit 77:67 gegen Oldenburg. Bamberg sicherte sich Platz 3 mit einem 102:83 gegen Bonn und Würzburg schnappte sich Rang 5 durch ein 75:58 gegen Ludwigsburg. Eishockey. Die deutsche Nationalmannschaft hat die WM-Generalprobe gegen die USA verloren. 2:5 hieß es in Mannheim gegen den Olympiasieger. Jetzt geht's ab in die Schweiz. Am Freitag steht das erste WM-Spiel gegen Finnland an. Und das war der Sport mit Justin Hamm.

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1: Ich bin Helen Martin. Der Hantavirus-Ausbruch auf einem Kreuzfahrtschiff dürfte bei so manchem schlechte Erinnerungen hervorgerufen haben an Corona. Der Chef des Robert-Koch-Instituts, Lars Schade, hat im ZDF aber betont:
2: Ja, das Hantavirus ist natürlich für die Personen, die es betrifft und die daran erkranken, ein Virus, das eben sehr schwer krank machen kann. Aber die gute Nachricht ist eigentlich, das ist kein Virus, das sich verbreitet. Und insofern kann ich, glaube ich, sagen, ich sehe eigentlich keine Gefährdung für die Bevölkerung in Deutschland und auch keine Pandemiegefahr.
1: Mittlerweile wurden 94 Passagiere des Schiffs von Teneriffa ausgeflogen. 4 Deutsche sind gerade auf dem Weg nach Frankfurt. Von dort werden sie in ihre Bundesländer gebracht. War es das mit der Entlastungsprämie von 1.000 Euro? Sowohl Bayerns Ministerpräsident Söder als auch seine Kollegin aus Mecklenburg-Vorpommern, Schwesig, halten die Idee für gescheitert. Beide fordern stattdessen eine Einkommensteuerreform. Bundeskanzler Merz hatte angekündigt, dass über weitere Entlastungen für die Bürger gesprochen werden soll. Das soll morgen beim Koalitionsausschuss passieren. Die Bundesnetzagentur warnt vor moderat steigenden Gaspreisen. Agenturchef Müller hat im Redaktionsnetzwerk Deutschland gesagt, nach Ablauf der Preisgarantien könne es bei Anschlussverträgen zu Preissteigerungen kommen. Beim Strom sei die Entwicklung umgekehrt, der werde tendenziell günstiger durch den hohen Anteil an erneuerbaren Energien. Die gesetzlichen Krankenkassen fordern von Bund und Ländern mehr Geld für die Pflegeversicherung. GKV-Chef Blatt hat der Rheinischen Post gesagt, würden die Länder die Investitionskosten in Heimen übernehmen, könnten Bewohner sofort um rund 500 Euro pro Monat entlastet werden. Gesundheitsministerin Wagen will Vorschläge für eine Reform vorlegen, um die Finanznot der Kassen zu lindern. Zum Abschluss des vorletzten Spieltags in der Fußball-Bundesliga hat Union Berlin einen historischen Erfolg eingefahren. Das 3:1 in Mainz war der erste Sieg unter Trainerin Marie-Louise Ether. Zuvor hatte sich Heidenheim einen Showdown im Abstiegskampf erspielt. Der FCH siegte mit 3:1 in Köln. Damit gehen die letzten 3 der Tabelle, also Wolfsburg, Heidenheim und St. Pauli, punktgleich in den letzten Spieltag. Im ersten Sonntagsspiel gewann Hamburg gegen Freiburg mit 3:2. Es ist jetzt 3:15. Zum Teil sind kräftige Schauer und Gewitter unterwegs, die lassen später aber nach. Das Ganze bei 14 bis 9 Grad. Tagsüber zeigt sich höchstens kurz die Sonne, sonst ziehen von Westen her immer wieder Wolken mit Regen und Gewittern durch. Die Höchstwerte erreichen 12 bis 19 Grad. Gute Nachrichten, nichts los soweit auf den bayerischen Straßen. Ich wünsche auch weiter eine gute und vor allem eine sichere Fahrt.

0: Joshua Caddison und Jesse in dieser Montagnacht. Heute ist der 11. Mai. Und wir haben in diesem Jahr ja schon viele, viele Tage gehabt, wo wir diesen schönen weiß-blauen Himmel hatten. Ne, diese strahlend blaue Farbe und davor die schönen, weißen, leuchtenden Wolken. Aber manchmal sind die Wolken ja gar nicht weiß, sondern grau. Wieso eigentlich?
1: Schon gewusst?
2: Warum sind manche Wolken weiß und andere grau?
3: Wolken bestehen ja aus Wassertröpfchen und die Farbe hängt davon ab, wie viel Sonnenlicht durch die Tröpfchen kommt. Wenn die Wolke nicht so dicht ist, kann das Licht durchscheinen und die Wolke sieht für uns weiß aus. Graue Wolken bestehen aus mehr Wasser, sind dichter und die Sonne kommt nicht so gut durch. An der Unterseite kommt dann weniger Licht an und für uns sieht die Wolke dunkler aus. Über den Wolken, aus dem Flugzeug zum Beispiel, sehen übrigens alle Wolken weiß aus.

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1: Ich bin Helen Martin. Der Hantavirus-Ausbruch auf einem Kreuzfahrtschiff dürfte bei so manchem schlechte Erinnerungen hervorgerufen haben an Corona. Der Chef des Robert-Koch-Instituts, Lars Schade, hat im ZDF aber betont:
2: Ja, das Hantavirus ist natürlich für die Personen, die es betrifft und die daran erkranken, ein Virus, das eben sehr schwer krank machen kann. Aber die gute Nachricht ist eigentlich, das ist kein Virus, das sich verbreitet. Und insofern kann ich, glaube ich, sagen, ich sehe eigentlich keine Gefährdung für die Bevölkerung in Deutschland und auch keine Pandemiegefahr.
1: Mittlerweile wurden 94 Passagiere des Schiffs von Teneriffa ausgeflogen. 4 Deutsche sind gerade auf dem Weg nach Frankfurt. Von dort werden sie in ihre Bundesländer gebracht. War es das mit der Entlastungsprämie von 1.000 Euro? Sowohl Bayerns Ministerpräsident Söder als auch seine Kollegin aus Mecklenburg-Vorpommern, Schwesig, halten die Idee für gescheitert. Beide fordern stattdessen eine Einkommensteuerreform. Bundeskanzler Merz hatte angekündigt, dass über weitere Entlastungen für die Bürger gesprochen werden soll. Das soll morgen beim Koalitionsausschuss passieren. Das waren die Nachrichten um 9:30. Zum Teil sind kräftige Schauer und Gewitter unterwegs, die lassen später aber nach. Das Ganze bei 14 bis 9 Grad. Tagsüber zeigt sich höchstens kurz die Sonne, sonst ziehen von Westen her immer wieder Wolken mit Regen und Gewittern durch. Die Höchstwerte erreichen 12 bis 19 Grad.
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4: Ich bin Markus Ullmann, ich grüße euch. Das ist James Arthur und den gibt's gleich mit Impossible. Vorher Chesney Hawks. Und wir starten mit einem Kult-Hit aus den 80ern. Hier ist Ray Parker Jr. mit Ghostbusters.

0: James Arthur mit Impossible in der Montagnacht. Wenn sogar die Queen of Pop, Madonna, weiß, wann ihr Geburtstag habt, dann seid ihr endgültig im Pop-Olymp angekommen. Sabrina Carpenter kann das von sich behaupten. Sie hat heute Geburtstag, wird 27. Und dass Madonna ihr Geburtsdatum kennt, hat sie gerade als Überraschungsgast von Sabrina bei deren Coachella-Auftritt bewiesen. Da hat Madonna das Publikum darauf aufmerksam gemacht, dass der Mond gerade im Zeichen Stier steht. Also Sabrinas Sternzeichen.
1: Sabrina, thank you so much for inviting me on your show. Also, I want to point out that it is the new moon of Taurus. Yeah.
2: She's pointing to me because I'm a Taurus.
1: She's very stubborn.
2: Yes.
0: Madonna sagt also, dass Sabrina ein typischer Stier ist, nämlich sehr stur. Und sie muss es wissen, denn die beiden haben ja zusammengearbeitet und gerade ein Duett rausgebracht, Bring Your Love. Ein weiterer Beweis, dass Sabrina Carpenter mit 27 gerade einer der angesagtesten Popstars ist. Und wir spielen Sabrina jetzt zu ihrem Geburtstag mit dem Song Taste.

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1: Ich bin Helen Martin. Bayerns Ministerpräsident Söder und seine Kollegin aus Schleswig-Holstein-Schwesig raten der Bundesregierung, die Entlastungsprämie für Arbeitnehmer vom Tisch zu nehmen. Beide sind stattdessen für eine Einkommensteuerreform. Der Bundesrat hatte die Prämie am Freitag gestoppt. Geplant war, dass Arbeitgeber bis zu 1.000 Euro steuerfrei zahlen können. Morgen berät der Koalitionsausschuss darüber, wie man Bürgerinnen und Bürger noch entlasten könnte. 4 Deutsche vom Kreuzfahrtschiff Hondius sind auf dem Weg nach Frankfurt am Main. Sie waren von Teneriffa ausgeflogen worden und am Abend in den Niederlanden gelandet. In Frankfurt angekommen, werden die 4 Personen in ihre Heimatorte gebracht. Dort entscheiden die örtlichen Gesundheitsbehörden, wie die Quarantäne gestaltet wird. Laut der WHO gibt es 6 bestätigte Hantavirusfälle und 2 Verdachtsfälle. 3 Menschen davon sind gestorben, darunter auch eine Deutsche. US-Präsident Trump hält die Antwort des Irans auf den US-Vorschlag zur Beendigung des Krieges für völlig inakzeptabel. Das hat er auf seiner Plattform Truth Social mitgeteilt. Tina Eck berichtet aus Washington.
2: Es ging unter anderem um Sanktionen, Irans Atomprogramm und die Straße von Hormuz, die bekannten Streitpunkte also. Aus Teheran verlautete, man habe den USA ein Ende aller Kampfhandlungen, auch im Libanon, und Sicherheit bei der Schifffahrt vorgeschlagen. Nach Trumps Ablehnung ist unklar, wie es jetzt weitergeht. Möglich, dass die USA einen neuen Plan vorlegen.
1: Im Münchner Rathaus wird's heute feierlich. Der neue Oberbürgermeister Dominik Krause bekommt die goldene Amtskette von seinem Vorgänger Dieter Reiter überreicht. Der 35-jährige Grünen-Politiker hatte sein Amt bereits am 1. Mai angetreten. Am Nachmittag steht dann die erste Sitzung des neu gewählten Stadtrats an. Auf der Tagesordnung steht unter anderem das Oktoberfest. Die Fußballer von Union Berlin haben das letzte Sonntagsspiel dieser Bundesliga-Saison gewonnen. 3:1 der Sieg in Mainz, der erste unter Interimstrainerin Marie-Louise Ether. Zuvor sorgte Heidenheim für maximale Spannung im Abstiegskampf. Nach dem 3:1-Sieg in Köln gehen der letzte, vorletzte und der Relegationsplatz, also St. Pauli, Heidenheim und Wolfsburg, punktgleich in den letzten Spieltag. Im ersten Sonntagsspiel hatte Hamburg mit 3:2 gegen Freiburg gewonnen. Es ist jetzt 4:15. Heute zeigt sich höchstens kurz die Sonne, sonst ziehen von Westen her immer wieder Wolken mit Regen und Gewittern durch. Die Höchstwerte erreichen 12 bis 19 Grad. Morgen und am Mittwoch wechseln sich Wolken und kurze sonnige Phasen ab. Die Schauer lassen nach, zumindest vorübergehend. Christi Himmelfahrt wird dann wieder eher ungemütlich mit Schauern und Gewittern. Gute Nachrichten, nichts los soweit an diesem frühen Montagmorgen. Gute Fahrt wünsche ich.
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4: Guten Morgen an die Frühaufsteher. Es ist 4:15. In vielen Haushalten, da steht ein großer Strauß Blumen in den Wohnzimmern oder Esszimmern. Gestern war ja Muttertag. Und in dieser Woche, da kommt auch noch der Vatertag. Am Donnerstag ist ja Christi Himmelfahrt. Das heißt, wir haben eine kurze 4-Tage-Woche. Und mit diesen guten Aussichten starten wir doch gut in diesen Montag. Jetzt mit Joe Cocker und You Can Leave Your Hat On.

0: Billy Joel und The River of Dreams an diesem Montagmorgen. Gestern war Muttertag. Ich hoffe, ihr habt das alle gut überstanden. Mama war glücklich, ihr wart glücklich. Und diese Woche kommt ja noch ein wichtiger Tag, der Vatertag, also Christi Himmelfahrt am Donnerstag. Das heißt, wir haben eine Feiertagswoche und eine Brückentagswoche. Da ist es natürlich besonders spannend, wie das Wetter wird. Wir besprechen das mit Kai Zorn, unserem Wetterexperten. Kai, wie starten wir denn heute in diese verkürzte Woche?
1: Mit einer Wolken- und Regenfront, einer Kaltfront, die über uns hinwegzieht. Es ist sehr ungemütlich. Es gibt immer wieder Regen und Gewitter und zum Teil schüttet es richtig. Dazu haben wir Böen, Wind und die Temperaturen erreichen bis zur frühen Nachmittagszeit 13 bis 18 Grad. Dann geht es deutlich runter mit den Temperaturen, teils in den einstelligen Bereich. Und in der Nacht auf Dienstag gibt es sogar bis ins höhere Flachland Schneeregen, Schnee und Graupelschauer.
0: Na, das sind dann wohl die Eisheiligen. Wie wird's denn Dienstag und Mittwoch?
1: Es wird ein bisschen weniger Regen geben als am Montag. Es bleibt aber unterm Strich wechselhaft. Der Dienstag bringt zunächst noch einzelne Regen, Schneeregen und Graupelschauer. Die lassen im Laufe des Tages nach und auch der böige Wind flaut ein bisschen ab. Und am Mittwoch wechseln sich Wolken und Sonne mit nur wenigen Schauern ab. Am Dienstag liegen die Höchstwerte nur bei um die 10 Grad und ein bisschen darüber. Am Mittwoch sind es schon wieder um und über 15 Grad.
0: Okay, und Donnerstag ist ja der Feiertag. Freitag haben vielleicht manche von euch sich einen freien Tag genommen und wollen ein schönes, langes Wochenende erleben. Kai, wie wird denn diese Zeit von Donnerstag bis Sonntag? Was halten diese Tage für uns bereit?
1: Oh, die sind leider sehr, sehr ungemütlich. Egal, wo wir sind, ob wir jetzt auf unserer Seite der Alpen sind oder an den Gardasee oder Richtung Südtirol flüchten, überall ist es wechselhaft. Der Vatertag, der Freitag, der Samstag und auch der Sonntag bringen immer wieder Schauer und Gewitter, teilweise auch mal längere Regenfälle. Die Temperaturen liegen in den etwas wärmeren Phasen bei über 15, in den kühleren Phasen nur bei um die 10 Grad.
0: Also das ist ein Brückentagswochenende, mehr so für die Steuererklärung als für irgendwelche Aktivitäten draußen. Aber es kommen ja noch Feiertage auf uns zu. Übernächste Woche ist der Pfingstmontag und die Woche drauf ist das, glaube ich, da haben wir den frohen Leichnam. Das ist ja auch wieder so ein Donnerstagsfeiertag und vielleicht klappt's ja da mit dem Wetter.

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1: Ich bin Helen Martin. Bayerns Ministerpräsident Söder und seine Kollegin aus Schleswig-Holstein-Schwesig raten der Bundesregierung, die Entlastungsprämie für Arbeitnehmer vom Tisch zu nehmen. Beide sind stattdessen für eine Einkommensteuerreform. Der Bundesrat hatte die Prämie am Freitag gestoppt. Geplant war, dass Arbeitgeber bis zu 1.000 Euro steuerfrei zahlen können. Morgen berät der Koalitionsausschuss darüber, wie man Bürgerinnen und Bürger noch entlasten könnte. 4 Deutsche vom Kreuzfahrtschiff Hondius sind auf dem Weg nach Frankfurt am Main. Sie waren von Teneriffa ausgeflogen worden und am Abend in den Niederlanden gelandet. In Frankfurt angekommen, werden die 4 Personen in ihre Heimatorte gebracht. Dort entscheiden die örtlichen Gesundheitsbehörden, wie die Quarantäne gestaltet wird. Laut der WHO gibt es 6 bestätigte Hantavirusfälle und 2 Verdachtsfälle. 3 Menschen davon sind gestorben, darunter auch eine Deutsche. Das waren die Nachrichten um 9:30. Heute zeigt sich höchstens kurz die Sonne, sonst ziehen von Westen her immer wieder Wolken mit Regen und Gewittern durch. Die Höchstwerte erreichen 12 bis 19 Grad. Morgen und am Mittwoch wechseln sich Wolken und kurze sonnige Phasen ab. Die Schauer lassen nach, zumindest vorübergehend. Christi Himmelfahrt wird dann wieder eher ungemütlich mit Schauern und Gewittern. 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
2: Einen schönen Montagmorgen. Und ihr steht auf mit dieser Musik gleich bei uns. Nick Kershaw und The Riddle. Wir haben vorher noch Gary Barlow dabei. Let me go. Und los geht's mit Mental as Anything und Live it up.

Nick Kershaw und The Riddle. Und wie immer um diese Zeit, da schauen wir zurück in die Geschichte der Charts. Und einer der größten Hits von Madonna, der war eigentlich für Michael Jackson gedacht. Der hat nämlich Songs damals für das Nachfolgealbum von Thriller gesucht. Und viele Songwriter haben natürlich Vorschläge eingereicht. Und darunter war auch eine erste Demo-Version von La Isla Bonita. Und stellt euch mal vor, nicht Madonna, sondern Michael Jackson hätte dieses Lied aufgenommen. Moment, ihr müsst euch das gar nicht vorstellen. Dank KI kursieren im Internet längst Michael Jackson-Versionen von La Isla Bonita. Die KI stellt sich das so vor.

mir nicht sicher, ob Michael tatsächlich das daraus gemacht hätte. Das ist ja einfach nur die Madonna-Version mit Michaels Stimme. Aber Madonna hat auf jeden Fall daraus einen Nummer-1-Hit gemacht. Heute vor 39 Jahren, am 11. Mai 1987, war La Isla Bonita auf Platz 1 der deutschen Charts.

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1: Ich bin Helen Nathin. Guten Morgen. Die Entlastungsprämie von 1.000 Euro, sie ist vom Tisch, zumindest für CSU-Chef Söder. In der ARD hat er gesagt:
2: Es war eine gut gemeinte Idee, es hat sich dann aber in den Tagen danach gezeigt, dass sie in der Wirtschaft auf großen Widerstand gestoßen ist. Ich hatte eigentlich gedacht, dass es davor Absprachen gegeben hätte mit der Wirtschaft, ob das vielleicht gut sein könnte, war offenkundig nicht der Fall.
1: Am Freitag hatte der Bundesrat die Prämie abgelehnt. Morgen, also am Dienstag, trifft sich der Koalitionsausschuss, um darüber zu sprechen, wie man die Bürgerinnen und Bürger noch entlasten könnte. Nach dem Veto des Bundesrats ist die geplante Entlastungsprämie für Arbeitnehmer wohl vom Tisch. CSU-Chef Söder und SPD-Ministerpräsidentin Schwesig raten der Bundesregierung, das Vorhaben abzuhaken und stattdessen gleich eine Einkommensteuerreform anzugehen. Am Dienstag dürfte das Thema im Koalitionsausschuss diskutiert werden. Die gesetzlichen Krankenkassen fordern von Bund und Ländern mehr Geld für die Pflegeversicherung. GKV-Chef Blatt hat der Rheinischen Post gesagt, würden die Länder die Investitionskosten in Heimen übernehmen, könnten Bewohner sofort um rund 500 Euro pro Monat entlastet werden. Gesundheitsministerin Wagen will Vorschläge für eine Reform vorlegen, um die Finanznot der Kassen zu lindern. 600 Kilometer in 96 Stunden. Das hat Läufer Adar Sacchi zwar nicht geschafft, aber er ist trotzdem im Ziel im US-Bundesstaat Kalifornien angekommen. 123 Stunden ist der Berliner gelaufen, bis er den Santa Monica Pier bei Los Angeles erreicht hat. Gestartet war er im Death Valley in Kalifornien. Hunderttausende haben seinen Lauf im Livestream verfolgt. Die Fußballer von Union Berlin haben das letzte Sonntagsspiel dieser Bundesliga-Saison gewonnen. 3:1 der Sieg in Mainz, der erste unter Interimstrainerin Marie-Louise Eter. Zuvor sorgte Heidenheim für maximale Spannung im Abstiegskampf. Nach dem 3:1-Sieg in Köln gehen der letzte, vorletzte und der Relegationsplatz, also St. Pauli, Heidenheim und Wolfsburg, punktgleich in den letzten Spieltag. Im ersten Sonntagsspiel hatte Hamburg mit 3:2 gegen Freiburg gewonnen. Es ist jetzt 5:15. Heute zeigt sich höchstens kurz die Sonne, sonst ziehen von Westen her immer wieder Wolken mit Regen und Gewittern durch. Die Höchstwerte erreichen 12 bis 19 Grad. Morgen und am Mittwoch wechseln sich Wolken und kurze sonnige Phasen ab. Die Schauer lassen nach, zumindest vorübergehend. Christi Himmelfahrt wird dann wieder eher ungemütlich mit Schauern und Gewittern. Ich habe gute Nachrichten, nichts los soweit an diesem frühen Montagmorgen. Gute Fahrt wünsche ich.
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4: Es ist 5:15. Heute ist der 11. Mai. Das heißt, in einem Monat ist der 11. Juni. Und was ist da? Wer weiß es? Ja, viele schütteln den Kopf. Da beginnt die Fußball-Weltmeisterschaft. Und einige werden jetzt sagen, was? In diesem Jahr ist eine WM. Ja, irgendwie so richtig Stimmung kommt nicht auf oder Vorfreude. Wie ist das eigentlich in den USA? Da wird die WM ja unter anderem ausgetragen. Wir fragen gleich bei unserer Korrespondentin dort nach, ob denn da schon sowas wie Vorfreude zu spüren ist. In guten 10 Minuten.

0: Montagmorgen, 11. Mai und heute in einem Monat, da startet sie, die Fußball-Weltmeisterschaft in den USA, in Kanada und Mexiko. Das Eröffnungsspiel findet in Mexiko statt. Dort trifft Mexiko auf Südafrika. Und in allen drei Ländern soll es Eröffnungspartys geben mit Stars wie Katy Perry und Michael Bublé. Wie sieht's denn so einen Monat vor dem Start aus? Das fragen wir. Tina Eck, unsere Frau in Washington. Spürt man bei euch schon WM-Stimmung, Vorfreude oder sowas?
1: Nein, hier in den USA ist die Fußball-WM im Moment ein Non-Event. Wirklich tote Hose, man hört nichts, sieht nichts. Und auch die erhoffte Besucherwelle bleibt offenbar erstmal aus. Jedenfalls klagen die meisten Hotels und Airbnbs über viel zu wenig Buchungen.
0: Okay, wie kommt das?
1: Ja, das hat verschiedene Gründe. Viele potenzielle Besucher aus dem Ausland wollen nicht weit im Voraus buchen, sondern erstmal sehen, wie sich ihre Mannschaft überhaupt schlägt. Mhm. Und dann hatte aber auch die FIFA massenweise Zimmer blockiert, um die Nachfrage zu steigern. Die Preise schossen in die Höhe, Zimmer wurden knapp und dann hat die FIFA storniert. Und jetzt stehen die Hotels leer da. Aber viel wichtiger noch, denke ich, die USA sind einfach kein populäres Reiseland im Moment. Es gibt viele Visa-Hürden, vor allem auch für Länder, deren Teams sich für die WM qualifiziert haben, dann die teuren Flugtickets und natürlich die astronomischen Ticketpreise für die WM.
0: Ja, bleiben wir mal bei den Ticketpreisen. Selbst Trump hat gesagt, er würde sich keine Karte kaufen für $1,000. Wie wird denn dieses Thema in den USA diskutiert? Wird es überhaupt diskutiert?
1: Es wird hier nicht direkt diskutiert, weil sich Otto Normalverbraucher so ein WM-Ticket in der Regel eh nicht leisten kann. Auch die Kauflust der Verbraucher geht im Moment stetig in den Keller. Die Leute überlegen sehr genau, wie und wo sie ihr Geld ausgeben. Mit den hohen Preisen wurde quasi ein Elite-Turnier geschaffen für Reiche und Superreiche, die sich die Preise ohne weiteres leisten können. Und für die ist Fußball nicht so ein Prestigesport wie zum Beispiel Football oder Golf oder Tennis, wo man gesehen werden will.
0: Ja, was ist nur aus dem Fußball geworden, oder? Die FIFA ist ja nun auch nicht sehr sympathisch und in die USA reisen, das können sich viele im Moment auch nicht vorstellen. Möglicherweise wird diese WM, ich will nicht von Desaster reden, aber zumindest nicht so aktiv verfolgt, wie sich die FIFA und natürlich auch die Sportler das wünschen würden. Wir werden sehen. Vielleicht kommt das ja alles noch. Es ist ja noch einen Monat hin, bis sie beginnt. Die WM in den USA, Kanada und Mexiko. Danke, Tina Eck.

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1: Ich bin Helen Nathin. Guten Morgen. Die Entlastungsprämie von 1.000 Euro, sie ist vom Tisch, zumindest für CSU-Chef Söder. In der ARD hat er gesagt:
2: Es war eine gut gemeinte Idee, es hat sich dann aber in den Tagen danach gezeigt, dass sie in der Wirtschaft auf großen Widerstand gestoßen ist. Ich hatte eigentlich gedacht, dass es davor Absprachen gegeben hätte mit der Wirtschaft, ob das vielleicht gut sein könnte, war offenkundig nicht der Fall.
1: Am Freitag hatte der Bundesrat die Prämie abgelehnt. Morgen, also am Dienstag, trifft sich der Koalitionsausschuss, um darüber zu sprechen, wie man die Bürgerinnen und Bürger noch entlasten könnte. Nach dem Veto des Bundesrats ist die geplante Entlastungsprämie für Arbeitnehmer wohl vom Tisch. CSU-Chef Söder und SPD-Ministerpräsidentin Schwesig raten der Bundesregierung, das Vorhaben abzuhaken und stattdessen gleich eine Einkommensteuerreform anzugehen. Am Dienstag dürfte das Thema im Koalitionsausschuss diskutiert werden. Das waren die Nachrichten um 5:30. Heute zeigt sich höchstens kurz die Sonne, sonst ziehen von Westen her immer wieder Wolken mit Regen und Gewittern durch. Die Höchstwerte erreichen 12 bis 19 Grad. Morgen und am Mittwoch wechseln sich Wolken und kurze sonnige Phasen ab. Die Schauer lassen nach, zumindest vorübergehend. Christi Himmelfahrt wird dann wieder eher ungemütlich mit Schauern und Gewittern.
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3: Schönen guten Morgen, ich bin Markus Ullmann, das gibt's gleich auf die Ohren. Musik von Crowded House. Don't dream it's over. Vorher gibt's Milo. Crazy for you. Und wir starten mit Donna Summer und She Works Hard for the Money.

0: Montagmorgen, ich grüße euch und in dieser Woche haben wir ja mehrere spezielle Dinge. Also zum einen ist es eine Feiertagswoche, eine Viertagewoche, am Donnerstag ist Christi Himmelfahrt. Vielleicht hat euer lieber Chef euch sogar am Freitag einen freien Tag gegeben, das heißt Brückentag und möglicherweise nur 3 Tage arbeiten. Das wäre richtig schön. Und in dieser Woche sind die Eisheiligen. Eigentlich beginnen die heute mit Mamertus, aber bei uns in Süddeutschland beginnen sie morgen. Wir wollen trotzdem schon mal auf die Eisheiligen schauen mit der Kollegin Diana Kramer. Fangen wir mal ganz von vorne an für alle, die sich damit noch nicht so richtig beschäftigt haben. Wer oder was steckt dahinter?
1: Ja, das Ganze ist ein meteorologisches Phänomen, das man am besten damit erklären kann, dass ab Anfang Mai die Temperaturen auf dem Festland hier in Europa ja meistens schon recht hoch sind, haben wir gemerkt. Die Meere sich wiederum aber langsamer erwärmen. Durch die Verschiebung der warmen Luftmassen Richtung Norden wird die kalte Luft aus den nördlichen Polargebieten auf das Festland gedrückt, also zu uns. Und dadurch kann es vor allem nachts, aber auch an den Tagen noch mal sehr kalt oder sogar frostig werden.
0: Okay, und warum die Eisheiligen?
1: Die Wetterregel der frostigen Mainächte geht auf den julianischen Kalender zurück und auf die Tage zwischen dem 11. und 15. Mai fielen die Namenstage von 5 Heiligen. Alles katholische Bischöfe oder Märtyrer. Der erste ist Mamertus. Er wurde früher zum Beispiel bei großen Dürren um Beistand angerufen. Die weiteren Heiligen sind Pankratius, Servatius, Bonifatius und Sophia, auch die kalte Sophie genannt. Und bis heute gilt, wer mit der Saat oder den Pflanzen bis nach der kalten Sophie, also am 15. Mai abwartet, der ist meist sicher vor Frostschäden.
0: Also gilt das auch in diesem Jahr quasi, lieber noch die Woche abwarten?
1: Also wenn man auf Nummer sicher gehen will, dann auf jeden Fall. Das gilt vor allem im Freiland, also in Beeten im Garten. Die meisten, die ich kenne, pflanzen zum Beispiel Tomaten niemals vor Mitte Mai raus. Ein Gewächshaus oder der geschützte Balkon zum Beispiel bieten dagegen Schutz. Für alles andere gilt am besten nochmal abdecken, warm einpacken oder Kübel, die an den warmen Tagen jetzt schon rausgeräumt wurden, lieber nochmal zurück in den Keller oder Wintergarten, bis die kalte Sophie Ende der Woche dann wirklich durch ist.
0: Dankeschön, Diana Kramer. In dieser Woche sind die Eisheiligen.

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1: Ich bin Stefan Schütz. Guten Morgen. Der Hunter-Virus-Ausbruch auf einem Kreuzfahrtschiff dürfte bei so manchem schlechte Erinnerungen hervorgerufen haben an Corona. Der Chef des Robert-Koch-Instituts Schade hat im ZDF aber betont:
2: Ja, das Hunter-Virus ist natürlich für die Personen, die es betrifft und die daran erkranken, ein Virus, das eben sehr schwer krank machen kann. Aber die gute Nachricht ist eigentlich, das ist kein Virus, das sich verbreitet. Und insofern kann ich, glaube ich, sagen, ich sehe eigentlich keine Gefährdung für die Bevölkerung in Deutschland und auch keine Pandemiegefahr.
1: Mittlerweile sind 4 deutsche Passagiere des Schiffs nach Deutschland gebracht worden. In ihren Heimatbundesländern müssen sie in Quarantäne. Wie genau die aussieht, entscheiden die örtlichen Behörden. War es das endgültig mit der Entlastungsprämie von 1.000 Euro steuerfrei? Sowohl Bayerns Ministerpräsident Söder als auch seine Amtskollegin aus Mecklenburg-Vorpommern Schwesig halten die Idee für gescheitert. Beide fordern stattdessen eine Einkommensteuerreform. Bundeskanzler Merz hatte angekündigt, dass über weitere Entlastungen für die Bürger gesprochen werden soll. Das soll morgen beim Koalitionsausschuss passieren. Die Bundesnetzagentur warnt vor moderat steigenden Gaspreisen. Agenturchef Müller hat dem Redaktionsnetzwerk Deutschland gesagt, nach Ablauf der Preisgarantien könne es bei Anschlussverträgen zu Preissteigerungen kommen. Beim Strom sei die Entwicklung umgekehrt. Der werde tendenziell günstiger durch den hohen Anteil an erneuerbaren Energien. Im Münchner Rathaus wird's heute feierlich. Der neue Oberbürgermeister Dominik Krause bekommt die goldene Amtskette von seinem Vorgänger Dieter Reiter überreicht. Der 35-jährige Grünen-Politiker hatte sein Amt bereits am 1. Mai angetreten. Am Nachmittag steht dann die erste Sitzung des neu gewählten Stadtrats an. Auf der Tagesordnung steht unter anderem das Oktoberfest. Es war ein torreicher Sonntag in der Fußball-Bundesliga. Am Abend hat Union Berlin einen 3:1-Erfolg in Mainz gefeiert. Zuvor setzte Heidenheim seine Aufholjagd fort. Nach dem 3:1-Sieg in Köln ist der FCH nun Vorletzter und punktgleich mit St. Pauli und Wolfsburg. Spannung pur am letzten Spieltag, denn alle 3 Teams spielen noch gegen den Abstieg. Im ersten Sonntagsspiel feierte der HSV einen 3:2-Sieg gegen Freiburg.
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3: Ich bin Dirk Warke. Wiedersehen macht bekanntlich Freude, in diesem Fall aber vielleicht auch eher nicht. Am Abend wird die Polizei in den Ansbacher Stadtgarten gerufen. Ein 35-Jähriger räumt hier gerade mehrere Mülleimer aus. Vor Ort zeigt sich der Betrunkene sehr aggressiv. Als die Beamten ihn deshalb fesseln wollen, stürzt er zu Boden und verletzt sich. Im Krankenhaus wird er laut Polizei dann behandelt. Weil sich der Mann nach der Behandlung auch dem Klinikpersonal gegenüber aggressiv verhält, rückt die Polizei erneut an. Es folgt ein intensives Gespräch und weitestgehende Einsicht, heißt es. Der 35-Jährige verlässt das Krankenhaus. Sein Weg führt aber direkt in ein Wohnheim gegenüber. Hier klingelt er wahllos an Wohnungen. Als er schließlich hineingelassen wird, nimmt er 2 fremde Paar Schuhe an sich. Er war wohl mit seiner eigenen Schuhwahl mit 2 linken Schuhen unzufrieden. Also kommt die Polizei ein drittes Mal und nimmt ihn diesmal in Gewahrsam.
4: Unglaublich. Dankeschön, Dirk. Alles zum Nachlesen. Auch diese kuriose Geschichte auf radio8.de und natürlich in der App. So, willkommen in der neuen Woche. Willkommen, Radio 8 Wetterkönig Christian König. Christian, die Woche der Eisheiligen startet durch. Mit wie viel Gänsehaut, bitteschön?
5: Ja, das kann sich eine Weile hinziehen mit der Gänsehaut. Wir fangen schon mal zum Wochenstart mit kühlen Böen und schauerartigem Regen an. Vereinzelt auch Blitz und Donner bei höchstens 15 Grad. Nachts reißt es dann teils auf mit Tiefstwerten um 4 Grad. Und dann kommen die Eisheiligen in Gang. Punktgenau. Mit kühlem Wind, schauerartigem Regen immer wieder mal. Höchstens ab und zu Sonne zwischen Reihen. Morgen bei kaum über 9 und danach höchstens um 13 Grad.
4: Ui. Also, haben wir sie wieder, ne? Die Übergangsjacke unbedingt. Dankeschön für die Warnung. Aktuell recht mild, 12 Grad hier bei uns in Ansbach-Schalkhausen. Es sind 11 Grad aktuell in Mönchsroth. Danke dort an den Willi.
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4: Hallo Autofahrer, schönen guten Morgen. Starten wir gemeinsam rein in die neue Woche. Hin und wieder vielleicht ein bisschen Nebel mit dabei. Nichts Dramatisches. Ein paar Schwarten sind da unterwegs. Ansonsten freie Fahrt rein in die neue Woche. Blitzer melden bei Radio 8 natürlich unter 0981 63 00. WhatsApp und der Radio 8 Hörerservice. Heute mit der Moni.
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4: Einfach gute Musik, was für ein Knaller gleich zum Einstieg. Elo mit Hold On Tight aus den 80ern. Stark. Es ist Montag, heute der 11.05. Wir schauen ganz entspannt auf die neue Woche, denn für viele Feiertage ja dann am kommenden Donnerstag der Vatertag Christi Himmelfahrt. Also alles wirklich ganz entspannt und vielleicht leicht eingekürzt. Wer wieder schnell war, hat sich den Brückentag geschnappt und hat ein super langes Wochenende schon vor der Nase. Auf geht's!
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4: So machen wir das. Gleich bei mir Pink. Zuvor die Jungs vom Electric Light Orchestra.

0: Und ich hoffe, sie hat ein schönes Wochenende. Dankeschön an Pink und schau mal rein, beziehungsweise hören rein in die neue Woche. Was sagen die Sterne? Und das ist auch schon mal eine ganz gute Prognose auf das, was auf uns zukommt in dieser neuen Woche.
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2: Am Himmel rückt eine spannende Verbindung in den Fokus. Merkur und Uranus sorgen für frische Gedanken und überraschende Ideen. Vieles entsteht jetzt spontan, manchmal schneller als es

0: sich einordnen lässt. Gleichzeitig bringt Venus eine angenehme, ruhige Note ins Miteinander. Begegnungen verlaufen weicher, Gespräche weniger konfrontativ. Zusätzlich sorgt Jupiter für einen kleinen Schub Optimismus. Der Blick richtet sich stärker nach vorn, Möglichkeiten wirken greifbarer als zuletzt. Unterm Strich stehen die Sterne auf neue Impulse mit Gefühl und auf Tage, die zeigen, dass Veränderung manchmal genau im richtigen Moment kommt.
1: Ja, hört sich doch alles ganz gut an. Also wir von Radio 8 wünschen eine gute Woche.

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0: Na, schon im WM-Fieber. Heute der 11.5. Am 11.6. geht's los. Na, die Fußball-Weltmeisterschaft. Fußball, ne? Spielen sie in den USA. Schauen wir mal, wie es wird. Aber auch in Kanada und im fußballverrückten Mexiko kritisiert werden die extrem hohen Ticketpreise überall. Schauen wir mal, wie es wird. In einem Monat geht's los. Hier sind die Wetteraussichten für den Start rein in die neue Woche. Radio 8 Wetterkönig Christian König hat die Infos.
1: Die Eisheiligen nehmen die komplette Woche in Beschlag. Mit böig kühlem Wind, schubweise Schauern, zunächst 15, morgen 9 und danach höchstens 13 Grad. Bis Ende der Woche.
0: Dankeschön. Dankeschön an den Fuzzi auch. Der ist unterwegs auf der B25 und zwar Wilburgstetten in der 60er-Zone. Hier wird aktuell geblitzt. B25, 60er-Zone, Wilburgstetten. Blitzer gesichtet von Fuzzi. Vielen Dank für die Info.
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0: So, der nächste Song, der besondere Song in dieser Stunde, passt doch perfekt zum Ansbacher Frühlingsfest. Dirk, haben wir es so erlebt?
1: Nein, ist gut.
0: Warst du anständig?
1: Ja.
0: Also, für alle, die vielleicht ein bisschen gefeiert haben am Wochenende, gleich bei uns Zeiler und Speer nach den Nachrichten mit Dirk.
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0: Dirk Warnke da, guten Morgen.
1: Morgen, servus.
0: Dirk, Wiedersehen macht ja bekanntlich schon Freude, allerdings nicht immer.
1: Am Abend wird die Polizei in den Ansbacher Stadtgarten gerufen. Ein 35-Jähriger räumt da gerade mehrere Mülleimer aus. Vor Ort zeigt sich der Betrunkene sehr aggressiv. Dass die Beamten ihn deshalb fesseln wollen, stürzt er zu Boden und verletzt sich. Im Krankenhaus wird er laut Polizei dann behandelt.
3: Weil sich der Mann nach der Behandlung auch dem Klinikpersonal gegenüber aggressiv verhält, rückt die Polizei erneut an. Es folgt ein intensives Gespräch und weitestgehende Einsicht. Der 35-Jährige verlässt das Krankenhaus. Sein Weg führt aber direkt in ein Wohnheim gegenüber. Hier klingelt er wahllos an Wohnungen. Als er schließlich hineingelassen wird, nimmt er zwei fremde Paar Schuhe an sich. Er war wohl mit seiner eigenen Schuhwahl, zwei linken Schuhen, unzufrieden. Also kommt die Polizei ein drittes Mal und nimmt ihn diesmal in Gewahrsam. Chiara Bischoff, Radio 8 in Ansbach.
1: Am Samstagmorgen, kurz nach 8 Uhr, wollte ein Paar mit dem Wohnmobil in Dinkelsbühl nur schnell Butter fürs Frühstück holen. Auf dem Parkplatz eines Supermarktes in der Wassertrüdinger Straße ging das allerdings gründlich schief. Kaum steigen beide aus, rollt das rollende Eigenheim los, weil die Handbremse nicht angezogen ist, so die Polizei. Das Wohnmobil fährt also rückwärts in die Fassade des Marktes. Im Gebäude bleibt es bei einem leichten Schaden, am Wohnmobil, an den E-Bikes hinten dran allerdings war deutlich mehr kaputt. Fast hätte ein 19-Jähriger einen Wildunfall gebaut. Nordpolizei ist auf der Stadtstraße 1066 bei Feuchtwang unterwegs. Als ein Reh auf die Fahrbahn springt, weicht er aus, kommt von der Fahrbahn ab und landet in der Wiese. Dabei wird er leicht verletzt. Den Zusammenstoß mit dem Reh konnte er allerdings verhindern. Der Sachschaden am Auto liegt bei rund 2000 Euro. Die gute Nachricht aus Mittelfranken. Einem ganz besonderen Ehrenamt gehen die Babysockenstrickerinnen der Koki Frühe Hilfe nach. Frauen aus dem Landkreis Neustadt-Alspart, Winsheim stricken viele hunderte von kleinen Söckchen, die in der Koki Willkommensmappe allen Neugeborenen im Landkreis überreicht werden. Also deren Eltern genauer. Bei dem Dankeschön-Frühstück bedankte sich jetzt unter anderem auch der Landrat für das Engagement der Frauen.
0: Die könnten uns nicht gebrauchen, auch wenn wir gerne helfen würden, weil solche Füße gibt es nicht.
1: Nein, definitiv nicht.
0: Was wir da zusammenstricken würden.
1: Da hilft auch kein Plattfuß mehr. Nein,
0: nee.
1: Das war Franken um halb zum Nachlesen. 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
4: Gleich zum Einstieg in die neue Woche weht ein anderer Wind und der ist böig und kühl mit viel Wolkenschauerart. Regen und vereinzelten Gewittern in unserer Region. Das Ganze bei bis zu 15 Grad. In der Nacht ist es dann teils klar, bei Tiefstwerten um 4 Grad. Die Eisheiligen starten dann standesgemäß durch mit windig kühlem Wolkenmix und immer wieder mal Schauern. Das geht so weiter, allemal bis zum Vatertag, morgen bei kaum über 9 oder nach dem Schnitt höchstens um 13 Grad.
0: Hey, geht ganz schön runter. Dankeschön, Christian. Aktuelle Temperatur, ja, durchaus noch vielversprechend. Wir sind bei 12 Grad in Marktbibart. Vielen herzlichen Dank hier an den Roland. Und ja, schauen wir noch nach Schnelldorf ans Rathaus. Da sind es momentan 11 Grad. Hallo Autofahrer, schönen guten Morgen. Ein paar Nebelfetzen mit dabei. Vereinzelt in der Region, nichts Dramatisches. Wir haben Blitzer stehen auf der B25 Wilburgstetten in der 60er-Zone. Fuzzi, vielen herzlichen Dank für die Nachricht. 0981 63 00, der Radio 8 Hörerservice und WhatsApp. Hier Blitzerstaus, Verkehrsbehinderungen melden. Gute Fahrt.
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0: Einfach gute Musik von Seiler und Speer. Hamkunst, ne? So der Song, ne? Wenn man mal ein bisschen länger unterwegs war.
1: Ja.
0: Also Dirk behauptet ja, anständig gewesen zu sein am Wochenende im Zusammenhang mit dem Frühlingsfest in Ansbach.
1: Ich war da mit meiner Frau, alles gut, ganz entspannt.
0: Heißt ja nichts, wenn du mit deiner Frau warst. Könnte ja trotzdem länger gedauert haben. Ja.
1: Wir waren alle brav.
0: Alles sehr gut. Schön. Also, war was los?
1: Definitiv, und zwar sowohl am Freitag als auch am Samstag, was ich mitbekommen habe, war richtig gut was los.
0: Schön.
1: Viele Menschen, viele Besucher bei Fahrgeschäften und im Zelt.
0: So ist es. Also, Wetter wird jetzt ein bisschen ungemütlich, aber ja. Dann einfach, ne? Richtige Kleidung an, aber aus Frühlingsfest. läuft er noch bis zum kommenden Sonntag in Ansbach.
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0: Ja, Freak, das wäre was für uns, ne?
1: Das geht richtig ab.
0: Das geht richtig ab. Da lassen wir uns Händel und Bier noch mal durch den Kopf gehen.
1: Definitiv.
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0: Einen wunderschönen guten Morgen. Wir gleichen den Kalender ab. Vielleicht war es ja doch zu heftig auf dem Fest. Heute Montag, der 11. Mai.

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1: 6 und 42, war das ein tolles Wochenende vom Wetter her? Grandios gewesen, oder? Toll. Und jede Menge Veranstaltungen, die richtig Spaß gemacht haben. Frühlingsfest in Ansbach ist losgegangen, da haben wir schon drüber gesprochen. Jede Menge los gewesen auf dem Festplatz Messegelände in Ansbach. Und das Fest läuft ja noch bis zum kommenden Sonntag. Heute ist Seniorentag. Da gehe ich doch mal hin. Dann in Nürnberg, Tausende unterwegs gewesen. Ach, was erzähle ich. Zehntausende beim großen Trempelmarkt am Freitag und am Samstag. In Feuchtwang am Samstag, Tausende beim großen Blaulichttag. Ja, alles, was ein blaues Licht hat, da oben auf dem Auto drauf, hat sich vorgestellt. Unter anderem die Wasserwacht, das Bayerische Rote Kreuz, das THW, die Feuerwehr und viele mehr. Ja, und dann hatten wir große Premieren am Wochenende. Der Festspielsommer 2026 ist eröffnet. Einmal bei den Kreuzgangsspielen. Eine grandiose kleine Hexe verzauberte ihr Publikum. Und er kann es einfach nicht lassen in Dinkelsbühl, der Räuber Hotzenplotz. Da hat er doch schon wieder die Kaffeemühle der Großmama geklaut. Ja, der Hotzenplotz beim Landestheater in Dinkelsbühl. Beim Publikum kam die Inszenierung richtig gut an.
2: Also mir hat es sehr gut gefallen.
3: Es war mega gut, super lustig und wirklich für die ganze Familie was.
4: Es war richtig, richtig gut.
5: Sehr, sehr schön. Haben sie wirklich super toll gemacht. Richtig kindesgerecht. Also höchstes Kompliment ans Team.
6: Uns ausgezeichnet gefallen. Furios, knackig, spannend. Ich glaube, so hätte sich der Ottfried Beusel auch gewünscht.
1: Genau, so ist es. Und mehr zum Räuber Hotzenplotz natürlich heute Mittag dann zwischen 12 und 13 Uhr hier auf Radio 8 im großen Radio 8 Premierenfieber. Es ist Montag. Ja, vielleicht kurze Woche für Sie. Dran denken, Donnerstag Feiertag, Christi Himmelfahrt, Vatertag.

0: Katar, ja, da geht nichts vorwärts. Die USA und der Iran kommen bei ihren Bemühungen um ein Ende des Krieges nicht voran. Also Trump will da nichts akzeptieren, was der Iran vorgelegt hat. Und Hunter-Virus, 4 Schiffspassagiere sind jetzt nach Deutschland gebracht worden. Da halten wir sie natürlich auch auf dem Laufenden. Gleich die Nachrichten zur vollen Stunde hier auf Radio 8. Die Eisheiligen starten durch. Heute geht's los und das sind die Wetteraussichten.
1: Es gibt eine Woche wie im April mit Schauermix, kühlen Böen. Zunächst noch 15, morgen 9 und danach höchstens 13 Grad. Verhältnisse zu den Eisheiligen wie im April.
0: Ja, die Eisheiligen sind da und da kannst du nur hoffen, dass auch der heilige St. Martin vielleicht kurz vorbeischaut und uns seinen Mantel ausleiht. Ne, bei den Temperaturen, die kommen, morgen, übermorgen vielleicht auch nur noch einstellig. Die Temperaturen aktuell liegen wir heute Morgen, ja, geht bei 12 Grad hier bei uns in der Region. Schauen wir noch schnell gemeinsam auf die Straßen. Es läuft alles gut, jawohl, wunderbar, Verkehr rollt. Einen Blitzer haben wir stehen auf der B25 Wilburgstetten in der 60er-Zone von Fuzzi gemeldet. Vielen Dank.
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Es ist ein kleines Festival, aber ein sehr charmantes. Das Biebertal-Festival startet demnächst und nächste Stunde Tickets gewinnen hier bei uns auf Radio 8. Aber vorher noch die Nachrichten lauschen, jetzt gleich um 7 Uhr.

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1: Ich bin Stefan Schütz. Guten Morgen. Die von der Bundesregierung angestrebte Entlastungsprämie von 1.000 Euro steuerfrei ist für CSU-Chef Söder vom Tisch. Er sagte der ARD:
2: Es war eine gut gemeinte Idee, es hat sich dann aber in den Tagen danach gezeigt, dass sie in der Wirtschaft auf großen Widerstand gestoßen ist. Ich hatte eigentlich gedacht, dass es davor Absprachen gegeben hätte mit der Wirtschaft, ob das vielleicht gut sein könnte, war offenkundig nicht der Fall.
1: Am Freitag hatte der Bundesrat die Prämie abgelehnt. Morgen trifft sich der Koalitionsausschuss, um darüber zu sprechen, wie man die Bürgerinnen und Bürger entlasten könnte. Trotz des Hunter-Virus-Ausbruchs auf einem Kreuzfahrtschiff sieht der Chef des Robert-Koch-Instituts keine Gefahr für die Bevölkerung. Das Virus könne Menschen sehr krank machen, sagte Lars Schade im ZDF. Die gute Nachricht sei, das sei kein Virus, das sich schnell verbreite. Die 4 deutschen Passagiere sind am späten Abend von Eindhoven nach Frankfurt gebracht worden. Von hier aus geht es in ihre jeweiligen Bundesländer in Quarantäne. Sachsen-Anhaltsminister Präsident Schulze hat sich dafür ausgesprochen, Bürgergeldempfänger als Erntehelfer einzusetzen. Der Rheinischen Post sagte der CDU-Politiker, es gebe zu viele Fälle, in denen es Leistungen ohne Gegenleistung gebe. Das sei ungerecht denjenigen gegenüber, die das System finanzierten. Schulze fügte hinzu, wer voll erwerbsfähig sei und die ganze Woche zu Hause sitze, dürfe künftig nicht einfach so weitermachen. Musik beim Joggen, Krafttraining oder auf dem Weg zur Arbeit. Bluetooth-Kopfhörer sind weit verbreitet. Immer wieder kursieren im Netz Warnungen vor einer angeblich gefährlichen Strahlung der Geräte. Entwarnung kommt nun vom Bundesamt für Strahlenschutz. Bluetooth-Kopfhörer nutzen demnach nur eine geringe Leistung im Milliwattbereich und könnten das Gewebe ums Ohr nicht schädigen, so die Fachleute. Die Fußballer von Union Berlin haben das letzte Sonntagsspiel dieser Bundesliga-Saison gewonnen. 3:1, so der Sieg in Mainz. Zuvor sorgte Heidenheim für maximale Spannung im Abstiegskampf. Nach dem 3:1 in Köln gehen der letzte, vorletzte und der Relegationsplatzierte, St. Pauli, Heidenheim und Wolfsburg, punktgleich in den letzten Spieltag. Hamburg gegen Freiburg endete 3:2.
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3: Ich bin Dirk Wark. In der Nacht auf Sonntag raste ein 35-Jähriger jetzt durch die Hütter Torstraße in Schwabach und verlor dabei die Kontrolle über sein Auto, so die Polizei. Dabei touchierte er mindestens 2 geparkte Fahrzeuge. Der Schaden beläuft sich nach ersten Schätzungen auf rund 50.000 Euro. Anschließend fährt der Mann weiter Richtung Pinzenberg. Doch eine Streife findet ihn kurze Zeit später noch am Steuer sitzend. Ein Alkoholtest zeigt 1,86 Promille. Damit bleiben Führerschein und Autoschlüssel erstmal bei der Polizei. Mögliche Zeugen werden gebeten, sich bei der Polizeiinspektion in Schwabach zu melden.
4: Ja, und wir haben natürlich noch mehr Infos aus der Region. 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Nächste Ausgabe 7:30. Dankeschön, Dirk. Die Eisheiligen starten heute durch. Es ist soweit. Ich dachte eigentlich, die seien zur Finanzierung der Pflegeversicherung abgeschafft worden, aber nö, die gibt's immer noch. Also ab heute Eisheilige. Frage an Radio 8 Wetterkönig Christian König. Christian, legen die Eisheiligen zumindest mal am Vatertag, Christi Himmelfahrt, Feiertag eine Pause ein?
5: Da bleibt uns nichts anderes als die Hoffnung übrig, denn es sieht sehr danach aus, dass die komplette Woche sehr wechselhaft bleibt. Mal mit mehr, mal weniger böigem Wind, immer wieder mal auch Schauern, zwischenrein zwar auch Sonne, aber nach kaum 10 Grad am morgigen Dienstag wird es auch Mittwoch, Donnerstag, Freitag bis ins Wochenende höchstens auf 13, 14 Grad gehen. Also es sind noch mal fast aprilhafte Zeiten angesagt.
4: Ja, schaut mal momentan so raus. Man mag es nicht glauben. Ne? Sonnenschein zum Start in die neue Woche und 12 Grad in der Lichtenau. Vielen Dank an die Marianne. Und wir messen auf der Würzburg hoch über Weißenburg 11 Grad. Danke an die Radio 8 Wettermelder. Hallo Autofahrer, schönen guten Morgen. Hier ist Radio 8, störungsfreier Verkehr. Wir haben derzeit keine Staus. Blitzer, einer bisher. B25 Wilburgstetten mal wieder in der 60er-Zone. Danke für die vielen Meldungen unter 0981 63 00, Hörerservice und WhatsApp.
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4: Mit den Pointer Sisters. I'm so excited. Ja, ist manch einer heute, denn heute ist der Tag der Kinderbetreuung. So was gibt's ja. Der Tag der Kinderbetreuung. Und dann am kommenden Donnerstag, am Vatertag, ne, ist Tag der Männerbespaßung.
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4: Und dem Frühlingsgewinnspiel. Was es da heute gibt, das hören wir gleich. 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Alle Infos gleich hier bei mir. Schönen guten Morgen.

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0: 12 nach 7 ist es geworden. Radio 8 ist hier. Schönes Wetter gewesen am Wochenende. Herrlich. Temperaturen über 20 Grad. Viel Sonnenschein. Perfektes Radlwetter. Da waren sie wieder in Scharen unterwegs. Ne? Die Großen und die Kleinen auf ihren Fahrrädern. Mit Muskelkraft oder leicht unterstützt natürlich, ne, vom Motor. Stichwort E-Bike. Also alles mit dabei auf den Straßen. Radfahren ist doch einfach schön, macht Spaß, ist sinnvoll.
1: Das Schöne für mich am Fahrradfahren ist die frische Luft und dass man einfach mehr von der Landschaft mitbekommt oder von der Stadt.
2: Weil es am praktischsten ist, wie soll ich denn sonst in die Fußgängerzone kommen?
3: Bin ich angewiesen auf die Öffentlichen. Das

0: ich am besten.
1: Ja, mit dem Fahrrad kommt man eigentlich überall hin.
2: Das ist gut für die Umwelt. Man ist draußen. Es ist auch gemütlich, zusammen irgendwo hinzuradeln.
3: Genau so ist es, nämlich direkt rein in den Biergarten. 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

0: 7.21 ist es, Radio 8 ist hier. Achtung, heute starten die Eisheiligen, das sind Wetteraussichten.
1: Die Eisheiligen nehmen die komplette Woche in Beschlag. Mit böig, kühlem Wind, schubweise Schauern, zunächst 15, morgen 9 und danach höchstens 13 Grad. Bis Ende der Woche.
0: Dankeschön, Christian König, der Radio 8 Wetterkönig. Frage nun an Dominik Schweiger aus der Radio 8 Redaktion. Warum gibt es überhaupt die Eisheiligen? Und das Ganze klingt irgendwie so nach Naturgesetz, oder?
2: Also fest planbar sind die zwar nicht, aber dahinter steckt tatsächlich ein Wetterphänomen. Mitte Mai kann nochmal kalte Luft aus dem Norden oder Nordosten nach Mitteleuropa fließen. Dann sinken die Temperaturen nachts teils deutlich ab und es kann sogar nochmal Bodenfrost geben. Und früher war das für die Landwirtschaft extrem wichtig. Deswegen haben sich die Eisheiligen über Jahrhunderte so eingebrannt. Heute passiert das nicht jedes Jahr gleich stark, aber die Wetterlage rund um Mitte Mai, die taucht eben immer mal wieder auf.
0: Ja, wie sich eben die Woche so zeigt, es wird deutlich kühler und unbeständiger. Christian König, der Radio 8 Wetterkönig, hält uns da natürlich auf dem Laufenden. Auf den Straßen momentan alles gut. Verkehr rollt, wir haben zwei Blitzer stehen. B25 Wittelburg-Stetten in der 60er-Zone und ganz frisch der Blitzer B2 Treuchtling in Weißenburg-Höhe Schambach gemeldet von Daniel. Vielen Dank.
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Ui, da hat aber einer die Polizei in Ansbach ganz schön auf Trab gehalten. Er bekam mehrmals am Abend Besuch von der Polizei. Was da los war, ein wirklich sehr kurioser Fall. Jetzt gleich bei uns in Franken um 7:30, Radio 8 Regional. Nächste Ausgabe in 3 Minuten um 7:30.

0: Gleich auf Radio 8. Clouseau zusammen mit Udo Lindenberg. Und der Udo Lindenberg hat jetzt gesagt, er will ja weiter rocken bis 130. Da drücke ich mal feste Daumen, dass er diese 3 Jahre noch durchhält. Ne?
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0: So, vor dem Udo, unser Dirk Walke, Franken um halb, Radio 8 Regional. Ich grüße dich. Wunderschönen guten Morgen.
2: Morgen, hallo, servus.
0: So, es heißt ja immer, Wiedersehen macht Freude. Allerdings nicht immer.
2: Nein, am Abend wird die Polizei in den Ansbacher Stadtgarten gerufen. Ein 35-Jähriger räumt da gerade mehrere Mülleimer aus. Vor Ort zeigt sich der Betrunkene sehr aggressiv. Als die Beamten ihn deshalb fesseln wollen, stürzt er zu Boden und verletzt sich. Im Krankenhaus wird er laut Polizei dann behandelt.
3: Weil sich der Mann nach der Behandlung auch dem Klinikpersonal gegenüber aggressiv verhält, rückt die Polizei erneut an. Es folgt ein intensives Gespräch und weitestgehende Einsicht. Der 35-Jährige verlässt das Krankenhaus. Sein Weg führt aber direkt in ein Wohnheim gegenüber. Hier klingelt er wahllos an Wohnungen. Als er schließlich hineingelassen wird, nimmt er 2 fremde Paar Schuhe an sich. Er war wohl mit seiner eigenen Schuhwahl, 2 linken Schuhen, unzufrieden. Also kommt die Polizei ein drittes Mal und nimmt ihn diesmal in Gewahrsam. Chiara Bischoff, Radio 8 in Ansbach.
2: Offenbar war jemandem bei Bad Windsheim Diesel immer noch zu teuer, deshalb klaut er ihn einfach. Im Lauf der letzten Woche, vom 4. bis 8. Mai, verschaffte sich ein bislang Unbekannter am Ortsrand von Wiebelsheim Zugang zu einem landwirtschaftlichen Grundstück. Laut Polizei hebelte er dann die Tankdeckel an einem Bagger und einer Planierraupe auf und zapfte so insgesamt 700 Liter Diesel ab. Der Gesamtwert hier stolze 1.400 Euro. Zeugen sollen sich bitte an die Polizei in Bad Windsheim wenden. Es ist ein echter Klassiker der Kinderliteratur rund um einen rücksichtslosen Räuber. Der bekannte Räuber Hotzenplotz von Ottfried Preußler. Er hat schon Generationen von Kindern begeistert und feierte jetzt am Landestheater Dinkelsbühl Premiere. Es ist eine wilde Jagd vor der Sommerkulisse auf der Freilichtbühne mit einer bestens gelaunten Schauspielgruppe. Das Stück rund um Seppel, Kasperl und den Räuber Hotzenplotz kam beim Publikum bestens an.
4: Also mir hat es sehr gut gefallen.
5: Es war mega gut, super lustig und wirklich für die ganze Familie was.
6: Es war richtig, richtig gut.
7: Sehr, sehr schön. Haben sie wirklich super toll gemacht. Richtig kindesgerecht. Also höchstes Kompliment ans Team.
8: Hat uns ausgezeichnet gefallen. Furios, knackig, spannend. Ich glaube, so hätte sich der Ottfried Preußler auch gewünscht.
2: Alle Infos zum Stück und weitere Spieltermine gibt's auf landestheater-dinkelsbühl.de. Die gute Nachricht aus Mittelfranken: am Samstag wurde es richtig lebendig. Auf dem Campus der Hochschule Ansbach über 600 Gäste schauten laut einer Mitteilung beim Tag der offenen Tür vorbei und bekamen da einen Eindruck vom Studienalltag. In Wirtschaft, Technik und Medien hieß es mitmachen statt nur zugucken, von eigener KI über das Radiomikrofon bis hin zu Ultraschallparcours. Das war Franken um halb, alles zum Nachlesen jederzeit auf radio8.de und in der Radio 8 App. Das Wetter hat Christian König für Sie, der Radio 8 Wetterkönig.
9: Gleich zum Einstieg in die neue Woche weht ein anderer Wind und der ist böig und kühl mit viel wolkenschauerartigem Regen und vereinzelten Gewittern in unserer Region. Das Ganze bei bis zu 15 Grad. In der Nacht ist es dann teils klar bei Tiefstwerten um 4 Grad. Die Eisheiligen starten dann standesgemäß durch mit windig kühlem Wolkenmix und immer wieder mal Schauern. Das geht so weiter, allemal bis zum Vatertag, morgen bei kaum über 9 und danach im Schnitt höchstens um 13 Grad.
0: Ja, momentan alles gut, wir haben 12 Grad in Schopfloch. Vielen Dank hier an die Ingrid und schauen wir den Norden vom Radio 8 Sendegebiet. Ülfeld, die Ecke, dort oben in Ülfeld mittendrin, da sind es 11 Grad. Danke an die Wettermelder. Liebe Autofahrer, schönen guten Morgen. Verkehr rollt rein in die neue Woche, das Ganze ohne Staus, wunderbar. Die Blitzer stehen heute auf der B25 Wilburgstetten in der 60er-Zone, außerdem B2 Treuchtlingen-Weißenburg, Höhe Schambach. Danke an Daniel und Fuzzi. 0981 63 00, der Radio 8 Hörerservice und WhatsApp.
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0: Der Lindenberg zusammen mit Clouseau. Cello. So, heute mein Tag auf dem Frühlingsfest in Ansbach, denn heute ist Seniorentag.
2: Ah, ist es so?
0: Jawohl. Tolle Fahrgeschäfte dort. Jede Menge wird geboten auf dem Frühlingsfest Messegelände Ansbach. Ja, der neue Platz. Also
2: genau, seit letztem Jahr. Genau.
0: Und ja, war gut aus Los am Wochenende. Dickes Dankeschön natürlich Festwirt, Organisatoren und natürlich dickes Dankeschön an die Schausteller.
11: Hallo, mein Name ist Kurt Eschenbacher. Mein Fahrgeschäft ist das Rock Q und ich wünsche allen Besuchern viel Spaß und hoffentlich eine schöne Zeit hier.
0: Das werden wir haben noch bis zum kommenden Sonntag. Das Frühlingsfest in Ansbach. Viel Freude.
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0: Morgen.

0: 7:43, Radio 8 am Montag. So, ran an das Glückstelefon, denn jetzt zu gewinnen Tickets für eines der sympathischsten Festivals überhaupt hier bei uns in der Region. Es geht natürlich um das wunderbare Biebertal-Festival. Ein kleines Dorf bei Dietenhofen im absoluten Ausnahmezustand. Tausende Besucherinnen und Besucher werden am Pfingsten in Andorf erwartet. Gell, jetzt schauen Sie auf der Karte nach. Wo ist Andorf? Also Nähe Dietenhofen, Landkreis Ansbach. Und da steigt dann am Pfingsten das ja schon traditionelle Biebertal-Festival. Und da gibt es in dieser Woche hier auf Radio 8 immer wieder Tickets zu gewinnen. Also, da verwandelt sich, na ich sag's mal so, ein Acker in ein Festivalgelände vom 22. bis 24. Mai. Und das Ganze wird dann ein großer Abenteuerspielplatz für Groß und Klein. Vom Orga-Team sind viele unterwegs und bereiten sich vor. Und das wird richtig, richtig spannend, denn ja, und das ist das Schöne bei diesem Festival. Da arbeiten alle zusammen und bereiten Großartiges vor. Und ich bin gespannt, was die Sonja Schramm uns vom Orga-Team zu erzählen hat über ja, die teilnehmenden Bands.
1: Der größte, bekannteste Headliner aktuell ist vermutlich deine Cousine, weil die ja auch gerade im Fernsehen kommt, beim Tauschkonzert auf Vox. Von dem her, auf die freuen wir uns ganz besonders, weil man sie jetzt schon ein bisschen kennenlernen konnte, sozusagen in Anführungsstrichen, im Fernsehen. Ansonsten kommen von Fall to Spring, die sind dann auch der nächste Headliner praktisch am Freitag gleich. Und am Samstag haben wir dritte Wahl.
0: Ja, Sonja, tolles Programm und vor allem auch drumherum gibt es ja viel bei diesem Festival. Ist ein Festival für die ganze Familie, also ein großer Abenteuerspielplatz für Groß und Klein.
1: Großer Spielplatz und zwar für Groß und Klein. Also wir sind tatsächlich für die ganze Familie da, auch mit unserem Tagesprogramm, sage ich jetzt mal. Wir fangen ja auch Samstag und Sonntag jeweils mit einem Frühshoppen an, wo man auch gar keinen Eintritt zahlen muss, wo also auch wirklich gerne die etwas ältere Bevölkerung auch kommt oder eben mit den Kindern mit Blasmusik. Und da ist dann ganz zünftig. Das ganze Festivalgelände ist ja auf einem Spielplatz, der ein Stück weit zurückgebaut wird, aber auch teilweise noch ja, einzelne Elemente vorhanden sind. Und das macht das ganz besondere Flair aus, auf jeden Fall. Ja.
0: Ist das toll, das kleine Andorf bei Dietenhofen kommt ganz groß raus beim Biebertal-Festival am Pfingsten. So, und jetzt die Tickets abräumen unter 01 378 66 40 40, 50 Cent pro Anruf aus dem deutschen Festnetz. Handykosten können abweichen. Teilnahme bitte erst ab 18. Tickets abräumen für das Biebertal-Festival am Pfingsten und zwar in Andorf bei Dietenhofen, Landkreis Ansbach. 01 378 66 40 40, und dann jede Menge Spaß haben bei diesem charmanten Festival. Ich drücke die Daumen. Viel Glück.

0: ESC-Woche hat begonnen.
1: Ja.
0: Eurovision Song Contest diesmal in Wien. Gibt ja dann Halbfinale dann ab morgen. Und am Sonntag beginnt hoffentlich für Deutschland nicht wieder die absolute Ernüchterung. Nee, ich wünsche Sarah Engels wirklich viel Glück. Toi, toi, toi. Und am kommenden Samstag ja das große Finale dann in Wien beim Eurovision Song Contest. So, großes Finale für das Wochenendwetter. Das war grandios. Temperaturen über 20 Grad, viel Sonnenschein. Ja, und jetzt sind die Eisheiligen da. Christian König.
2: Es gibt eine Woche wie im April mit Schauermix, kühlen Böen. Zunächst noch 15, morgen 9 und danach höchstens 13 Grad. Verhältnisse zu den Eisheiligen wie im April.
0: Ja, danke dir. Auf den Straßen alles gut. Verkehr rollt. Blitzer aufgebaut. B2 Treuchtlingen, Weißenburg, Höhe Schambach und B25 Wilburgstetten in der 60er-Zone.
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2: Ich bin Stefan Schütz. Guten Morgen. Deutschland will gemeinsam mit der Ukraine neue Waffensysteme entwickeln. Das sagte Verteidigungsminister Pistorius während eines nicht angekündigten Besuchs der ukrainischen Hauptstadt Kiew. Es geht um Waffen, die Angriffsziele weit im Hinterland eines gegnerischen Landes zerstören. Erklärtes Ziel Deutschlands ist es, der Ukraine eine möglichst starke Position in etwaigen Friedensverhandlungen mit Russland zu verschaffen. Der Hantavirus-Ausbruch auf einem Kreuzfahrtschiff dürfte bei so manchem schlechte Erinnerungen an Corona hervorgerufen haben. Der Chef des Robert-Koch-Instituts Schade hat dem ZDF Entwarnung gegeben. Zwar könne das Virus schwer krank machen, allerdings verbreite sich das Virus nicht so schnell. 4 deutsche Passagiere des Schiffs sind nach Deutschland gebracht worden. Hier wartet nun eine Quarantäne. Das Gesundheitssystem ist so teuer, dass es überall finanzielle Lücken reißt. Deswegen will Gesundheitsministerin Wagen sparen. Gegenwind kommt von Verbänden der Praxis- und Klinikärzte. Sie warnen davor, dass das Behandlungsangebot kleiner wird, sollte die Regierung Extrazahlungen einstellen oder andere Vergütungen einschränken. Ärztepräsident Reinhardt sagte, Einsparungen im Gesundheitswesen wirken sich immer auf die Versorgung aus. München bekommt heute offiziell seinen neuen Oberbürgermeister. Dominik Krause von den Grünen wird in sein Amt eingeführt und erhält die Amtskette von seinem Vorgänger Reiter. Er ist der erste Grünen-Politiker an der Spitze der Landeshauptstadt. Außerdem wird die neue Koalitionsvereinbarung unterzeichnet. Neben den Grünen und der Rosa Liste sind SPD, FDP und Freie Wähler an der Stadtregierung beteiligt. Das Saisonfinale in der Fußball-Bundesliga hat es in sich. Heidenheim konnte seine Aufholjagd mit einem 3:1 in Köln fortsetzen und hat weiter Chancen auf den Klassenerhalt. Justin Hamm berichtet.
3: Erstmals seit Mitte Januar ist Heidenheim nicht mehr Letzter. Da steht nun punktgleich St. Pauli und auch Wolfsburg auf dem Relegationsplatz ist punktgleich. Die beiden spielen am letzten Spieltag noch gegeneinander. Heidenheim ist gegen Mainz gefragt. Union Berlin feierte beim 3:1 in Mainz den ersten Sieg unter Trainerin Marie-Louise Ether und der HSV besiegte Freiburg mit 3:2.
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5: Ich bin Dirk Wake. Wiedersehen macht bekanntlich Freude, in diesem Fall aber vielleicht auch eher nicht. Am Abend wird die Polizei in den Ansbacher Stadtgarten gerufen. Ein 35-Jähriger räumt hier gerade mehrere Mülleimer aus. Vor Ort zeigt sich der Betrunkene sehr aggressiv. Als die Beamten ihn deshalb fesseln wollen, stürzt er zu Boden und verletzt sich. Im Krankenhaus wird er laut Polizei dann behandelt. Weil sich der Mann nach der Behandlung auch dem Klinikpersonal gegenüber aggressiv verhält, rückt die Polizei erneut an. Es folgt ein intensives Gespräch und weitestgehende Einsicht, heißt es. Der 35-Jährige verlässt das Krankenhaus. Sein Weg führt aber direkt in ein Wohnheim gegenüber. Hier klingelt er wahllos an Wohnungen. Als er schließlich hineingelassen wird, nimmt er 2 fremde Paar Schuhe an sich. Er war wohl mit seiner eigenen Schuhwahl mit 2 linken Schuhen unzufrieden. Also kommt die Polizei ein drittes Mal und nimmt ihn diesmal in Gewahrsam.
6: Sachen gibt. Dankeschön, Dirk. Alles zum Nachlesen bei uns im Netz, radio8.de und in der App. Und die Frage an Radio 8 Wetterkönig Christian König. Die Woche der Eisheiligen startet ja durch. Frage ist natürlich, mit wie viel Gänsehaut?
7: Ja, das kann sich eine Weile hinziehen mit der Gänsehaut. Wir fangen schon mal zum Wochenstart mit kühlen Böen und schauerartigem Regen an. Vereinzelt auch Blitz und Donner bei höchstens 15 Grad. Nachts reißt es dann teils auf mit Tiefstwerten um 4 Grad. Und dann kommen die Eisheiligen in Gang. Punktgenau. Mit kühlem Wind, schauerartigem Regen immer wieder mal. Höchstens ab und zu Sonne zwischen Reihen. Morgen bei kaum über 9 und danach höchstens um 13 Grad.
6: Ja, man mag es momentan kaum glauben. So schön da draußen. Wunderbar. Bei Ihnen auch? Also bei uns? Herrlich. Sonne über Schalkhausen und aktuell 12 Grad. 12 Grad messen wir auch in Rothenburg ob der Tauber, hier auf dem Marktplatz. Und schöne Grüße soll ich ausrichten von der Sonja, Radio 8 Wettermelderin aus Wassertrüdingen. 11 aktuell in Wassertrüdingen. Hallo Autofahrer. Verkehr rollt rein in die neue Woche. Wir haben keine Staus. Blitzer stehen in Wilburg-Steppen, B25, 60er-Zone und B2 Treuchtlingen-Weißenburg-Höhe Schambach. Vielen Dank fürs Melden unter 0981 63 00.
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6: Gleich hier mit den Fine Young Cannibals. Außerdem Elton John zusammen mit Britney Spears. Hold Me Closer, wunderschöner Song. Wünsche einen guten Morgen, war ein tolles Wochenende, oder? Tausende unterwegs auf dem Frühlingsfest in Ansbach. Dann hat man die wunderbare Neustadtnacht mit viel Kultur und Unterhaltung in Neustadt an der Aisch und gleich am Tag danach nämlich noch am Samstag den Spargelmarktplatz. Wow! Blaulichttag in Feuchtwangen, Tausende unterwegs gewesen, haben sich informieren lassen über, ja, Rotkreuz zum Beispiel, Wasserwacht, Polizei, THW, Feuerwehr und vieles mehr. Und dann natürlich nicht zu vergessen, unsere wunderbaren Freizeitangebote in der Region, das fränkische Seenland, der Steigerwald, die Frankenhöhe, romantische Straße, auch da viel los gewesen am Wochenende. Also mal ein Dankeschön an alle, die da im Service waren, in den Biergärten, in den Gasthöfen. Dickes Dankeschön für eure Arbeit.
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6: Ja, Biebertal-Festival, Andorf bei Diedenhofen. Am Pfingsten ist es soweit. Ein charmantes Festival für die ganze Familie. Wo die Tickets hingehen, die wir verschenken wollen, am Radio 8 Glückstelefon. Das hören wir gleich.

0: Kaum erzählst du was vom Sonnenschein, ist er wieder weg und die grauen Wolken sind da. Hey, also Wetter die Woche. Turbulent, kurios und ja, weniger Mai, sondern April. Die Eisheiligen sind da. Christian König hat's gesagt, morgen wird's dann schon recht frisch mit Temperaturen gerade mal noch auf. Bis 9 Grad. Und was die Woche sonst noch bringt, das hören wir jetzt.
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2: Am Himmel rückt eine spannende Verbindung in den Fokus. Merkur und Uranus sorgen für frische Gedanken und überraschende Ideen. Vieles entsteht jetzt spontan, manchmal schneller, als es sich einordnen lässt. Gleichzeitig bringt Venus eine angenehme, ruhige Note ins Miteinander. Begegnungen verlaufen weicher, Gespräche weniger konfrontativ. Zusätzlich sorgt Jupiter für einen kleinen Schub Optimismus. Der Blick richtet sich stärker nach vorn, Möglichkeiten wirken greifbarer als zuletzt. Unterm Strich stehen die Sterne auf neue Impulse mit Gefühl und auf Tage, die zeigen, dass Veränderung manchmal genau im richtigen Moment kommt.

0: wunderbares Festival am Pfingsten, Andorf bei Dietenhofen, das Biebertal-Festival. Ein Festival, Musikfestival für die ganze Familie. Toll, Tickets gewonnen hat Michael Köhn aus Petersaurach. Michael, viel Freude am Pfingsten beim Biebertal-Festival in Andorf bei Dietenhofen. Viel Spaß, wünscht Radio 8 von uns. Gehen die Tickets nach Petersaurach hin zu Michael Köhn. Viel Freude. Die Wetteraussichten für diese Woche.
1: Die Eisheiligen nehmen die komplette Woche in Beschlag. Mit böig kühlem Wind, schubweise Schauern, zunächst 15, morgen 9 und danach höchstens 13 Grad. Bis Ende der Woche.
0: Dankeschön, Christian. Achtung, Blitzer aufgebaut. B25 Wilburgstetten in der 60er Zone und B2 Teuchtingen Weißenburg. Höhe Schambach, gute Fahrt.
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So, machen wir gleich weiter mit den Gewinnen hier auf Radio 8 bei uns nach Franken um halb Radio 8. Franken um halb Radio 8 regional, so heißt es. Zu gewinnen bei uns hier Tickets fürs Bergwaldtheater. Jawohl, Saison startet wieder voll durch im wohl schönsten Naturtheater in ganz Deutschland. Gleich mehr bei mir.

0: gleich bei uns auf Radio 8. Gute Laune Strandmusik. Und das passend zu den Eisheiligen. Ja, wir machen uns Gedanken bei der Zusammenstellung des Musikprogramms. Einige Freibäder haben wir bereits auf in der Region. Ja, egal wie das Wetter wird. Der Song, der passt immer gleich bei uns hier auf Radio 8. Der besondere Song in dieser Stunde.
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0: Mit Dirk Walke. Dirk, schönen guten Morgen.
2: Morgen, hallo.
0: Ich sag's mal so frei heraus, ne? Das war eine dumme Idee.
2: Ist so, in der Nacht auf Sonntag, nämlich raste ein 35-Jähriger durch die Hörtler Torstraße in Schwabach. Dabei verlor er die Kontrolle über sein Auto, so die Polizei, und er touchierte mindestens 2 geparkte Fahrzeuge. Der Schaden, nach ersten Schätzungen, rund 50.000 Euro. Ja, und anschließend fährt der Mann dann noch weiter Richtung Pinzenberg. Doch eine Streife findet ihn kurze Zeit später noch am Steuer sitzend. Ein Alkoholtest zeigt 1,86 Promille. Damit bleiben Führerschein und Autoschlüssel erstmal bei der Polizei. Wer da was gesehen hat, darf sich da auch gerne an die Polizei in Schwabach wenden. Wiedersehen macht bekanntlich Freude, das ist aber nicht immer der Fall. Am Abend wird die Polizei in den Ansbacher Stadtgarten gerufen. Ein 35-Jähriger räumt da gerade mehrere Mülleimer aus. Vor Ort zeigte sich der Betrunkene sehr aggressiv. Als die Beamten ihn deshalb fesseln wollen, stürzt er zu Boden und verletzt sich. Im Krankenhaus wird er laut Polizei dann behandelt.
3: Weil sich der Mann nach der Behandlung auch dem Klinikpersonal gegenüber aggressiv verhält, rückt die Polizei erneut an. Es folgt ein intensives Gespräch und weitestgehende Einsicht. Der 35-Jährige verlässt das Krankenhaus. Sein Weg führt aber direkt in ein Wohnheim gegenüber. Hier klingelt er wahllos an Wohnungen. Als er schließlich hineingelassen wird, nimmt er 2 fremde Paar Schuhe an sich. Er war wohl mit seiner eigenen Schuhwahl, 2 linken Schuhen, unzufrieden. Also kommt die Polizei ein drittes Mal und nimmt ihn diesmal in Gewahrsam. Chiara Bischoff, Radio 8 in Ansbach.
2: Fast hätte ein 19-Jähriger einen Wildunfall gehabt. Laut Polizei ist er auf der Staatsstraße 1066 bei Feuchtwangen unterwegs. Als ein Reh auf die Fahrbahn springt, weicht er aus und kommt von der Fahrbahn ab und landet in einer Wiese. Er wird leicht verletzt. Den Zusammenstoß mit dem Reh immerhin konnte er verhindern. Der Schaden am Auto liegt bei rund 2000 Euro. Die gute Nachricht aus Mittelfranken: im ganz besonderen Ehrenamt gehen die Babysockenstrickerinnen der Koki frühen Hilfe nach. Frauen, nämlich aus dem Landkreis Neustadt-Alsbad-Winsheim, stricken hunderte von kleinen Söckchen, die in der Koki-Willkommensmappe dann an die Eltern von Neugeborenen im Landkreis überreicht werden. Bei einem Dankeschön-Frühstück bedankte sich jetzt unter anderem auch der Landrat für das Engagement. Das war Franken um halb. 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
4: Gleich zum Einstieg in die neue Woche weht ein anderer Wind, und der ist böig und kühl mit viel wolkenschauerartigem Regen und vereinzelten Gewittern in unserer Region. Das Ganze bei bis zu 15 Grad. In der Nacht ist es dann teils klar bei Tiefstwerten um 4 Grad. Die Eisheiligen starten dann standesgemäß durch mit windig kühlem Wolkenmix und immer wieder mal Schauern. Das geht so weiter, allemal bis zum Vatertag, morgen bei kaum über 9 und danach im Schnitt höchstens um 13 Grad.
0: In Kollenberg an der Burg 12 Grad, 13 Grad aktuell in Gunzenhausen, hier gemessener Marktplatz. Dankeschön dort an den Giuseppe. Sehr schön. So, was haben wir auf den Straßen? Alles gut? Verkehr rollt weiterhin hinein in diese vielleicht für Sie kurze Woche. Dran denken, wir haben Feiertag am Donnerstag. Bitte nicht zu schnell unterwegs sein. Auf der B25 wird geblitzt. Wilburgstetten, 60er-Zone und B2, Treuchtlingen-Weißenburg, Höhe Schambach, auch da ein Blitzer. Und wenn Sie was entdecken, Blitzer, Staus, Verkehrsbehinderungen, wir sind da unter 0981 63 00, WhatsApp und der Radio 8 Hörerservice.
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0: Schön, Peter André und Mysterious Girl. Sommersong, macht gute Laune, hilft vielleicht ein bisschen dann über die Eisheiligen hinweg. Mhm. So, gestern nicht nur ein normaler Sonntag, sondern auch, oh Schreck, hoffentlich nicht vergessen, der Muttertag, ne? Als sie die Muttis wurden, beglückwünscht, es wurde ihnen gedankt. Viele Töchter und Söhne zeigten sich, ja, wie soll ich sagen, mal so von der ganz anderen Seite. Und für einen Tag wurde beim Muttertag auch mal das gleichnamige Hotel eben für 24 Stunden geschlossen.
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0: Guten Morgen.

8:42 ist es, Radio 8 ist hier und das wird richtig toll. 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Viel

0: Also hier bei uns dreht sich alles um die heiß begehrten Tickets für das Heimspiel-Festival in Weißenburg. 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So, bei uns jetzt die Infos fürs Wetter. Es wird ein bisschen turbulenter. Christian König ist da, der Radio 8 Wetterkönig.
1: Die Eisheiligen nehmen die komplette Woche in Beschlag. Mit böig kühlem Wind, schubweise Schauern, zunächst 15, morgen 9 und danach höchstens 13 Grad. Bis Ende der Woche.
0: Jawohl, und danach wird es hoffentlich wieder anders. Dankeschön, Christian. Auf der B25 ein Blitzer aktuell, Wilburgstetten, 60er-Zone und B2 Treuchtlingen, Weißenburg, Hirschambach. Auch da wird geblitzt.
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1: Ich bin Stefan Schütz. Guten Morgen. Durch den Iran-Krieg gehen die Preise hoch, auch beim Gas. Große Steigerungen, wie nach dem russischen Angriff auf die Ukraine, sind aber nicht zu befürchten, sagte der Chef der Bundesnetzagentur Müller dem Redaktionsnetzwerk Deutschland. Diana Kramer berichtet.
2: Müller spricht von moderaten Preissteigerungen für alle, die Gas an den Börsen beschaffen müssen, also die Versorger. Die meisten Privathaushalte haben hingegen Preisgarantien für 12 Monate oder länger. Anders sieht es beim Strom aus. Laut Müller sinken die Strompreise vor allem durch einen auch jahreszeitlich bedingt höheren Anteil kostengünstiger erneuerbarer Energie, etwa aus Sonne.
1: Bayern hat beim Regionencheck zur Wirtschaft zugelegt von 53 auf 58 Regionen in den Top 100. Das Institut der deutschen Wirtschaft hat alle 400 Landkreise und Städte untersucht, berichtet der Spiegel. Bayern steht demnach so gut da, weil es hier verschiedene Branchen gibt, Luft- und Raumfahrt oder auch Medizintechnik. Baden-Württemberg dagegen verliert an Boden, weil es weniger gut läuft für Autoindustrie, Maschinenbau und Metallbranche. Deutschland und die Ukraine wollen gemeinsam neue Waffensysteme für alle Reichweiten entwickeln. Das sagte Verteidigungsminister Pistorius während eines nicht angekündigten Besuchs in der Hauptstadt Kiew. Um einen Mangel an weitreichenden Waffen auszugleichen, setzt die Ukraine in der Abwehr gegen den russischen Angriffskrieg auf Drohnen. Das Land gilt inzwischen als eines der führenden bei deren Einsatz. Sachsen-Anhalts Ministerpräsident Schulze hat sich dafür ausgesprochen, Bürgergeldempfänger als Erntehelfer einzusetzen. Der Rheinischen Post sagte der CDU-Politiker, es gebe zu viele Fälle, in denen es Leistungen ohne Gegenleistung gebe. Das sei ungerecht denjenigen gegenüber, die das System finanzierten. Schulze fügte hinzu, wer voll erwerbsfähig sei und die ganze Woche zu Hause sitze, dürfe künftig nicht einfach so weitermachen. Musik beim Joggen, Krafttraining oder auf dem Weg zur Arbeit, Bluetooth-Kopfhörer sind weit verbreitet. Immer wieder kursieren im Netz Warnungen vor einer angeblich gefährlichen Strahlung der Geräte. Entwarnung kommt nun vom Bundesamt für Strahlenschutz. Bluetooth-Kopfhörer nutzen demnach nur eine geringe Leistung im Milliwatt-Bereich und könnten das Gewebe rund ums Ohr nicht schädigen, so die Fachleute.
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4: Ich bin Dirk Wark. In der Nacht auf Sonntag raste ein 35-Jähriger jetzt durch die Hütter Torstraße in Schwabach und verlor dabei die Kontrolle über sein Auto, so die Polizei. Dabei touchierte er mindestens 2 geparkte Fahrzeuge. Der Schaden beläuft sich nach ersten Schätzungen auf rund 50.000 Euro. Anschließend fährt der Mann weiter Richtung Pinzenberg. Doch eine Streife findet ihn kurze Zeit später noch am Steuer sitzend. Ein Alkoholtest zeigt 1,86 Promille. Damit bleiben Führerschein und Autoschlüssel erstmal bei der Polizei. Mögliche Zeugen werden gebeten, sich bei der Polizeiinspektion in Schwabach zu melden.
5: Dickes Danke an den Dirk. Mehr von ihm und mehr aus der Region dann in Franken um 9:30 Radio 8 Regional. Christian König, unser Radio 8 Wetterkönig, läuft schon mit seiner Strickmütze rum. Legen denn die Eisheiligen wenigstens dann mal zum Vatertag eine Pause ein? Wie schaut's denn da aus?
6: Da bleibt uns nichts anderes als die Hoffnung übrig, denn es sieht sehr danach aus, dass die komplette Woche sehr wechselhaft bleibt. Mal mit mehr, mal weniger böigem Wind, immer wieder mal auch Schauern, zwischenrein zwar auch Sonne, aber nach kaum 10 Grad am morgigen Dienstag wird es auch Mittwoch, Donnerstag, Freitag bis ins Wochenende höchstens auf 13, 14 Grad gehen. Also es sind noch mal fast aprilhafte Zeiten angesagt.
5: Der Dieter, Radio 8 Wettermelder und zwar aus Ipsheim, dort momentan 13 Grad und wir messen in Ehingen am Hesselberg, ja, 14 Grad. Vielen Dank an die Wettermelder vor Ort.
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5: Hallo, liebe Autofahrer. Schön, dass Sie mit dabei sind. Raus aus dem Wochenende, rein in die neue Woche. Wir haben derzeit keine Meldungen über Verkehrsstörungen. Wenn Sie was entdecken, dann bitte bei uns hier melden unter 0981 63 00 Radio 8 Hörerservice und WhatsApp. Hier gemeldet die Blitzer. B25 Wilburgstetten in der 60er-Zone, B2 Treuchtlingen, Weißenburghöhe, Schambach. Auch da am Blitzer. Bitteschön Vorsicht.
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5: Einfach gute Musik, Kenny Loggins mit dabei, One Republic, viele mehr. Genau der richtige Sound für den Einstieg in die neue Woche. Egal wo, zu Hause, auf der Arbeit, unterwegs. Wir sind immer gern an Ihrer Seite. Hier ist Radio 8. Guten Morgen.
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5: Morgen. 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

0: 9:11, die neue Woche ist gestartet und ja, Eisheilige hin oder her, völlig wurscht. Wir haben ja gute Klamotten, auf zum Frühlingsfest in Ansbach. Und das erste Wochenende war richtig toll. Jede Menge los auf diesem neuen Festplatz, wird erst zum zweiten Mal bespielt, nämlich das Messegelände in Ansbach. Viel größer, viel schöner, viel toller. Und unsere Frühlingsfestbeauftragte bei Radio 8, das ist die, die man kaum mehr aus dem Festzelt rausbekommt. Das ist Birte Montaseri.
1: Ja, hallo.
0: So, wir haben ja mal geguckt, was es da alles gibt. Ja. Es gibt natürlich eine Autoscooter. Kriegen wir hin, oder?
1: Ja. Wunderbar, herrlich, immer schön drauf.
0: Kinderkarussell?
1: Auch wunderbar, fand ich toll, immer noch schön. Haben meine Kinder auch viel Spaß drin gehabt.
0: Mhm. So, jetzt kommt, jetzt haben sie ja diesen riesen Kettenflieger, der ganz weit nach oben geht, ich glaube 40 Meter. Ist es was für dich?
1: Ja, ganz ehrlich, mich reizt das schon, weil ich finde das so toll, da so über die Stadt schauen zu können. Und ich glaube, das kitzelt wie verrückt in der Magengrube.
0: Ich habe da die Hosen gestrichen, vorlich gibt's offen zu. Und dann gibt es ja noch diesen Überschlag.
1: Ja, da bin ich ehrlich gesagt davon. Also nee, ich weiß noch, Schiffsschaukel war schon für mich der absolute Burner eine Zeit lang und danach ging's nicht mehr. Aber also Kettenkarussell, das geht. Schiffsschaukel finde ich einfach ist viel zu. Und dann noch über Kopf, nee, da bin ich vorbei. Und nachher kommt mir meine Bratwurst entgegen.
0: Ja,
1: das
0: so ist
1: will
0: es
1: ich
0: doch.
1: Nicht.
0: Hallo,
1: das
0: noch mal
1: will, tut nicht gut. Das tut niemandem gut.
0: Ich finde das so toll. Also es ist für jede und jeden was dabei. Ein bisschen rasanter, ein bisschen gemütlicher. Auf alle Fälle haben die Schaustellerinnen und Schausteller und natürlich der Festwirt wieder viel vorbereitet.
2: Hallo, ich bin der Armin Grauberger, ich bin vom Kinderkarussell. Ich wünsche euch viel Spaß auf dem Ansbacher Frühlingsfest.
0: Der wartet auf uns, der Armin Dohr. Ja, und natürlich, Festzelt auch geöffnet.
3: Ja, ich bin der Sascha, euer Festwirt vom Ansbacher Frühlingsfest. Und ich freue mich, dass wir uns die 10 Tage jetzt sehen und auf ein schönes Fest.
0: Ja, und das Fest läuft dann noch bis zum kommenden Sonntag. Und heute, Birte, heute ist genau unser Tag.
1: Weil?
0: Heute ist nämlich Seniorentag.
1: Na dann.
0: Ja, da gehen wir hin, oder?
1: Ja, na klar.
0: Ich verfolge dich im Kinderkarussell. Ja, Blaulicht an. Viel Spaß auf dem Frühlingsfest in Ansbach.

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0: 2022, da knie ich mich heute noch nieder bei dem Lied. Und zwar vor Whitney Houston, Greatest Love of All. Radio 8, einfach gute Musik. Schön, dass Sie mit dabei sind, der Wochenstart hier. Ja, und bei uns fangen um halb Radio 8 Regional in ganz genau 7 Minuten. Vorher checken wir nochmal das Wetter mit Radio 8 Wetterkönig Christian König. Holen Sie die Übergangsjacke wieder raus.
1: Die Eisheiligen nehmen die komplette Woche in Beschlag. Mit böig kühlem Wind, schubweise Schauern, zunächst 15, morgen 9 und danach höchstens 13 Grad. Bis Ende der Woche.
0: Die Blitzer unverändert auf der B25 Wilburgstetten in der 60er-Zone, B2 Treuchtlingen, Weißenburg, Höhe Schambach. Gleich bei mir. Kamrad, den haben wir mit dabei hier auf dem Sender. 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

0: gleich bei uns. Das ist doch dieser Eddie Grant.
1: Ja, natürlich.
0: Steht er groß drauf hier. Eddie Grant, Do You Feel My Love? Der besondere Song in dieser Stunde. Vorher neueste Nachrichten aus der Region. Alles Wichtige für Sie.
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0: Ja, und diese neuesten Nachrichten hat unser Dirk zusammengestellt. Dirk Walke, hallo.
3: Hallo, schönen guten Morgen.
0: So, ich sag's mal so, es war eine saudumme Idee.
3: Ist so in der Nacht auf Sonntag, nämlich raste ein 35-Jähriger durch die Hörtler Torstraße in Schwabach. Dabei verlor er die Kontrolle über sein Auto, so die Polizei. Er touchierte mindestens 2 geparkte Autos. Der Schaden beläuft sich nach ersten Schätzungen hier auf rund 50.000 Euro. Anschließend fährt der Mann weiter Richtung Pinzenberg. Doch eine Streife findet ihn kurze Zeit später noch am Steuer sitzend. Ein Alkoholtest zeigt dann 1,86 Promille. Damit bleiben Führerschein, Autoschlüssel erstmal bei der Polizei. Mögliche Zeugen, die werden gebeten, sich bei den Beamten zu melden. Am Samstagmorgen, kurz nach 8 Uhr, wollte ein Paar mit dem Wohnmobil in Dinkelsbühl nur schnell Butter fürs Frühstück holen. Auf dem Parkplatz eines Supermarktes in der Wassertrödinger Straße ging das allerdings gründlich schief. Kaum steigen beide aus, rollt das rollende Eigenheim los, weil die Handbremse nicht angezogen ist, so die Polizei. Das Wohnmobil setzt rückwärts in die Fassade des Marktes. Im Gebäude bleibt es beim leichten Schaden. Am Wohnmobil und an den hinten dran befestigt E-Bike, es war allerdings deutlich mehr kaputt. Es ist ein echter Klassiker der Kinderliteratur, rund um einen rücksichtslosen Räuber. Der bekannte Räuber Hotzenplotz von Ottfried Preußler. Er hat schon Generationen von Kindern begeistert und feierte jetzt am Landestheater Dinkelsbühl Premiere. Es ist eine wilde Jagd vor der Sommerkulisse auf der Freilichtbühne mit einer bestens gelaunten Schauspielgruppe. Das Stück rund um Seppel, Kasperl und den Räuber Hotzenplotz kam beim Publikum bestens an.
4: Also mir hat es sehr gut gefallen.
5: Es war mega gut, super lustig und wirklich für die ganze Familie was.
6: Es war richtig, richtig gut.
7: Sehr, sehr schön. Haben sie wirklich super toll gemacht. Richtig kindesgerecht. Also höchstes Kompliment ans Team.
8: Hat uns ausgezeichnet gefallen. Furios, knackig, spannend. Ich glaube, so hätte sich der Ottfried Preußler auch gewünscht.
3: Alle Infos zu dem Stück und weitere Spieltermine gibt es auf landestheater-dinkelsbühl.de. Die gute Nachricht aus Mittelfranken. Am Samstag wurde es richtig lebendig auf dem Campus der Hochschule Ansbach. Über 600 Gäste schauten beim Tag der offenen Tür vorbei und bekamen einen Eindruck vom Studienalltag. In Wirtschaft, Technik und Medien hieß es mitmachen statt nur zugucken. Von eigener KI übers Radiomikro bis hin zu Ultraschallparcours. Das war Franken um halb zum Nachlesen. Alles jederzeit auf radio8.de und natürlich gern auch in der radio8-App. Das Wetter hat Christian König für Sie, der radio8-Wetterkönig.
9: Gleich zum Einstieg in die neue Woche ein anderer Wind und der ist böig und kühl mit viel wolkenschauerartigem Regen und vereinzelten Gewittern in unserer Region. Das Ganze bei bis zu 15 Grad. In der Nacht ist es dann teils klar bei Tiefstwerten um 4 Grad. Die Eisheiligen starten dann standesgemäß durch mit windig kühlem Wolkenmix und immer wieder mal Schauern. Das geht so weiter allemal bis zum Vatertag, morgen bei kaum über 9 und danach im Schnitt höchstens um 13 Grad.
0: Vorhin ist die Sonne noch reingeknallt und Studio haben eine Rolle runtergelassen. Ja. Ich glaube, den kann man jetzt wieder hochmachen, Dirk.
3: Ja, kann man.
0: Ach, dicke Wolken am Himmel.
3: Ja, also, und Wind.
0: Ja, die Eisheiligen sind da. Mhm. Ich hoffe ja, der St. Martin schaut vorbei. Dann können wir noch die Hälfte vom Mantel haben. Brauchen wir bei den Temperaturen, die jetzt da kommen. Aktuell haben wir allerdings noch 11 Grad und zwar gemessen in Wolframs-Eschenbach. Vielen Dank an die Inge und in Scheinfelder Marktplatz, da sind es 12 Grad. Auch da ein Dank an die Radio 8 Wettermelder. Hallo Autofahrer, Achtung, neuer Blitzer eben von Chris gemeldet. Burg Oberbach, Höhe Schule. Dankeschön, Chris. Wir haben dabei die B25 Wilburgstetten in der 60er-Zone und B2 Trochtlingen-Weißenburg, Höhe Schambach. Ich wünsche eine gute und sichere Fahrt. Blitzer melden 0981 63 00.
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0: Eddie Grant, Do You Feel My Love? Der besondere Song in dieser Stunde. Apropos Musik, geht jetzt los. Wien, ESC, Eurovision Song Contest. Aber Dienstag und Donnerstag Halbfinals. Mhm. Und dann das große Finale
3: ja.
0: am Samstag und der Tag der Ernüchterung für Deutschland am Sonntag. Aber vielleicht läuft es ja besser als in den vergangenen Jahren. Drück mal fest die Daumen. Sarah Engels für uns am
3: Jawohl.
0: Start mit, ich glaube, Feier oder so ähnlich.
3: Ich glaube auch, ja.
0: Irgendwie sowas. Ja, können wir gebrauchen bei den Temperaturen. Also, die Woche Eurovision Song Contest. Alles dazu bei uns natürlich noch im Verlauf der Woche hier auf Radio 8. Guten Morgen.
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0: 9.40 Uhr ist es, Radio 8 ist hier heute Montag, der 11.5. 11.5., da klingelt doch was, ne? 11.6. Noch einen Monat und dann geht's los. Fußballfans freuen sich, naja, oder vielleicht auch nicht, auf die Fußball-Weltmeisterschaft, die diesmal ja ausgetragen wird. Sehr umstritten, USA, Kanada und Mexiko. Also genau in einem Monat geht's los. Dann fragen wir doch mal bei Tina Ecknach in den USA, unsere Frau vor Ort. Tina, erstmal schönen guten Morgen, hallo.
1: Hallo aus den USA.
0: Also spürt man bei euch schon irgendwas von WM-Stimmung und Vorfreude in den USA?
1: Nein, hier in den USA ist die Fußball-WM im Moment ein Non-Event. Wirklich tote Hose, man hört nichts, sieht nichts. Und auch die erhoffte Besucherwelle bleibt offenbar erstmal aus. Jedenfalls klagen die meisten Hotels und Airbnbs über viel zu wenig Buchungen.
0: Mhm. Wie kommt das?
1: Ja, das hat verschiedene Gründe. Viele potenzielle Besucher aus dem Ausland wollen nicht weit im Voraus buchen, sondern erst mal sehen, wie sich ihre Mannschaft überhaupt schlägt. Und dann hatte aber auch die FIFA massenweise Zimmer blockiert, um die Nachfrage zu steigern. Die Preise schossen in die Höhe, Zimmer wurden knapp und dann hat die FIFA storniert. Und jetzt stehen die Hotels leer da. Aber viel wichtiger noch, denke ich, die USA sind einfach kein populäres Reiseland im Moment. Es gibt viele Visa-Hürden, vor allem auch für Länder, deren Teams sich für die WM qualifiziert haben. Dann die teuren Flugtickets und natürlich die astronomischen Ticketpreise für die WM.
0: Tja, da dürfte sich vielleicht die FIFA ein bisschen verzockt haben. Schadenfreude? Nö, überhaupt nicht. Also ein Monat noch bis zur Fußball-Weltmeisterschaft in den USA, Kanada und Mexiko.

Achtung, schon wieder neuer Blitzer, 9:45 Ansbach Stadtgebiet. Es wird geblitzt, Höhe Aquella. Das haben wir eben reinbekommen von der Anke. Vielen Dank, Anke. Ansbach, Höhe Aquella. Achtung, hier steht ein Blitzer. Wir wünschen gute Fahrt.

0: Da zupft er jetzt noch stundenlang vor sich hin, passiert nichts mehr, können wir aufhören, oder? Schon, oder? Dirk ist bereit nochmal für die Top-Themen Franken um halb, Radio 8 regional. Das ist wichtig heute in der Region.
1: Ein Betrunkener hat in Ansbach die Polizei gleich dreimal beschäftigt. Nach einer Randale-Tour wird er schließlich beim dritten Kontakt in Gewahrsam genommen. Und in Schwabach ist ein Mann mit knapp 2 Promille durch eine Straße gebrettert und hat dabei mindestens 2 Autos berührt. Der Schaden 50.000 Euro.
0: Bei uns alles im Netz, radio8.de und natürlich auch in der App. Dirk und ich, wir haben uns jetzt ein paar Stunden freigenommen, denn wir gehen zum Seniorennachmittag.
1: Oh ja, sehr schön.
0: Auf das Frühlingsfest in Ansbach. Naja, du bist ja noch ein bisschen davon entfernt. Ich bin schon gut dabei.
1: Ja,
0: ne?
1: Ja, du bist schon Zielgruppe, meinst du?
0: Ja, ja, genau, so ist es. Also viel Freude. Frühlingsfest läuft noch bis zum kommenden Sonntag. Viel Spaß wünschen wir da. Ansonsten ja viel los. Es startet ja dann auch am Donnerstag das große Heimspielfestival im wunderbaren Bergwaldtheater zu Weißenburg. Mhm. Bekannte Bands, aber auch regionale Größen und Talente. Auf einer Bühne vereint, viel drumherum, lohnt sich also auch da vorbeizuschauen, das Ganze auch präsentiert von Radio 8. Ja, und wir haben noch viel, viel mehr fürs vielleicht für Sie lange Wochenende. Wir haben ja den Vatertag, heute übrigens der Tag der Kinderbetreuung, am Donnerstag der Tag der Männerbespaßung.
1: Na schön, na.
0: Manch einer braucht einen Tag frei.
1: Ja,
0: ich habe keine Ahnung, du. Warst du wieder viel zu langsam für den Freitag, für den Brückentag,
1: so
0: oder?
1: So ist es, ich bin auch da.
0: Ich auch.
1: Na dann.
0: Also, aber erstmal morgen der Dienstag, morgen früh bei uns. Christoph Maul, Kabarett aus Mittelfranken. Freuen Sie sich drauf.
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1: Ich bin Stefan Schütz. Cyberkriminelle agieren immer professioneller und deswegen steigt auch die Zahl derer, die ihnen auf den Leim gehen. Allein im vergangenen Jahr wurde etwa jeder 9. Internetnutzer in Deutschland Opfer von Cyberkriminalität. Das Bundesamt für Sicherheit in der Informationstechnik berichtet, dass fast jeder Betroffene einen Schaden erlitten hat. Besonders häufig sind Betrugsfälle beim Online-Shopping. Die Schweiz ist weiter der beliebteste Wohnort von Deutschen im europäischen Ausland. Anfang 2025 lebten dort fast 330.000 deutsche Staatsbürgerinnen und Bürger, das zeigt die Statistik. Auf Platz 2 folgt Österreich und auch Spanien lockt. Anfang letzten Jahres hatten fast 132.000 Deutsche dort ihren Wohnsitz, Tendenz steigend. In die wärmere Gegend zieht es vor allem Ältere, vermutlich in der Renten- oder Pensionszeit. Das Gesundheitssystem ist so teuer, dass es überall finanzielle Lücken reißt. Deswegen will Gesundheitsministerin Wagen sparen. Gegenwind kommt von Verbänden der Praxis- und Klinikärzte und von Ärztepräsident Reinhardt. Katrin Müller berichtet.
2: Er warnt vor erheblichen Verwerfungen in der Versorgung, die langfristig sogar zu steigenden Kosten führen könnten. Gesundheitsministerin Wagen will die Kassen im kommenden Jahr um gut 16 Milliarden Euro entlasten. Geplant sind neben Ausgabenbremsen bei Praxen, Kliniken und Pharmaunternehmen auch höhere Zuzahlungen für Medikamente. Außerdem soll die kostenlose Mitversicherung von Ehepartnern eingeschränkt werden.
1: Wer auf sinkende Spritpreise hoffte, dürfte enttäuscht werden. Öl ist auf dem Weltmarkt zum Start der Woche wieder teurer geworden, weil sich keine Lösung im Iran-USA-Konflikt abzeichnet. Im Gegenteil, US-Präsident Trump bezeichnete die jüngste Antwort des Irans auf den US-Vorschlag für eine diplomatische Lösung des Konflikts als inakzeptabel. Gleichzeitig drohte er mit weiteren Angriffen. 5 bis 12 Kilometer ist wohl eine Strecke, die im Freizeitbereich oft gejoggt wird. Auf 600 Kilometer in 123 Stunden gebracht hat es der Berliner Ada Sachi in den USA. Am späten Abend unserer Zeit kam er in Los Angeles an und er wurde dort frenetisch gefeiert. Seinen Lauf hatten Hunderttausende im Livestream mitverfolgt und auch wenn er sein eigentliches Ziel von 96 Stunden verfehlt hat, schmälert das die Leistung nicht.
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3: Ich bin Dirk Warke. Kurz nach 3 Uhr am Sonntagmorgen will die Mitarbeiterin einer Bar in Weißenburg das Gebäude in der Straße auf dem Schrecker verlassen. Da steht plötzlich ein Unbekannter mit einem Messer vor ihr und fordert Geld. Laut Polizei lässt sie sich nicht einschüchtern, ruft laut um Hilfe und bringt sich in der Bar in Sicherheit. Der Täter flüchtet anschließend zu Fuß Richtung Brunnengasse und bleibt trotz Fahndung verschwunden. Gesucht wird ein Mann, etwa 1,75 bis 1,80, groß, kräftig, ungefähr 35 Jahre alt, mit dunklen Augen zur Tatzeit, trug eine Sturmmaske und eine dunkle Jacke. Mögliche Zeugen werden gebeten, sich bei der Polizei zu melden. Das Wetter in Mittelfranken. Es gibt heute viele Wolken, dazu auch immer wieder Schauer und starke Böen bis 15 Grad, maximal in der Nacht um 4. Die Eisheiligen bringen dann die nächsten Tage windig kühlen Wolkenmix mit Schauern, auch am Vatertag. Dazu morgen kaum über 9, danach im Schnitt sowas um 13. Schauen wir auf die Straßen in Mittelfranken, da schaut's gut aus. Ich habe keine Meldungen über Staus oder Verkehrsbehinderung. Blitzer aber hätten wir, und zwar in Ansbach Höhe Queller und Burg-Urbach Höhe Schule. Danke Anke, Chris und Doris.
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1: Schönen Wochenstart wünsche ich. Ungemütlich wird's diese Woche beim Wetter.

0: die Eisheiligen schlagen voll zu. Das sagte uns heute Morgen Radio 8 Wetterkönig Christian König.
1: Die Eisheiligen nehmen die komplette Woche in Beschlag. Mit böig kühlem Wind, schubweise Schauern, zunächst 15, morgen 9 und danach höchstens 13 Grad bis Ende der Woche.
0: Die Eisheiligen toben sich diese Woche bei uns aus und da kann man nur hoffen, dass vielleicht dann doch St. Martin vorbeischaut und einem den halben Mantel kurz ausleiht.
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1: Ich bin Dirk Wahlke, grüß Gott. Kurz nach 3 Uhr am Sonntagmorgen will die Mitarbeiterin einer Bar in Weißenburg das Gebäude in der Straße auf dem Schrecker verlassen. Da steht plötzlich ein Unbekannter mit einem Messer vor ihr und fordert Geld. Laut Polizei lässt sie sich nicht einschüchtern, ruft laut um Hilfe und bringt sich in der Bar in Sicherheit. Der Täter flüchtet anschließend zu Fuß Richtung Brunnengasse und bleibt trotz Fahndung verschwunden. Gesucht wird ein Mann etwa 1,75 bis 1,80 groß, kräftig, ungefähr 35 Jahre alt, mit dunklen Augen. Er trägt zur Tat Zeit, eine Sturmmaske und eine dunkle Jacke. Mögliche Zeugen werden gebeten, sich bei der Polizei zu melden. In der Nacht auf Sonntag raste ein 35-Jähriger durch die Hörtler Torstraße in Schwabach und verlor dabei die Kontrolle über sein Auto, so die Polizei. Dabei touchierte er mindestens 2 geparkte Fahrzeuge. Der Schaden beläuft sich nach ersten Schätzungen auf rund 50.000 Euro. Anschließend fährt der Mann weiter Richtung Pinzenberg. Doch eine Streife findet ihn kurze Zeit später noch am Steuer sitzend. Ein Alkoholtest zeigt 1,86 Promille. Damit bleiben Führerschein und Autoschlüssel erstmal bei der Polizei. Mögliche Zeugen werden gebeten, sich bei den Beamten zu melden. Fast hätte ein 19-Jähriger einen Wildunfall gebaut. Laut Polizei ist er auf der Staatsstraße 1066 bei Feuchtwangen unterwegs. Als sein Reh auf die Fahrbahn springt, weicht er aus und kommt von der Fahrbahn ab. Danach landet er in einer Wiese. Er wird leicht verletzt. Den Zusammenstoß mit dem Reh konnte er allerdings verhindern. Der Sachschaden am Auto liegt bei rund 2.000 Euro. Das war Franken um halb. 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Viele Wolken heute, dazu immer wieder mal Schauer und starke Böen. Bis 15 Grad der Nacht um 4. Die Eisheiligen bringen dann einen windig-kühlen Wolkenmix mit Schauern, auch zum Vatertag. Dazu geht's morgen kaum über 9, danach im Schnitt höchstens auf 13 Grad hoch. Schauen wir auf die Straßen in Mittelfranken, da schaut's gut aus. Ich habe keine Meldungen über Staus oder Verkehrsbehinderung. Blitze aber hätten wir, und zwar in Ansbach Höhe Aquella und Burg Urbach Höhe Schule. Danke Anke, Chris und Doris.
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1: Ich bin Stefan Schütz. Bayern setzt offenbar auf die richtigen Wirtschaftsbereiche. So hat der Freistaat beim Regionencheck zur Wirtschaft zugelegt. In die Top 100 haben es 58 Regionen geschafft, zuletzt waren es 53. Das Institut der deutschen Wirtschaft hat alle 400 Landkreise und Städte untersucht, berichtet der Spiegel. Bayern steht so gut da, weil es hier verschiedene Branchen gibt, Luft- und Raumfahrt oder auch Medizintechnik. Aufgepasst beim Online-Shopping. Hier tummeln sich besonders viele Cyberkriminelle, berichtet das Bundesamt für Sicherheit in der Informationstechnik. Insgesamt sind 2025 demnach mehr als 10% aller Internetnutzer in Deutschland Opfer von Online-Kriminalität geworden. Die meisten haben dabei einen finanziellen Schaden erlitten und das eben beim Online-Einkauf. Befragt wurden mehr als 3000 Menschen. Der Tourismus im eigenen Land bleibt angesagt. Im März gab es 33,6 Millionen Übernachtungen in Hotels und anderen Betrieben mit mindestens 10 Betten. Für den Anstieg im Jahresvergleich sorgten inländische Gäste, berichtet Diana Kramer.
2: Mehr als 28 Millionen Übernachtungen waren im März inländische Gäste. Gefragt waren vor allem die deutschen Skigebiete und die Küsten. Das Plus lag im Jahresvergleich bei fast 4%. Bei Gästen aus dem Ausland sank die Zahl der Übernachtungen dagegen leicht, was aber auch an den Wintermonaten liegen könnte. Traditionell reisen vor allem im Frühjahr und Sommer viele von auswärts nach Deutschland.
1: Immer mehr Leute in Deutschland leben auf zu engem Raum. Mittlerweile ist es etwa jeder Neunte. Das Statistische Bundesamt meldet, fast 12% der Bevölkerung wohnen in überbelegten Wohnungen, also in Wohnungen mit zu wenig Zimmern für die Anzahl der Bewohner. Vor 5 Jahren waren es noch etwas über 10%. Besonders betroffen sind Erwachsene mit ausländischer Staatsangehörigkeit. Am Saurüsselkopf in den Chiemgauer Alpen kommen die Einsatzkräfte beim Kampf gegen die Glutnester gut voran. Zudem hofft die Feuerwehr auf Regen, der angesagt ist. Das Feuer war vor gut einer Woche entdeckt worden, in einem Gebiet, das extrem schwer zu erreichen ist. Zeitweise war von einem der größten Waldbrände in Bayern seit Jahrzehnten die Rede. Bedroht war auch ein Trinkwasserschutzgebiet, das rund 30.000 Menschen versorgt.
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3: Ich bin Dirk Wagner. Ein genauerer Blick hätte diesen Unfall in Neustadt an der Aisch möglicherweise verhindert. Am Nachmittag fuhr eine 41-jährige Autofahrerin auf der Parkstraße. Hier wollte sie, so die Polizei, auf einen Parkplatz einfahren. Doch sie übersah einen 12-Jährigen, der zeitgleich auf seinem Fahrrad unterwegs war. Er konnte nicht mehr ausweichen, knallte in das Auto und fiel anschließend zu Boden. Mit schweren Verletzungen kam er ins Krankenhaus. Das Wetter in Mittelfranken ist heute wolkig mit Schauern und starken Böen. Dazu bis 15 Grad der Nacht um 4. Die Eisheiligen bringen dann windig kühlen Wolkenmix mit Schauern. Auch am Vatertag morgen kaum über 9, danach sowas um 13 maximal. Schauen wir auf die Straßen in Mittelfranken, da schaut es gut aus. Ich habe keine Meldungen über Staus oder Verkehrsbehinderung. Blitze aber hätten wir, und zwar in Ansbach Höhe Aquella und Burg Urbach Höhe Schule. Danke Anke, Chris und Doris.
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1: Wunderschönen Montag zusammen. Bianca Albert hier auf Radio 8 und ich habe jetzt wieder die Veranstaltungshinweise für Sie. Ansbacher Frühlingsfest auf dem Messegelände. Heute ab 14 Uhr Seniorennachmittag mit Hartl, Perlefein. Ab 18 Uhr dann Bürgerschießen und Live-Musik mit Gaudi-Profis im Festzelt. Dann vom 24. bis 26. Juli Ansbach Open mit Checker Tobi, Ringelstädter und Zinner, The Boss Hoss und auch Kamrad mit Special Guest Loy. Alle Infos und Tickets unter ansbachopen.de. Dann im Rahmen der Aktionswoche zu Hause daheim lädt das Landratsamt Ansbach morgen zu zwei Vorträgen ein. Im Bürgerhaus in Weidenbach der Vortrag Barrierefreie Gestaltung des Wohnraums und im Landratsamt Ansbach ein Vortrag zum Thema Unterstützung im Pflegealltag, Herausforderungen in der Pflege zu Hause begegnen. Beginn ist morgen jeweils um 18 Uhr. Dann Yoga an Bord der MS Brombachsee. Morgen um 9.30 Uhr ab der Anlegestelle Ramsberg. Bitte Isomatte mitbringen und alle Infos, die finden Sie unter msbrombachsee.com. Und Heimspielfestival auf zwei Bühnen vom 14. bis 16. Mai im Bergwalltheater Weißenburg. Unter anderem mit dabei die H-Blocks, Millennium Kid, Lina Bo, Montreal, ALC und Band und viele mehr. Tickets, die gibt's unter heimspielfestival.de oder an der Tageskasse.
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1: Ich bin Dirk Warke, grüß Gott. Kurz nach 3 Uhr am Sonntagmorgen will die Mitarbeiterin einer Bar in Weißenburg das Gebäude in der Straße auf dem Schrecker verlassen. Da steht plötzlich ein Unbekannter mit einem Messer vor ihr und fordert Geld. Laut Polizei lässt sie sich nicht einschüchtern, ruft laut um Hilfe und bringt sich in der Bar in Sicherheit. Der Täter flüchtet anschließend zu Fuß Richtung Brunnengasse und bleibt trotz Fahndung verschwunden. Gesucht wird ein Mann etwa 1,75 bis 1,80 groß, kräftig, ungefähr 35 Jahre alt, mit dunklen Augen. Er trägt zur Zeit eine Sturmmaske und eine dunkle Jacke. Mögliche Zeugen werden gebeten, sich bei der Polizei zu melden. Offenbar war jemandem bei Bad Windsheim Diesel immer noch zu teuer. Deshalb klaute er ihn einfach. Im Lauf der letzten Woche, bereits vom 4. bis zum 8. Mai, verschaffte sich ein bislang Unbekannter am Ortsrand von Wiebesheim Zugang zu einem landwirtschaftlichen Grundstück. Laut Polizei hebelte er dann die Tankdeckel an einem Bagger und einer Planierraupe auf und zapfte insgesamt 700 Liter Diesel ab. Der Gesamtwert also liegt bei stolzen 1.400 Euro. Zeugen sollen sich bitte bei der Polizei Bad Windsheim melden. Es ist ein echter Klassiker der Kinderliteratur rund um einen rücksichtslosen Räuber. Der bekannte Räuber Hotzenplotz von Ottfried Preußler hat schon Generationen von Kindern begeistert und feierte jetzt am Landestheater Dinkelsbühl Premiere. Es ist eine wilde Jagd vor der Sommerkulisse auf der Freilichtbühne mit einer bestens gelaunten Schauspielgruppe. Das Stück rund um Seppel, Kasperl und den Räuber Hotzenplotz kam beim Publikum bestens an.
2: Also mir hat es sehr gut gefallen.
3: Es war mega gut, super lustig und wirklich für die ganze Familie was.
4: Es war richtig, richtig gut.
5: Sehr, sehr schön. Haben sie wirklich super toll gemacht. Richtig kindesgerecht. Also höchstes Kompliment ans Team.
6: Hat uns ausgezeichnet gefallen. Furios, knackig, spannend. Ich glaube, so hätte sich der Ottfried Preußler auch gewünscht.
1: Alle Infos zum Stück und weitere Spieltermine auf landestheater-dinkelsbühl.de. Das war Franken um halb. 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Es gibt heute viele Wolken. Es hat auch immer wieder mal Schauer und starke Böen bis 15 Grad in der Nacht um 4. Die Eisheiligen bringen dann die nächsten Tage windig kühlen Wolkenmix mit Schauern. Auch am Vatertag dazu morgen kaum über 9. Danach im Schnitt höchstens um 13 Grad. Blick auf die Straßen in Mittelfranken, da liegen mir keine Meldungen vor über größere Staus oder Verkehrsbehinderung. Blitze aber Ansbach Höhe Aquella, Burg Oberbach Höhe Schule und auf der B2 Treuchtlingen Richtung Weißenburg Höhe Schambach hier am Beginn der Lärmschutzwand.
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1: Schönen Wochenstart wünsche ich. Ungemütlich wird's diese Woche beim Wetter, denn die Eisheiligen schlagen voll zu. Das sagte uns heute Morgen Radio 8 Wetterkönig Christian König.
2: Die Eisheiligen nehmen die komplette Woche in Beschlag. Mit böig kühlem Wind, schubweise Schauern, zunächst 15, morgen 9 und danach höchstens 13 Grad bis Ende der Woche.
1: Die Eisheiligen toben sich diese Woche bei uns aus und da kann man nur hoffen, dass vielleicht dann doch St. Martin vorbeischaut und einem den halben Mantel kurz ausleiht.
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1: Ich bin Stefan Schütz. Bundesjustizministerin Hubig will das Kindschaftsrecht ändern, damit es bei getrennten Eltern weniger Streit gibt. Ein Vorschlag: Wer gerade das Kind betreut, soll bei Alltagsentscheidungen allein bestimmen dürfen, ohne den Ex-Partner fragen zu müssen. Außerdem soll es kein Umgangsrecht mehr geben, wenn ein Elternteil gewalttätig gegenüber dem anderen war. Das Tanken hat seit Ausbruch des Iran-Kriegs bekanntlich viele Geldbeutel etwas zu sehr erleichtert. Jetzt kostet auch Diesel erstmals seit Anfang März im bundesweiten Schnitt wieder weniger als 2 Euro. Das meldet der ADAC. Die Grenze wurde schon am Freitag knapp unterschritten. Am Wochenende ging es dann noch weiter runter. Wegen des ungelösten Konflikts zwischen dem Iran und den USA steigt der Ölpreis aber wieder an. Phishing, Betrug, fremde Zugriffe. Jeder 9. Internetnutzer in Deutschland wurde im vergangenen Jahr Opfer von Cyberkriminalität. Diana Kramer mit weiteren Einzelheiten.
2: Besonders häufig schlagen die beim Online-Shopping zu. Hier liegt der Anteil bei rund einem Fünftel. Dahinter kommen Hackerangriffe auf Online-Accounts, Betrug beim Online-Banking und Phishing-Attacken. Fast 9 von 10 Menschen, die Opfer von Cyberkriminellen geworden sind, ist dadurch ein Schaden entstanden, oft finanzieller Art. Trotzdem schützen sich laut Studie hierzulande nach wie vor nur wenige Nutzer aktiv vor Cyberattacken.
1: In München hat sich die neue Mango-Koalition präsentiert und alle ziehen an einem Strang. Grüne, SPD, FDP, Freie Wähler und Rosa Liste haben ihren Koalitionsvertrag unterschrieben. Der neue Oberbürgermeister Krause von den Grünen lobt die Kompromissbereitschaft. Niemand habe sich an Einzelheiten festgebissen. Das ist auch wichtig, denn München steht unter Druck. Die Kosten im Sozialbereich steigen massiv. 5 bis 12 Kilometer ist wohl eine Strecke, die im Freizeitbereich oft gejoggt wird. Auf 600 Kilometer in 123 Stunden gebracht hat es der Berliner Ada Sachi in den USA. Am späten Abend unserer Zeit kam er in Los Angeles an und er wurde dort frenetisch gefeiert. Seinen Lauf hatten Hunderttausende im Livestream mitverfolgt und auch wenn er sein eigentliches Ziel von 96 Stunden verfehlt hat, schmälert das die Leistung nicht.
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3: Ich bin Dirk Warkep. Kurz nach 3 Uhr am Sonntagmorgen will die Mitarbeiterin einer Bar in Weißenburg das Gebäude in der Straße auf dem Schrecker verlassen. Da steht plötzlich ein Unbekannter mit einem Messer vor ihr und fordert Geld. Laut Polizei lässt sie sich nicht einschüchtern, ruft laut um Hilfe und bringt sich in der Bar in Sicherheit. Der Täter flüchtet anschließend zu Fuß Richtung Brunnengasse und bleibt trotz Fahndung verschwunden. Gesucht wird ein Mann etwa 1,75 bis 1,80, groß, kräftig, ungefähr 35 Jahre alt, mit dunklen Augen zur Tatzeit, trug eine Sturmmaske und eine dunkle Jacke. Mögliche Zeugen werden gebeten, sich bei der Polizei zu melden.
4: Dankeschön, Dirk, für die Infos und noch mehr aus Mittelfranken. Dann auch wieder in einer knappen halben Stunde. Wir schauen aufs Wetter in Mittelfranken. 17 Grad haben wir da in Alesheim. Die Marie hat sich gemeldet per WhatsApp hier. 16 Grad in Bechhofen. Dankeschön. Heute durchwachsen mit Wolken, Schauern und starkem Wind. Nachts dann Tiefstwerte um 4 Grad. Die nächsten Tage kommen dann die Eisheiligen mit voller Kraft. Es wird recht kühl mit Wolken und Schauern bei tagsüber 9 bis 13 Grad.
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4: Uhr und 3 Minuten haben wir's. Hier ist Radio 8 mit dem Verkehrsservice. Da hat sich der Fabian gemeldet. Und zwar meldet er Stau auf der A7 Ellwangen in Richtung Ahlen-Westhausen wegen einer Tagesbaustelle. Außerdem die A6 Nürnberg Richtung Heilbronn in Höhe Aurach. Vorsicht, hier liegt eine Kette auf der Fahrbahn. Und der Thomas hat sich gerade gemeldet. Und zwar meldet er hier Markierungsarbeiten auf der B13 bei Lehrberg. Hier kann es dann zu Behinderungen kommen. Dankeschön fürs Melden. Blitzer haben wir außerdem. Und zwar in Ansbach, Höhe Aquella. Dann Burg Oberbach, Höhe der Schule. Und B2, Treuchtlingen in Richtung Weißenburg, Höhe Schambach. Und zwar am Beginn der Lärmschutzwand. Dankeschön fürs Melden an Anke, Gabi, Chris, Doris, Michael und Daniel. Haben Sie noch mehr gesehen? Staus und Blitzer? Dann gerne reinmelden. Das Ganze geht per Telefon oder WhatsApp an die 0981 63 00. Weiterhin gute Fahrt.
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4: Einen wunderschönen Montagmittag zusammen in dieser kurzen Woche. Da ist Arbeiten ja gleich viel entspannter am Wochenende. Da gibt's dann in Dinkelsbühl die Gelegenheit, sich mit den Kids ein Theaterstück anzuschauen. Welches das ist und wie es bei den Zuschauern ankommt, hat nämlich Premiere gefeiert jetzt, das erfahren wir gleich hier bei uns auf Radio 8 nach einfach guter Musik.

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1: Räuber Hotzenplotz. Ah, ich habe damals schon immer die Hörbücher als Kind geliebt. Und der Klassiker von Ottfried Preußler feierte jetzt Premiere. Und zwar am Landestheater Dinkelsbühl. Im Stück hat der Rabauke doch glatt die schöne neue Kaffeemühle der Großmutter geklaut. Kasperl und Seppel wollen diesen Diebstahl aber keineswegs auf sich beruhen lassen. Das Familienstück kam beim Publikum bestens an.

0: Also mir hat es sehr gut gefallen.
1: Es war mega gut, super lustig und wirklich für die ganze Familie was.
2: Es war richtig, richtig gut.
3: Sehr, sehr schön. Haben sie wirklich super toll gemacht. Richtig kindesgerecht. Also höchstes Kompliment ans Team.
4: Das Andreas Peter Atzinger spielt den Räuber Hotzenplotz. Ist es denn schwer, sich in diese Rolle einzufinden?
5: Gar nicht. Ich spiele sie total gerne. Also ich habe gemerkt, in mir steckt schon ziemlich ein Räuber drin und den habe ich jetzt halt rausgekitzelt.
4: Dann ist ja perfekt. Der Räuber Hotzenplotz ab jetzt im Landestheater Dinkelsbühl auch diesen Samstag und Sonntag wieder.
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0: Burning Heart ist das hier auf Radio 8 und ein 6-minütiges Meisterwerk hören wir uns dann gleich zusammen an. Die Tears for Fears mit dem besonderen Sorgen der Stunde gleich hier bei uns auf Radio 8. Sowing the Seeds of Love.
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0: Und bei mir im Studio Dirk Walke. Hallo Dirk.
2: Hallo, servus.
0: Das war vermeidbar.
2: Ein genauerer Blick hätte diesen Unfall in Neustadt-Aisch möglicherweise verhindert. Am Nachmittag fuhr eine 41-jährige Autofahrerin auf der Parkstraße. Hier wollte sie, so die Polizei, auf einen Parkplatz einfahren. Dabei übersah sie allerdings den 12-Jährigen, der zeitgleich hier auf seinem Rad unterwegs war. Er konnte nicht mehr ausweichen, knallte ins Auto und fiel anschließend zu Boden. Mit schweren Verletzungen kam er ins Krankenhaus. Kurz nach 3 Uhr am Sonntagmorgen will die Mitarbeiterin einer Bar in Weißenburg das Gebäude in der Straße auf dem Schrecker verlassen. Da steht plötzlich ein Unbekannter mit einem Messer vor ihr und fordert Geld. Laut Polizei lässt sie sich aber nicht ein, schüchtern ruft laut um Hilfe und bringt sich in der Bar in Sicherheit. Der Täter flüchtet anschließend zu Fuß Richtung Brunnengasse und bleibt trotz Fahndung verschwunden. Gesucht wird ein Mann, etwa 1,75 bis 1,80 groß, kräftig, ungefähr 35 Jahre alt, mit dunklen Augen. Zur Tatzeit trug er eine Sturmmaske, eine dunkle Jacke. Wer da was gesehen hat, wird gebeten, sich bei der Polizei zu melden. An einem ganz besonderen Ehrenamt gehen jetzt die Babysockenstrickerinnen der Koki frühe Hilfen nach. Frauen aus dem Landkreis Neustadt-Eisbad-Winsheim stricken viele hunderte von kleinen Söckchen, die in der Koki Willkommensmappe an alle Neugeborenen im Landkreis überreicht werden. Bei dem Dankeschön-Frühstück bedankte sich jetzt unter anderem auch der Landrat für das Engagement der Frauen. Das war Frank um halb zum Nachlesen. 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
0: Dankeschön, Dirk, für die Infos. 18 Grad haben wir in Scheinfeld. Aus Simmershofen hat sich die Clara gemeldet. Hier 17 Grad. Dankeschön. Heute durchwachsen mit Wolken, Schauern und starkem Wind. Nachts dann Tiefstwerte um 4 Grad. Die nächsten Tage kommen die Eisheiligen mit voller Kraft. Es wird recht kühl da draußen mit Wolken und Schauern bei tagsüber 9 bis 13 Grad. 12 Uhr und auf die Sekunde genau 32 Minuten haben wir es. Hier ist Radio 8 mit dem Verkehrsservice. Und da hat sich der Thomas gemeldet. Und zwar mit Markierungsarbeiten auf der B13 bei Lehrberg an der Ampelanlage. Hier kommt es eventuell zu Behinderungen. Dankeschön fürs Melden. Ansonsten war es das von den Straßen. Blitze haben wir noch. Und zwar Ansbach, Höhe Aquella, Burg Oberbach bei der Schule und auf der B2 Treuchtlingen Richtung Weißenburg, Höhe Schambach, und zwar am Beginn der Lärmschutzwand. Dankeschön fürs Melden an Anke, Gabi, Chris, Doris, Michael und Daniel. Haben Sie noch mehr gesehen? Staus und Blitzer sehr gerne reinmelden. Das Ganze geht per Telefon oder WhatsApp an die 0981 63 00. Ich sage danke. Weiterhin gute Fahrt.
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0: 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Mit Lanzenkämpfen, Feuerspektakeln, alten Handwerken und so weiter. 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Also dranbleiben hier bei uns. Dazu gibt's jetzt den besonderen Song der Stunde von den Tears for Fears, Sowing the Seeds of Love.

Michael Learns to Rock, Wild Woman ist das hier bei uns auf Radio 8 an diesem Montagmittag. 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

wie es für die vier Deutschen weitergeht, die vom Hunter-Virus betroffen waren. Das sagt uns gleich Stefan Schütz in den Nachrichten hier auf Radio 8 um 13 Uhr.

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1: Ich bin Stefan Schütz. Wegen der gestiegenen Energiepreise sparen viele Menschen in Deutschland jetzt Strom und Heizung. Das zeigt eine Umfrage des Vergleichsportals Verivox. 2/3 der Befragten schränken ihren Energieverbrauch bewusst ein. 55% heizen weniger, 52% achten mehr auf ihren Stromverbrauch. Auch beim Autofahren wird gespart, fast jeder Zweite lässt das Auto wegen der hohen Spritpreise häufiger stehen. Sie dürften es vermutlich am Ende des Jahres in Rückblicksendungen für 2026 schaffen. 4 deutsche Passagiere des von einem Hantavirus-Ausbruch betroffenen Kreuzfahrtschiffs, die jetzt wieder zurück sind. Am Morgen waren sie in die Uniklinik nach Frankfurt eingeliefert worden. Jetzt stehen weitere Untersuchungen an und dann Quarantäne in ihren jeweiligen Bundesländern. Das sind Bayern, Schleswig-Holstein, Brandenburg und Baden-Württemberg. Verteidigungsminister Pistorius ist in die Ukraine gereist. In der Hauptstadt Kiew kündigte der SPD-Politiker an, Deutschland wolle gemeinsam mit der Ukraine neue Waffensysteme entwickeln. Längst sei die Ukraine ein wichtiger strategischer Partner, so Pistorius.
2: Wir können davon profitieren, im besten Sinne des Wortes, indem wir für unsere Bundeswehr, für die NATO-Streitkräfte lernen, Informationen mitnehmen und vor allen Dingen auch weitere Joint Ventures auf den Weg bringen.
1: Unter anderem geht es da um den Bau von Drohnen, die beim Abwehrkampf der Ukraine gegen Russland eine wichtige Rolle spielen. Jeder 6. Einzelhändler in Deutschland fürchtet mittlerweile um die Existenz. Im April schätzten gut 17% der Unternehmen ihre Lage als existenziell bedroht ein, so viele wie nie zuvor. Das teilte das IFO-Institut mit. Hauptursache ist demnach die Kaufzurückhaltung der Kunden. Weitere Faktoren sind der wachsende Marktanteil des Onlinehandels und die Konkurrenz durch Billiganbieter aus dem Ausland. Die Schweiz ist weiter der beliebteste Wohnort von Deutschen im europäischen Ausland. Anfang 2025 lebten dort fast 330.000 deutsche Staatsbürgerinnen und Bürger, das zeigt die Statistik. Auf Platz 2 folgt Österreich und auch Spanien lockt. Anfang letzten Jahres hatten fast 132.000 Deutsche dort ihren Wohnsitz, Tendenz steigend. In die wärmere Gegend zieht es vor allem Ältere, vermutlich in der Renten- oder Pensionszeit.
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3: Ich bin Dirk Wagner. Ein genauerer Blick hätte diesen Unfall in Neustadt an der Aisch möglicherweise verhindert. Am Nachmittag fuhr eine 41-jährige Autofahrerin auf der Parkstraße. Hier wollte sie, so die Polizei, auf einen Parkplatz einfahren. Doch sie übersah einen 12-Jährigen, der zeitgleich auf seinem Fahrrad unterwegs war. Er konnte nicht mehr ausweichen, knallte in das Auto und fiel anschließend zu Boden. Mit schweren Verletzungen kam er ins Krankenhaus.
4: Dankeschön, Dirk, für die Infos. Noch mehr aus Mittelfranken, dann auch wieder in einer knappen halben Stunde. Wir schauen aufs Wetter in Mittelfranken. 16 Grad haben wir da in Wassertrüdingen. Anna meldet 17 Grad aus Oberickelsheim. Dankeschön fürs Melden. Heute durchwachsen mit Wolken, Schauern und starkem Wind. Nachts dann Tiefstwerte um 4 Grad. Die nächsten Tage kommen die Eisheiligen dann. Es wird recht kühl mit Wolken und Schauern bei tagsüber 9 bis 13 Grad. 13 Uhr und 3 Minuten haben wir es. Radio 8 hier mit dem Verkehrsservice. Soweit alles ruhig auf den mittelfränkischen Straßen. Blitze hätten wir aber noch. Und zwar einmal Ansbach, Höhe Aquella, Burg Oberbach bei der Schule und B2 Teuchtlingen in Richtung Weißenburg und zwar Höhe Schambach am Beginn der Lärmschutzwand. Dankeschön an Anke, Gabi, Chris, Doris, Michael und Daniel. Haben Sie noch mehr gesehen? Staus und Blitzer gerne reinmelden an die 0981 63 00. Ich sage danke, weiter eine gute Fahrt.
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4: Ja, am Wochenende gibt's in Oettingen was ganz Besonderes und zwar den historischen Markt mit Feuerspektakel, alten Handels- und Handwerksberufen, die wir uns anschauen können, große Umzüge und auch Ritterturniere sind dabei. Wir haben Karten verlost und zwar Wochenendtickets und da gehen die Tickets nach Langfurt. Gewonnen hat hier Klaus Großmann. Herzlichen Glückwunsch und viel Spaß am Wochenende in Oettingen und hier auf Radio 8 geht's jetzt weiter mit einfach guter Musik. Das ist Murray One Night in Bangkok. Bangkok.

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1: Schönen Wochenstart wünsche ich. Ungemütlich wird's diese Woche beim Wetter, denn die Eisheiligen schlagen voll zu. Das sagte uns heute Morgen Radio 8 Wetterkönig Christian König.
2: Die Eisheiligen nehmen die komplette Woche in Beschlag. Mit böig kühlem Wind, schubweise Schauern, zunächst 15, morgen 9 und danach höchstens 13 Grad bis Ende der Woche.
1: Die Eisheiligen toben sich diese Woche bei uns aus und da kann man nur hoffen, dass vielleicht dann doch St. Martin vorbeischaut und einem den halben Mantel kurz ausleiht.
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17: Schönen Wochenstart wünsche ich. Ungemütlich wird's diese Woche beim Wetter, denn die Eisheiligen schlagen voll zu. Das sagte uns heute Morgen Radio 8 Wetterkönig Christian König.
18: Die Eisheiligen nehmen die komplette Woche in Beschlag. Mit böig kühlem Wind, schubweise Schauern, zunächst 15, morgen 9 und danach höchstens 13 Grad bis Ende der Woche.
17: Die Eisheiligen toben sich diese Woche bei uns aus und da kann man nur hoffen, dass vielleicht dann doch St. Martin vorbeischaut und einem den halben Mantel kurz ausleiht.
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1: Ich bin Chiara Bischoff, guten Tag. Ein genauerer Blick hätte diesen Unfall in Neustadt-Aisch möglicherweise verhindert. Am Nachmittag fuhr eine 41-jährige Autofahrerin auf der Parkstraße. Hier wollte sie laut Polizei auf einen Parkplatz einfahren, doch sie übersah einen 12-Jährigen, der zeitgleich auf seinem Rad unterwegs war. Er konnte nicht mehr ausweichen, knallte ins Auto und fiel anschließend zu Boden. Mit schweren Verletzungen kam er ins Krankenhaus. Am Samstagmorgen, kurz nach 8 Uhr, wollte ein Paar mit dem Wohnmobil in Dinkelsbühl nur schnell Butter fürs Frühstück holen. Auf dem Parkplatz eines Supermarktes in der Wassertrüdinger Straße ging das allerdings gründlich schief. Kaum steigen beide aus, rollt das rollende Eigenheim los, weil die Handbremse nicht angezogen ist, so die Polizei. Das Wohnmobil setzt rückwärts an und kracht in die Fassade des Marktes. Am Gebäude bleibt es bei einem leichten Schaden. Am Wohnmobil und an den E-Bikes hinten dran war deutlich mehr kaputt. Aus einem Einsatz wurden direkt zwei. Die Feuerwehren aus Gollhofen und Uffenheim hatten jetzt viel zu tun. Wie berichtet, waren sie bei dem schweren Unfall Freitagabend auf der B13 zwischen Gollhofen und Oberickelsheim im Einsatz. Hier wurden 5 Personen teils schwer verletzt, ein Auto brannte komplett aus. Wie die Feuerwehr aber berichtet, kamen die Einsatzkräfte aus Uffenheim aber eher zufällig an diesem Unfall vorbei, denn sie waren gerade auf dem Rückweg von ihrem eigentlichen Einsatz auf der A7. In Fahrtrichtung Würzburg hatte ein Auto ein Informationsschild gerammt und stand mit der Hinterachse auf der Leitplanke. Das waren sie, die Nachrichten in Franken um halb, Radio 8 regional. Für Sie auch gerne zum Nachlesen online oder in der Radio 8 App. Der Blick aufs Wetter. Heute bleibt's bewölkt mit vereinzelt auch Regen und Gewittern. In der Nacht, da klart's dann aber auf bei Tiefstwerten so um 4 Grad. Morgen dann ähnlich wie heute, nass, kalt und windig bei kaum über 9 Grad. Hier ist Radio 8 mit dem Verkehrsservice und das sieht soweit gut aus. Mir liegen keine Meldungen über größere Staus oder Verkehrsbehinderungen vor. Aber 2 Blitze hätte ich noch für Sie. Einmal steht einer in Burg Oberbach auf Höhe der Schule und auf der B2 Treuchtlingen Richtung Weißenburg auf Höhe Schambach hier am Beginn der Lärmschutz. Vielen Dank an alle fleißigen Blitzerfunker und ich wünsche weiterhin eine gute und vor allem sichere Fahrt.

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1: Wunderschönen Montag zusammen. Bianca Albert hier auf Radio 8 und ich habe jetzt wieder die Veranstaltungshinweise für Sie. Ansbacher Frühlingsfest auf dem Messegelände. Heute ab 14 Uhr Seniorennachmittag mit Harte Perlefein. Ab 18 Uhr dann Bürgerschießen und Live-Musik mit Gaudi-Profis im Festzelt. Dann vom 24. bis 26. Juli Ansbach Open mit Checker Tobi, Ringelstädter und Zinner, The Boss Hoss und auch Kamrad mit Special Guest Loy. Alle Infos und Tickets unter ansbachopen.de. Dann im Rahmen der Aktionswoche zu Hause daheim lädt das Landratsamt Ansbach morgen zu zwei Vorträgen ein. Im Bürgerhaus in Weidenbach der Vortrag Barrierefreie Gestaltung des Wohnraums und im Landratsamt Ansbach ein Vortrag zum Thema Unterstützung im Pflegealltag, Herausforderungen in der Pflege zu Hause begegnen. Beginn ist morgen jeweils um 18 Uhr. Dann Yoga an Bord der MS Brombachsee. Morgen um 9.30 Uhr ab der Anlegestelle Ramsberg. Bitte Isomatte mitbringen und alle Infos, die finden Sie unter msbrombachsee.com. Und Heimspielfestival auf zwei Bühnen vom 14. bis 16. Mai im Bergwaldtheater Weißenburg. Unter anderem mit dabei die H-Blocks, Millennium Kid, Lina Bo, Montreal, ALC und Band und viele mehr. Tickets, die gibt's unter heimspielfestival.de oder an der Tageskasse.
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3: Ich bin Joshua Heise. Phishing, Betrug, fremde Zugriffe. Jeder 9. Internetnutzer in Deutschland wurde im vergangenen Jahr Opfer von Cyberkriminalität. Diana Kramer mit weiteren Einzelheiten.
4: Besonders häufig schlagen die beim Online-Shopping zu. Hier liegt der Anteil bei rund einem Fünftel. Dahinter kommen Hackerangriffe auf Online-Accounts, Betrug beim Online-Banking und Phishing-Attacken. Fast 9 von 10 Menschen, die Opfer von Cyberkriminellen geworden sind, ist dadurch ein Schaden entstanden, oft finanzieller Art. Trotzdem schützen sich laut Studie hierzulande nach wie vor nur wenige Nutzer aktiv vor Cyberattacken.
3: Bundesjustizministerin Hubig will das Kindschaftsrecht ändern, damit es bei getrennten Eltern weniger Streit gibt. Ein Vorschlag: Wer gerade das Kind betreut, soll bei Alltagsentscheidungen allein bestimmen dürfen, ohne den Ex-Partner fragen zu müssen. Außerdem soll es kein Umgangsrecht mehr geben, wenn ein Elternteil gewalttätig gegenüber dem anderen war. Immer mehr Leute in Deutschland leben auf zu engem Raum. Mittlerweile ist es etwa jeder 9. Das Statistische Bundesamt meldet, fast 17% der Bevölkerung wohnen in überbelegten Wohnungen, also in Wohnungen mit zu wenig Zimmern für die Anzahl der Bewohner. Vor 5 Jahren waren es noch etwas über 10%. Besonders betroffen sind Erwachsene mit ausländischer Staatsangehörigkeit. Das Gesundheitssystem ist so teuer, dass es überall finanzielle Lücken reißt. Deswegen will Gesundheitsministerin Warken sparen. Gegenwind kommt von Verbänden der Praxis- und Klinikärzte. Sie warnen davor, dass das Behandlungsangebot kleiner wird, sollte die Regierung Extrazahlungen einstellen oder andere Vergütungen einschränken. Ärztepräsident Reinhardt sagte, Einsparungen im Gesundheitswesen wirken sich immer auf die Versorgung aus. In München hat sich die neue Mango-Koalition präsentiert und alle ziehen an einem Strang. Grüne, SPD, FDP, Freie Wähler und Rosa Liste haben ihren Koalitionsvertrag unterschrieben. Der neue Oberbürgermeister Dominik Krause von den Grünen lobt die Kompromissbereitschaft. Niemand habe sich an Einzelheiten festgebissen. Das ist auch wichtig, denn München steht unter Druck. Die Kosten im Sozialbereich steigen massiv.
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5: Mit Chiara Bischoff. Die schnelle Reaktion eines 75-Jährigen hat bei einem Unfall auf der B13 wohl Schlimmeres verhindert. Laut Polizei war ein Opel-Fahrer von Gunzenhausen Richtung Mur am See unterwegs und geriet dabei auf die Gegenfahrbahn. Zwar konnte der entgegenkommende 75-jährige Mercedes-Fahrer rechtzeitig ausweichen und so einen Frontalcrash vermeiden, dennoch rammten sich die Autos seitlich. Der Unfallverursacher und die Beifahrerin im Mercedes wurden dabei leicht verletzt. Der Sachschaden beträgt rund 29.000 Euro. Bei der Unfallaufnahme bemerkten die Beamten, dass der Opel-Fahrer anscheinend betrunken war. Gegen den Mann wird jetzt ermittelt. Der Blick aufs Wetter. Heute bleibt's bewölkt mit vereinzelt auch Regen und Gewittern. In der Nacht, da klart's dann aber auf bei Tiefstwerten so um 4 Grad. Morgen dann ähnlich wie heute, nass, kalt und windig bei kaum über 9 Grad. Hier ist Radio 8 mit dem Verkehrsservice und das sieht soweit gut aus. Mir liegen keine Meldungen über größere Staus oder Verkehrsbehinderungen vor. Aber 2 Blitze hätte ich noch für Sie. Einmal steht einer in Burg Oberbach auf Höhe der Schule und auf der B2 Treuchtlingen Richtung Weißenburg auf Höhe Schambach hier am Beginn der Lärmschutz. Wand. Vielen Dank an alle fleißigen Blitzerfunker und ich wünsche weiterhin eine gute und vor allem sichere Fahrt.
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1: Schönen Wochenstart wünsche ich. Ungemütlich wird's diese Woche beim Wetter, denn die Eisheiligen schlagen voll zu. Das sagte uns heute Morgen Radio 8 Wetterkönig Christian König.
2: Die Eisheiligen nehmen die komplette Woche in Beschlag. Mit böig kühlem Wind, schubweise Schauern, zunächst 15, morgen 9 und danach höchstens 13 Grad bis Ende der Woche.
1: Die Eisheiligen toben sich diese Woche bei uns aus und da kann man nur hoffen, dass vielleicht dann doch St. Martin vorbeischaut und einem den halben Mantel kurz ausleiht.
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1: Ich bin Chiara Bischoff, guten Tag. Die schnelle Reaktion eines 75-Jährigen hat bei einem Unfall auf der B13 wohl Schlimmeres verhindert. Laut Polizei war ein Opel-Fahrer von Gunzenhausen Richtung Murmsee unterwegs und geriet auf die Gegenfahrbahn. Zwar konnte der entgegenkommende 75-jährige Mercedes-Fahrer rechtzeitig ausweichen und so einen Frontalcrash vermeiden, dennoch rammten sich die Autos seitlich. Der Unfallverursacher und die Beifahrerin im Mercedes wurden dabei leicht verletzt. Der Sachschaden beträgt rund 29.000 Euro. Bei der Unfallaufnahme bemerkten die Beamten, dass der Opel-Fahrer anscheinend betrunken war. Gegen den Mann wird jetzt ermittelt. Ein genauerer Blick hätte diesen Unfall in Neustadt-Aisch möglicherweise verhindert. Am Nachmittag fuhr eine 41-jährige Autofahrerin auf der Parkstraße. Hier wollte sie laut Polizei auf einen Parkplatz einfahren, doch sie übersah einen 12-Jährigen, der zeitgleich auf seinem Rad unterwegs war. Er konnte nicht mehr ausweichen, knallte ins Auto und fiel anschließend zu Boden. Mit schweren Verletzungen kam er ins Krankenhaus. Eigentlich wollte ein 25-Jähriger in Neustadt-Aisch nur kurz umparken, dann kam aber einiges zusammen. Laut Polizei wollte der Mann ein nicht angemeldetes Auto in der Sudetenstraße umparken, dabei stieß er mit einem hinter ihm geparkten Opel zusammen. Im Rahmen der Unfallaufnahme stellte sich dann heraus, dass der 25-Jährige keinen Führerschein besitzt und auch noch betrunken war. Ein Test vor Ort ergab satte 1,7 Promille. Für den Mann ging es zur Blutentnahme, ihn erwarten jetzt gleich mehrere Anzeigen. Soweit Franken um halb, Radio 8 regional. Diese und viele weitere Nachrichten können Sie wie immer auch gerne nachlesen. Dazu gerne online oder in der Radio 8 App vorbeischauen. Der Blick aufs Wetter. Heute bleibt's bewölkt mit vereinzelt auch Regen und Gewittern. In der Nacht, da klart's dann aber auf bei Tiefstwerten so um 4 Grad. Morgen dann ähnlich wie heute, nass, kalt und windig bei kaum über 9 Grad. Schauen wir auf die Straßen bei uns in Mittelfranken. Da sieht's weiterhin gut aus. Mir liegen weiterhin keine Meldungen über größere Staus oder Verkehrsbehinderungen vor. Aber bitte Fuß vom Gas. Es wird nämlich geblitzt. Einmal in Burg Oberbach auf Höhe der Schule und in Groß-Weißmannsdorf steht auf dem Parkplatz in der Ansbacher Straße neben der B14 ein Blitzer, der hier in beide Richtungen misst. Vielen Dank Doris, Michael, Chris und Norbert fürs Melden. Und sollten Sie auch noch was gesehen haben, melden Sie es auch gerne rein. Geht per Telefon oder WhatsApp unter der 0981 63 00. Ich sag vielen Dank und wünsche weiterhin gute Fahrt.

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3: Ich bin Joshua Heise. Altkanzler Schröder als Vermittler im Ukraine-Krieg. Die EU-Außenminister sind da skeptisch. Kremlchef Putin hatte Schröder für den Posten vorgeschlagen. Die EU-Außenbeauftragte Kallas entgegnete, Schröder sei ein Lobbyist russischer Staatskonzerne gewesen. Es sei also klar, warum Putin ihn vorschlage. Auch die Ukraine lehnt den Vorschlag ab. Justizministerin Hubig will getrennten Eltern mehr Flexibilität ermöglichen. So soll etwa jeder Elternteil während der Kinderbetreuungszeit allein über Alltagsangelegenheiten des Kindes entscheiden dürfen, ohne Absprache mit dem oder der Ex. Ebenfalls sollen gewalttätige Ex-Partner kein oder ein eingeschränktes Umgangsrecht mit dem Kind bekommen. Zudem sollen Kinder ab 14 Jahren bei bestimmten Vereinbarungen gefragt werden müssen. Baden-Württemberg hat jetzt offiziell eine neue Landesregierung. Grüne und CDU haben in Stuttgart den Koalitionsvertrag für die nächsten 5 Jahre unterzeichnet. Der sieht unter anderem ein kostenloses und verpflichtendes letztes Kindergartenjahr vor. Neuer Ministerpräsident soll der Grüne Cem Özdemir werden, sein Stellvertreter der Christdemokrat Manuel Hagel. Grüne und CDU regieren seit 2016 zusammen im Südwesten. Die 4 deutschen Hunter-Virus-Passagiere stammen aus Berlin, Baden-Württemberg, Bayern und Sachsen. Das hat das Gesundheitsministerium mitgeteilt. Alle weisen demnach aktuell keine Symptome auf, sollen aber, nachdem sie heute das Uniklinikum Frankfurt verlassen, für die nächsten Wochen in häusliche Quarantäne kommen. Von der Ansteckung bis zum Ausbruch kann es bis zu 45 Tage dauern. Der Grünen-Politiker Dominik Krause ist als neuer Münchner Oberbürgermeister offiziell ins Amt eingeführt worden. Sein Vorgänger Dieter Reiter von der SPD legte ihm die Amtskette um. Jetzt geht er mit gutem Gefühl.
4: Ich wünsche allen alles Gute, kann ich nur ehrlich sagen, und genieße meine Zeit. Es ist schön, für diese Stadt gedient zu haben, es war immer eine große Ehre, aber jetzt ist auch gut.
3: Die neue sogenannte Mango-Koalition im Münchner Rathaus hat unterdessen ihren Vertrag besiegelt. Grüne, SPD, FDP, Freie Wähler und die Rosa Liste arbeiten in den nächsten 6 Jahren zusammen.
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5: Mit Chiara Bischoff. In Nürnberg wurde Freitag ein 23-Jähriger überfallen und zu Boden geschlagen. Wie die Polizei jetzt berichtet, ist es etwa 23 Uhr, als der Mann von 5 Unbekannten angesprochen wird, die ihm Drogen zum Kauf anboten. Als er das aber ablehnt, schlug ihn die Gruppe zu Boden, entriss ihm sein Handy und den Geldbeutel. Daraus entnahmen sie das Bargeld und flüchteten dann in unbekannte Richtung. Eine wirkliche Beschreibung der Täter kann der Mann nicht liefern. Wem gegen 23 Uhr am Jakobstor Nürnberg etwas aufgefallen ist, soll sich bitte an den Kriminaldauerdienst wenden.
6: Dankeschön, Chiara, für die Infos und noch mehr aus Mittelfranken dann auch wieder in einer knappen halben Stunde. Wir schauen aufs Wetter in der Region. Dann bei 15 Grad in Rothenburg. Nora meldet 14 Grad aus Marktbergel. Dankeschön. Heute durchwachsen mit Wolken, Schauern und starkem Wind. Nachts dann Tiefstwerte um 4 Grad. Die nächsten Tage kommen die Eisheiligen dann wieder mit voller Kraft. Recht kühl wird es nämlich mit Wolken und Schauern bei tagsüber 9 bis 13 Grad.
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6: 15 Uhr und 3 Minuten haben wir es. Radio 8 hier mit dem Verkehrsservice. Da ist soweit alles ruhig auf den mittelfränkischen Straßen. Ich habe aber noch einen Blitzer für Sie und zwar hat den Norbert gemeldet. Dankeschön in Groß-Weißmannsdorf. Und zwar steht er auf dem Parkplatz in der Ansbacher Straße neben der B14. In beide Richtungen wird hier gemessen. Dankeschön fürs Melden. Und wenn Sie noch mehr gesehen haben, Staus, Blitzer oder andere Verkehrsmeldungen, können Sie es auch sehr gerne reinmelden. Das Ganze geht per Telefon oder WhatsApp an die 0981 63 00. Ich sag danke, wünsche weiter eine gute Fahrt.
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6: Es ist ein Song mit einem hammerharten Saxophon-Solo, mit dem wir hier reinstarten in diesen Montagnachmittag. Außerdem klären wir gleich, was es heute beim Radio 8 Frühlingsgewinnspiel gibt. Es ist ein Gutschein im Wert von 150 Euro. So viel sei gesagt. Für was genau? Das schauen wir gleich in wenigen Minuten an. Nach einfach guter Musik, das ist Foreigner mit Urgent auf Radio 8.

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9: Schönen Wochenstart wünsche ich. Ungemütlich wird's diese Woche beim Wetter, denn die Eisheiligen schlagen voll zu. Das sagte uns heute Morgen Radio 8 Wetterkönig Christian König.
10: Die Eisheiligen nehmen die komplette Woche in Beschlag. Mit böig kühlem Wind, schubweise Schauern, zunächst 15, morgen 9 und danach höchstens 13 Grad bis Ende der Woche.
9: Die Eisheiligen toben sich diese Woche bei uns aus und da kann man nur hoffen, dass vielleicht dann doch St. Martin vorbeischaut und einem den halben Mantel kurz ausleiht.
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0: Die Cutting Crew ist das hier auf Radio 8. 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Warum ein Senior auf der B13 wohl Schlimmeres verhindert hat, das sagt uns Chiara Bischoff gleich in Franken um halb, Radio 8 Regional.
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0: Ray Garvey ist das Take This Heart an diesem Montagnachmittag hier bei uns auf Radio 8. Und gleich gibt's eine wunderschöne Rockballade. Und zwar von No Doubt, Don't Speak, gleich der besondere Song der Stunde.
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0: Und bei mir im Studio ist Chiara Bischoff. Hallo, Chiara.
2: Grüß dich, Finn.
0: Die schnelle Reaktion eines 75-Jährigen hat bei einem Unfall auf der B13 wohl Schlimmeres verhindert.
2: Laut Polizei war ein Opel-Fahrer von Gunzenhausen Richtung Moamsee unterwegs und geriet auf die Gegenfahrbahn. Zwar konnte der entgegenkommende 75-jährige Mercedes-Fahrer rechtzeitig ausweichen und somit einen Frontalcrash vermeiden. Dennoch rammten sich die Autos seitlich. Der Unfallverursacher und die Beifahrerin im Mercedes wurden dabei leicht verletzt. Der Sachschaden beträgt rund 29.000 Euro. Bei der Unfallaufnahme bemerkten die Beamten, dass der Opel-Fahrer anscheinend betrunken war. Gegen den Mann wird jetzt ermittelt. Ihre Chance gesehen und genutzt. Das haben jetzt zwei Diebe in Treuchtlingen. Am späten Nachmittag räumt eine Frau in der Kästleinsmühlenstraße ihre Einkäufe von der Straße in ihr Haus. Ihr Einkauf scheint zwei polnische Diebe regelrecht anzulocken, denn sie klauen aus einem Kasten kurzerhand eine Wodkaflasche. Doch ihre mögliche Freude über ihre Beute ist wohl schnell verflogen. Wie die Polizei mitteilt, werden die beiden Gelegenheitsdiebe dank einer guten Personenbeschreibung gefunden und vorläufig festgenommen. Am Samstag wurde es richtig lebendig auf dem Campus der Hochschule Ansbach. Über 600 Gäste schauten beim Tag der offenen Tür vorbei und bekamen einen Eindruck vom Studienalltag. In Wirtschaft, Technik und Medien hieß es mitmachen statt nur zugucken, von eigener KI über das Radiomikrofon bis Ultraschallparcours. Soweit die Nachrichten in Franken um halb, Radio 8 regional. 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
3: Nach dem freundlich lauen Muttertagswochenende wird's ab sofort ruppig. Mit immer stärkeren und kälteren Böen schickt uns Tief Doreen bis in den Abend schubweise Schauer. Nach anfänglich 16, 17 Grad sind es abends kaum noch über 10 Grad. Und dann nach einer Nacht mit weniger Schauern und Wind in der Früh rund 3 Grad. Dann kommt der erste Eisheilige mit windig kalten Wolkenmix und einigen Schauern bei höchstens noch um 9 Grad. Und da ist die Windkälte noch gar nicht eingepreist. Vom Mittwoch bis Freitag bleibt es eher wechselhaft und ziemlich windig. Teilweise sind Schauer unterwegs bei 11 bis 13 Grad. Nur der Mittwoch, der wird wahrscheinlich vorübergehend etwas freundlicher und weniger windig.
0: Dankeschön, Christian König, für die Infos. Chiara fragt sich hier, warum ich durch die Gegend schaue.
2: Ja, jedes Fenster abgecheckt hier drin, Mensch.
0: Ja, da links kommt nämlich gerade Regen an. Das sah sehr cool aus.
2: Das deswegen ist rechts hier noch nicht angekommen.
0: Nee, aber gleich bestimmt.
2: Aber der Wind ist da.
0: Ganz genau. Und außerdem haben wir 17 Grad in Fürth und 13 Grad in Leutershausen. Dankeschön, Laura, fürs Melden. 15 Uhr und gleich 33 Minuten haben wir es. Hier ist Radio 8 mit dem Verkehrsservice. Alles ruhig auf den Straßen soweit. Ich habe keine größeren Meldungen, aber einen Blitzer haben wir noch. Und zwar in Groß-Weißmannsdorf. Da steht auf dem Parkplatz in der Ansbacher Straße neben der B14 einer. Und zwar blitzt er in beide Richtungen. Dankeschön an Norbert fürs Melden. Haben Sie noch mehr gesehen? Staus und Blitzer? Dann auch gerne reinmelden per Telefon oder WhatsApp. Alles geht unter der 0981 63 00. Ich sag danke, wünsche weiterhin gute Fahrt.
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0: So, der Regen ist jetzt auch auf der anderen Seite angekommen.
2: Es ist
0: soweit,
2: da ist er.
0: Hast du gemerkt, wie schnell es jetzt hier dunkel wurde?
2: Ja, also ich sehe fast nichts mehr. Bist du überhaupt noch da drüben?
0: Hier drüben.
2: Wir machen die Kerzen gleich mal an.
0: Ja, oder vielleicht einfach das Licht. Und vor allem machen wir jetzt den besonderen Song der Stunde an. Wir hören jetzt nämlich auf zu reden. Das fordert der besondere Song No Doubt mit Don't Speak. Jetzt hier auf Radio 8. Schön, dass Sie dabei sind. Wunderschöne Rockballade der 90er.

0: Mike and the Mechanics sind das. Everybody gets a second chance. 15 Uhr und 45 Minuten haben wir es hier bei uns auf Radio 8. Das Frühlingsfest in Ansbach ist wieder. Heute geht's direkt weiter mit dem Seniorentag. Außerdem ab 18 Uhr wieder Bürgerschießen und die Gaudi-Profis liefern später Live-Musik. Ja, Chiara Bischoff hat's wieder in mein Studio hierher geschafft.
1: Hi.
0: Hallo. Du warst am Wochenende noch nicht, aber du schaust auch noch hin aufs Frühlingsfest, oder?
1: Ja, ich denke, bei mir ist es am Freitag mal soweit. Mhm. Und ich habe mich schon ein bisschen so in der Redaktion umgehört. Das sind ja so wirklich Adrenalin-Junkies dabei. Bin ich jetzt nicht so, aber es gibt ein Fahrgeschäft, auf das ich mich jedenfalls freue.
0: Das heißt,
1: es ist so ein Kettenkarussell, das auch noch so in die Höhe steigt.
0: Ah, okay.
1: Also da bin ich dann doch auch dabei.
0: Das klingt aber cool. Da wäre ich, glaube ich, auch dabei. Also
1: ja,
0: das klingt nämlich
1: also kannst
0: mega
1: auch
0: cool.
1: Mit, wenn du
0: ja,
1: willst.
0: Ich gehe mit.
1: Fahren wir zusammen.
0: Sehr gut.
1: Und natürlich so ein Festbier darf auch nicht fehlen, aber ich bin ja auch so ein süßer Zahn, so gebrannte Mandeln zum Beispiel.
0: Guck mal,
1: lecker.
0: Da hätte ich sogar was für dich, wo du hingehen kannst. Und zwar hier, Achtung.
2: Hier ist einmal die Tyra von Willis Mandeln und
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2: Und bei uns gibt's frisch gebrannte Mandeln, Softeis, Slush. Und wir wünschen euch ganz viel Spaß auf dem Ansbacher Frühlingsfest.
0: Guck mal, da wissen wir schon.
1: Das war so süß, da muss ich hinschauen.
0: Aber wirklich.
1: Erna, ich komme.
0: Die wird sich bestimmt freuen. Also ab aufs Frühlingsfest in Ansbach. Heute Seniorentag, morgen geht's dann weiter mit dem Familientag und auch wieder zahlreichen Rabatten.

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1: Schönen Wochenstart wünsche ich. Ungemütlich wird's diese Woche beim Wetter, denn die Eisheiligen schlagen voll zu. Das sagte uns heute Morgen Radio 8 Wetterkönig Christian König.
2: Die Eisheiligen nehmen die komplette Woche in Beschlag. Mit böig kühlem Wind, schubweise Schauern, zunächst 15, morgen 9 und danach höchstens 13 Grad bis Ende der Woche.
1: Die Eisheiligen toben sich diese Woche bei uns aus und da kann man nur hoffen, dass vielleicht dann doch St. Martin vorbeischaut und einem den halben Mantel kurz ausleiht.
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Twisted Sister, we're not gonna take it, hier bei uns auf Radio 8. Während alles teurer wird, können wir bald wenigstens etwas günstiger in den Morgen starten. Was jetzt im Preis gefallen ist, das sagt uns Joshua Heise gleich in den Nachrichten hier bei uns auf Radio 8. Nach Cobel Calais, Brighter Than the Sun.

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3: Ich bin Joshua Heise. Die Polizei hat in Hamburg einen 17-jährigen Syrer festgenommen, der einen Sprengstoffanschlag vorbereitet haben soll. Die Ziele sollen nach Angaben der Generalstaatsanwaltschaft ein Einkaufszentrum und eine Polizeiwache gewesen sein. Die Terrorgruppe Islamischer Staat soll dem Verdächtigen als Inspiration gedient haben. Weitere Details sind noch nicht bekannt. In Bayern haben 2025 mehr Leute in der Pflege gearbeitet. Nach Zahlen der Arbeitsagentur waren im letzten Jahr knapp 257.000 Pflegekräfte sozialversicherungspflichtig beschäftigt. Ein Plus von 1,2% im Vergleich zum Vorjahr. Knapp ein Drittel der Pflegekräfte hat ausländische Wurzeln. Der Chef der Regionaldirektion Schmitz betont deshalb, ohne diese Menschen bekämen wir die Pflege gar nicht organisiert. Der Deutsche Gewerkschaftsbund bleibt in ihrer Hand. Jasmin Fahimi ist auf dem Bundeskongress in Berlin mit rund 96% der Stimmen als DGB-Chefin bestätigt worden. Die frühere SPD-Politikerin ist seit 4 Jahren im Amt und vertritt gut 5,4 Millionen Gewerkschaftsmitglieder in Deutschland. In ihrer Rede positionierte sich Fahimi gegen die Einsparpläne für Gesundheitsausgaben und gegen ein Aufweichen des 8-Stunden-Tages. Jeder 6. Einzelhändler in Deutschland fürchtet mittlerweile um die Existenz. Im April haben 17,4% der Unternehmen ihre Lage als existenziell bedroht eingeschätzt, laut IFO-Institut so viele wie nie zuvor. Gründe sind die Kaufzurückhaltung der Kunden, der wachsende Marktanteil des Onlinehandels und die Konkurrenz durch ausländische Billiganbieter. Gute Nachricht für alle Koffein-Junkies. Kaffee wird erneut günstiger. Die großen Lebensmittelhändler senken die Preise ihrer Eigenmarken. Das ergab eine Umfrage der Deutschen Presseagentur. Thomas Bremser berichtet.
4: Die Produkte kosten seit dieser Woche 10 bis 50 Cent weniger als bisher. Eine Kilopackung Bohnen liegt je nach Sorte zwischen 10,50 Euro und 11,50 Euro. Auch Pads und Kapseln werden billiger. Insgesamt gesehen hat sich Kaffee aber in den vergangenen Jahren stark verteuert. Grund dafür waren höhere Rohstoffpreise nach Trockenheit und schwachen Ernten.
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5: Mit Chiara Bischoff. Die neu modernisierte Fluggastkontrolle am Airport Nürnberg ist jetzt auch offiziell im Betrieb. Wie der Flughafen mitteilt, kommt hier nun CT-Technik zum Einsatz. Dadurch dürfen Laptops und Flüssigkeiten sowie Gele im Handgepäck bleiben. Die bisherige Höchstgrenze von 100 Milliliter gilt nicht mehr. In auslaufsicheren Behältern dürfen bis zu 2 Liter mitgenommen werden. Die Vorgaben der jeweiligen Airlines gelten aber weiter. Außerdem verfügt jede Kontrollstelle nun über mehrere Ablagestellen zum Beladen der Wannen. Dies soll die Wartezeit reduzieren.
6: Dankeschön, Chiara, für die Infos und noch mehr aus Mittelfranken dann wieder in einer knappen halben Stunde in Franken um halb. Wir schauen aufs Wetter in der Region. 13 Grad haben wir da in Bad Windsheim. 14 Grad meldet uns Alexander aus Wittelshofen. Dankeschön. Heute durchwachsen mit Wolken, Schauern und starkem Wind. Nachts dann Tiefstwerte um 4 Grad. Die nächsten Tage kommen die Eisheiligen mit voller Kraft. Es wird recht kühl mit Wolken und Schauern bei tagsüber 9 bis 13 Grad. 16 Uhr und 3 Minuten haben wir es. Hier ist Radio 8 mit dem Verkehrsservice. Wir schauen auf die mittelfränkischen Straßen und schauen nicht, wie warm es dort ist, sondern was da an Verkehr los ist. Aber es ist soweit alles ruhig. Ich habe keine größeren Meldungen für Sie. Blitzer haben wir aber noch einen. Und zwar in Groß-Weißmannsdorf auf dem Parkplatz in der Ansbacher Straße neben der B14. Und zwar wird hier in beide Richtungen gemessen. Dankeschön an Norbert fürs Melden. Haben Sie noch mehr gesehen? Staus, Blitzer oder andere Verkehrsmeldungen gerne reinmelden. Das Ganze geht per Telefon oder WhatsApp an die 0981 63 00. Weiterhin gute Fahrt.
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6: Ja, wenn plötzlich die Kaffeemühle fehlt, dann kann das nur einer gewesen sein. Der Räuber Hotzenplotz ist wieder unterwegs. Wo wir ihn sehen können, das klären wir gleich hier bei uns. Davor starten wir rein mit einfach guter Musik, direkt aus den 80ern. Das Album Forever Young und der Song Big in Japan, das ist Alpha Will. Um 16 Uhr und 4 Minuten hier bei uns auf Radio 8. Mein Name ist Finn Hornung. Schön, dass ihr bei uns mit dabei seid.

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1: Also ich muss ja sagen, ich habe Räuber Hotzenplotz schon als Kind immer geliebt. Alleine die Hörbücher, der Klassiker von Ottfried Preußler ist einfach ein Ding. Und er feierte jetzt Premiere, und zwar am Landestheater Dinkelsbühl. Im Stück hat der Rabauke doch glatt die schöne neue Kaffeemühle der Großmutter geklaut. Kasperl und Seppel wollen diesen Diebstahl aber keineswegs auf sich beruhen lassen. Andreas Peter Atzinger spielt den Räuber Hotzenplotz. Ist es denn schwer, sich in die Rolle einzufinden?
2: Gar nicht. Ich spiele sie total gerne. Also ich habe gemerkt, in mir steckt schon ziemlich ein Räuber drin und den habe ich jetzt halt rausgekitzelt.
1: Also dann ist ja perfekt. Ein Besuch des Stücks lohnt sich in jedem Fall, hat er uns gesagt.
2: Also ich glaube, es sind zwei Sachen. Die eine Sache ist, die Leute, die es schon von früher kennen, die werden sich sehr freuen, diese Figuren wiederzutreffen. Und die Kinder, die jetzt neu dazugekommen sind, die es neu erleben, es ist einfach ein zauberhaftes Stück, was ganz tolle Dinge erzählt. Und man kann tolle Figuren kennenlernen, man kann ein bisschen was lernen über Freundschaft, über sich durchkämpfen, über Zauberei und so weiter. Ich glaube, das lohnt sich auf jeden Fall.
1: Der Räuber Hotzenplotz ab jetzt im Landestheater Dinkelsbühl, auch diesen Samstag und Sonntag wieder.
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Also 5-1 ist wirklich ziemlich unfair. Aber wo genau das jetzt passiert ist und was da überhaupt abgelaufen ist, das sagt uns gleich Chiara Bischoff in Franken um halb, Radio 8 regional nach Tracy.

0: Und so richtig schön melancholisch wird's gleich mit PhD und dem besonderen Song der Stunde. Let You Down gleich hier bei uns in voller Länge auf Radio 8.
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0: Und bei mir im Studio Chiara Bischoff. Hallo Chiara.
2: Grüß dich, Finn.
0: In Nürnberg wurde Freitag ein 23-Jähriger überfallen und zu Boden geschlagen.
2: Wie die Polizei jetzt berichtet, ist es etwa 23 Uhr, als der Mann von 5 Unbekannten angesprochen wird, die ihm Drogen zum Kauf anboten. Als er das aber ablehnt, schlug ihn die Gruppe zu Boden, entriss ihm sein Handy und den Geldbeutel. Daraus entnahmen sie das Bargeld und flüchteten dann in unbekannte Richtung. Eine wirkliche Beschreibung der Täter kann der Mann nicht liefern. Wem gegen 23 Uhr am Jakobstor in Nürnberg etwas aufgefallen ist, soll sich bitte an den Kriminaldauerdienst wenden. Die schnelle Reaktion eines 75-Jährigen hat bei einem Unfall auf der B13 wohl Schlimmeres verhindert. Laut Polizei war ein Opel-Fahrer von Gunzenhausen Richtung Mur am See unterwegs und geriet dabei auf die Gegenfahrbahn. Zwar konnte der entgegenkommende 75-jährige Mercedes-Fahrer rechtzeitig ausweichen und einen Frontalcrash so vermeiden, dennoch rammten sich die Autos seitlich. Der Unfallverursacher und die Beifahrerin im Mercedes wurden dabei leicht verletzt. Der Sachschaden beträgt rund 29.000 Euro. Bei der Unfallaufnahme bemerkten die Beamten, dass der Opel-Fahrer anscheinend betrunken war. Gegen den Mann wird jetzt ermittelt. Aus einem Einsatz wurden direkt 2. Die Feuerwehren aus Gollhofen und Uffenheim hatten jetzt viel zu tun. Wie berichtet, waren sie bei dem schweren Unfall Freitagabend auf der B13 zwischen Gollhofen und Oberickelsheim im Einsatz. Hier wurden 5 Personen teils schwer verletzt. Ein Auto brannte komplett aus. Wie die Feuerwehr aber berichtet, kamen die Einsatzkräfte aus Uffenheim eher zufällig an diesem Unfall vorbei, denn sie waren gerade auf dem Rückweg von ihrem eigentlichen Einsatz auf der A7. In Fahrtrichtung Würzburg hatte ein Auto ein Informationsschild gerammt und stand mit der Hinterachse auf der Leitplanke. Das waren sie, die Nachrichten in Franken um halb, Radio 8 regional. 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
3: Nach dem freundlich lauen Muttertagswochenende wird's ab sofort ruppig. Mit immer stärkeren und kälteren Böen schickt uns Tief Doreen bis in den Abend schubweise Schauer. Nach anfänglich 16, 17 Grad sind es abends kaum noch über 10 Grad. Und dann nach einer Nacht mit weniger Schauern und Wind in der Früh rund 3 Grad. Dann kommt der erste Eisheilige mit windig kalten Wolkenmix und einigen Schauern bei höchstens noch um 9 Grad. Und da ist die Windkälte noch gar nicht eingepreist. Von Mittwoch bis Freitag bleibt es eher wechselhaft und ziemlich windig. Teilweise sind Schauer unterwegs bei 11 bis 13 Grad. Nur der Mittwoch, der wird wahrscheinlich vorübergehend etwas freundlicher und weniger windig.
0: Dankeschön, Christian König, für die Infos. Wir schauen auf die Temperaturen der Region. Da ging es ganz schön runter in den letzten Stunden. 11 Grad haben wir nur noch in Uffenheim und auch Sarah meldet uns 11 Grad aus Buch am Wald. 16 Uhr und 33 Minuten haben wir es, Radio 8 hier mit dem Verkehrsservice. Da hat sich die Inge bei mir gemeldet und zwar auf der B13 zwischen Ansbach und Triesdorf gab es einen Unfall. Hier staut sich's aktuell. Und die A7 Ulm Richtung Würzburg. Hier ist zwischen Marktbreit und Kitzingen der rechte Fahrstreifen blockiert. Vorsicht durch einen defekten LKW hier. Blitzer haben wir noch einen und zwar in Groß-Weißmannsdorf auf dem Parkplatz in der Ansbacher Straße neben der B14. Dankeschön an Norbert fürs Melden. Wenn Sie was gesehen haben, Staus und Blitzer, sehr gerne reinmelden an die 0981 63 00, erreichbar per Telefon oder WhatsApp.
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0: Mit gemischten Gefühlen laufen die Vorbereitungen für die Fußball-WM 26 in Amerika. Wir sprechen gleich mal mit unserer Korrespondentin Tina Eck aus Washington. Wie die Stimmung so vor Ort ist und was die Amis zu den hohen Ticketpreisen sagen, darüber sprechen wir gleich mit ihr. Jetzt aber erstmal nach Großbritannien und zwar zu unserem besonderen Song der Stunde. PhD ist das I Won't Let You Down.

0: Annie Lennox, Walking on Broken Glass ist das hier bei uns auf Radio 8 am Nachmittag. Noch einen Monat, dann ist es soweit. Die Fußball-WM startet in Kanada, Mexiko und den USA. Aber wie sieht es jetzt in diesen durchwachsenen Zeiten aus mit der Vorfreude? Tina Eck berichtet für uns aus Washington. Spürt man bei euch schon die WM-Stimmung und Vorfreude?
1: Nein, hier in den USA ist die Fußball-WM im Moment ein Non-Event. Wirklich tote Hose, man hört nichts, sieht nichts. Und auch die erhoffte Besucherwelle bleibt offenbar erstmal aus. Jedenfalls klagen die meisten Hotels und Airbnbs über viel zu wenig Buchungen.
0: Kannst du nachvollziehen, wie das kommt?
1: Ja, das hat verschiedene Gründe. Viele potenzielle Besucher aus dem Ausland wollen nicht weit im Voraus buchen, sondern erstmal sehen, wie sich ihre Mannschaft überhaupt schlägt. Aber viel wichtiger noch, denke ich, die USA sind einfach kein populäres Reiseland. Es gibt viele Visa-Hürden, vor allem auch für Länder, deren Teams sich für die WM qualifiziert haben. Dann die teuren Flugtickets und natürlich die astronomischen Ticketpreise für die WM.
0: Ja, jetzt sagt ja auch Trump, er würde sich auch keine Karte kaufen für $1,000. Wie wird das in den USA so diskutiert?
1: Es wird hier nicht direkt diskutiert, weil sich Otto Normalverbraucher so ein WM-Ticket in der Regel eh nicht leisten kann. Auch die Kauflust der Verbraucher geht im Moment stetig in den Keller. Die Leute überlegen sehr genau, wie und wo sie ihr Geld ausgeben. Mit den hohen Preisen wurde quasi ein Elite-Turnier geschaffen für Reiche und Superreiche, die sich die Preise ohne weiteres leisten können. Und für die ist Fußball nicht so ein Prestigesport wie zum Beispiel Football oder Golf oder Tennis, wo man gesehen werden will.
0: Also danke schön, Tina Eck, für den Bericht aus Washington. Ich sag mal, vom Sofa zu Hause aus, vom Fernseher, ist es auch einfach immer noch am entspanntesten.

0: Die 1000 Euro Entlastungsprämie sind gescheitert. Wie wir aber trotzdem entlastet werden könnten, darüber spricht gleich Joshua Heiße in den Nachrichten um 17 Uhr auf Radio 8.
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2: Schönen Wochenstart wünsche ich. Ungemütlich wird's diese Woche beim Wetter, denn die Eisheiligen schlagen voll zu. Das sagte uns heute Morgen Radio 8 Wetterkönig Christian König.
3: Die Eisheiligen nehmen die komplette Woche in Beschlag. Mit böig kühlem Wind, schubweise Schauern, zunächst 15, morgen 9 und danach höchstens 13 Grad bis Ende der Woche.
2: Die Eisheiligen toben sich diese Woche bei uns aus und da kann man nur hoffen, dass vielleicht dann doch St. Martin vorbeischaut und einem den halben Mantel kurz ausleiht.
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3: Ich bin Joshua Heise. In der Debatte um Sozialreformen hat DGB-Chefin Fahimi mehr Respekt für Beschäftigte verlangt. In einer Grundsatzrede auf dem Bundeskongress des Deutschen Gewerkschaftsbundes wandte sie sich unter anderem gegen eine Aufweichung des 8-Stunden-Tags.
4: Auch diese Debatte ist nichts anderes als Ausdruck der Respektlosigkeit. Es ist ein Kniefall gegenüber den Arbeitgebern. Es ist ein Rückfall in die Arbeitszeiten von vor 1918, liebe Kolleginnen und Kollegen. Und so weit lassen wir uns nicht zurückwerfen. Finger weg von der Acht.
3: Fahimi wurde auf dem DGB-Kongress mit deutlicher Mehrheit für weitere 4 Jahre im Amt bestätigt. Wie kann die Bevölkerung entlastet werden? Nach dem Veto des Bundesrats gegen die Entlastungsprämie wollen Union und SPD rasch Alternativen finden. Regierungssprecher Cornelius kündigte vor dem morgigen Koalitionsausschuss in Berlin eine sehr zeitnahe Entscheidung an. Die Prämie von bis zu 1.000 Euro für Arbeitnehmer war am Freitag gescheitert. Stattdessen könnte jetzt die geplante Einkommenssteuerreform vorgezogen werden. Ein 17-Jähriger soll in Hamburg einen Terroranschlag geplant haben. Die Polizei hat ihn deshalb festgenommen. Nach Angaben der Generalstaatsanwaltschaft soll sich der Syrer von der Terrorgruppe Islamischer Staat inspiriert haben lassen. Mögliche Ziele waren ein Einkaufszentrum, eine Bar oder eine Polizeiwache. Der Jugendliche ist demnach schon am Donnerstag verhaftet worden. In deutschen Großstädten ist Erdgas out. Laut einer Auswertung des BUND von 38 Wärmeplänen planen die meisten Städte mehr Wärmenetze und lokale Wärmepumpen. Der BUND kritisiert, dass das zuletzt abgeänderte Heizungsgesetz die Wärmepläne durchkreuzen könnte. Stattdessen brauche es einen klaren Kurs auf erneuerbares Heizen und Unterstützung für die kommunalen Akteure. Große Ehre für den deutschen Schiedsrichter Daniel Siebert. Er wird am 30. Mai in Budapest das Champions-League-Finale zwischen Titelverteidiger Paris Saint-Germain und dem FC Arsenal leiten. Das hat der Deutsche Fußballbund mitgeteilt. Schon am 23. Mai wird in Berlin das DFB-Pokalfinale zwischen dem deutschen Meister FC Bayern München und dem Vorjahressieger VfB Stuttgart ausgetragen. Schiedsrichter beim Pokalfinale wird Sven Jablonski sein.
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5: Mit Chiara Bischoff. Die schnelle Reaktion eines 75-Jährigen hat bei einem Unfall auf der B13 wohl Schlimmeres verhindert. Laut Polizei war ein Opel-Fahrer von Gunzenhausen Richtung Mur am See unterwegs und geriet dabei auf die Gegenfahrbahn. Zwar konnte der entgegenkommende 75-jährige Mercedes-Fahrer rechtzeitig ausweichen und so einen Frontalcrash vermeiden, dennoch rammten sich die Autos seitlich. Der Unfallverursacher und die Beifahrerin im Mercedes wurden dabei leicht verletzt. Der Sachschaden beträgt rund 29.000 Euro. Bei der Unfallaufnahme bemerkten die Beamten, dass der Opel-Fahrer anscheinend betrunken war. Gegen den Mann wird jetzt ermittelt.
6: Dankeschön, Chiara, für die Infos und noch mehr aus Mittelfranken dann auch wieder in einer knappen halben Stunde in Franken um halb. Wir schauen aufs Wetter in der Region. 11 Grad haben wir da einen Neusitz. Thomas meldet 11 Grad auch aus Baudenbach. Heute durchwachsen mit Wolken, Schauern und starkem Wind. Nachts dann Tiefstwerte um 4 Grad. Die nächsten Tage kommen die Eisheiligen mit voller Kraft. Recht kühl wird es da mit Wolken und Schauern bei tagsüber 9 bis 13 Grad. 17 Uhr und 3 Minuten haben wir es. Radio 8 hier mit dem Verkehrsservice im Feierabend. Und da habe ich eine Meldung von der A7 Ulm Richtung Würzburg zwischen Kurzmandel und Wörnitz. Da haben wir aktuellen Kilometer Stau, allerdings Zeitverlust von bis zu 15 Minuten. Das war's von den Straßen. Wenn Sie was gesehen haben oder noch sehen, wenn Sie jetzt heimfahren, im Feierabendverkehr, Staus, Blitzer oder andere Verkehrsmeldungen, können Sie es sehr gerne reinmelden. Das Ganze geht per Telefon oder WhatsApp an die 0981 63 00. Ich sag danke, wünsche weiterhin gute und vor allem sichere Fahrt.
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6: Schönen Feierabend zusammen. Ich hoffe, Sie sind gut reingestartet in diese, ja, neue, kurze Woche. 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Und wir starten jetzt rein mit Musik von den Weather Girls. It's Raining Man hier bei uns auf Radio 8.

0: Billy Joel ist das, The River of Dreams, an diesem Montagfeierabend hier bei uns auf Radio 8. Wir haben es 17 Uhr und gleich 15 Minuten. Die Eisheiligen treffen wir uns mit voller Breitseite diese Woche. Eine alte Bauernregel, die aber ja fast schon wie ein Naturgesetz klingt. Dominik Schweiger, du hast die Erklärung.
1: Also fest planbar sind die zwar nicht, aber dahinter steckt tatsächlich ein Wetterphänomen. Mitte Mai kann nochmal kalte Luft aus dem Norden oder Nordosten nach Mitteleuropa fließen. Dann sinken die Temperaturen nachts teils deutlich ab und es kann sogar nochmal Bodenfrost geben. Und früher war das für die Landwirtschaft extrem wichtig. Deswegen haben sich die Eisheiligen über Jahrhunderte so eingebrannt. Heute passiert das nicht jedes Jahr gleich stark, aber die Wetterlage rund um Mitte Mai, die taucht eben immer mal wieder auf.
0: Und warum sind es eigentlich die Eisheiligen?
1: Ganz einfach. Die Tage, an denen es so kalt werden kann, sind nach mehreren katholischen Heiligen benannt. Zum Beispiel Pankratius, Servatius oder Sophie. Deren Gedenktage liegen nämlich genau in dieser Zeit im Mai. Früher haben Bauern und Gärtner beobachtet, rund um diese Tage wird's oft nochmal richtig kalt. Deswegen wurden die heiligen Namen irgendwann zu einer Art Wettermerksatz. Besonders bekannt ist ja die kalte Sophie zum Ende der Eisheiligen. Die gilt traditionell als letzter möglicher Frosttag.
0: Also mal genau schauen, ob es doch noch Bodenfrost örtlich gibt. Wir geben da natürlich auch Bescheid. Heute Nacht bleiben die Temperaturen aber bei +4 Grad. Also da keine Sorge. Alle

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15: Schönen Wochenstart wünsche ich. Ungemütlich wird's diese Woche beim Wetter, denn die Eisheiligen schlagen voll zu. Das sagte uns heute Morgen Radio 8 Wetterkönig Christian König.
16: Die Eisheiligen nehmen die komplette Woche in Beschlag. Mit böig kühlem Wind, schubweise Schauern, zunächst 15, morgen 9 und danach höchstens 13 Grad bis Ende der Woche.
15: Die Eisheiligen toben sich diese Woche bei uns aus und da kann man nur hoffen, dass vielleicht dann doch St. Martin vorbeischaut und einem den halben Mantel kurz ausleiht.
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Leonard Skinner, Sweet Home Alabama ist das auf Radio 8. Ja, Sprit ist teuer, deshalb wollte jemand bei Bad Windsheim wohl ganz billig Diesel zapfen. Ist halt leider illegal, was die Person gemacht hat, das sagt uns gleich Chiara Bischoff in Franken um halb, Radio 8 regional.

0: Und gleich der besondere Song der Stunde hier. Because you loved me. Entschuldigung, Chiara macht hier einfach gerade komisch.
1: Ich fühl's einfach.
0: Ja, aber richtig, ey. Da musst du gleich aber auch hier bleiben. Für diesen besonderen Song der Stunde hier auf Radio 8.
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0: Und wir haben sie gerade schon gehört. Hier ist Chiara Bischoff im Studio. Grüß dich, Chiara.
1: Hallo, Finn.
0: In Nürnberg wurde Freitag ein 23-Jähriger überfallen und zu Boden geschlagen.
1: Wie die Polizei jetzt berichtet, ist es etwa 23 Uhr, als der Mann von 5 Unbekannten angesprochen wird, die ihm Drogen zum Kauf anboten. Als er das ablehnt, schlug ihn die Gruppe zu Boden, entriss ihm sein Handy und den Geldbeutel. Daraus entnahmen sie das Bargeld und flüchteten dann in unbekannte Richtung. Eine wirkliche Beschreibung der Täter kann der Mann nicht liefern. Wem gegen 23 Uhr am Jakobstor in Nürnberg etwas aufgefallen ist, soll sich bitte an den Kriminaldauerdienst wenden. Offenbar war jemandem bei Bad Windsheim Diesel immer noch zu teuer. Deshalb klaute er ihn einfach. Im Laufe der letzten Woche verschaffte sich ein bislang Unbekannter am Ortsrand von Wiebelsheim Zugang zu einem landwirtschaftlichen Grundstück. Laut Polizei hebelte er dann die Tankdeckel an einem Bagger und einer Planierraupe auf und zapfte so insgesamt 700 Liter Diesel ab. Immerhin, der Gesamtwert liegt bei stolzen 1.400 Euro. Zeugen sollen sich bitte bei der Polizei Bad Windsheim melden. Eigentlich wollte ein 25-Jähriger in Neustadt-Aisch nur kurz umparken, dann kam aber einiges zusammen. Laut Polizei wollte der Mann ein nicht angemeldetes Auto in der Sudetenstraße umparken. Dabei stieß er mit einem hinter ihm geparkten Opel zusammen. Im Rahmen der Unfallaufnahme stellte sich dann heraus, dass der 25-Jährige keinen Führerschein besitzt und auch noch betrunken war. Ein Test vor Ort ergab satte 1,7 Promille. Für den Mann ging es zur Blutentnahme, ihn erwarten jetzt gleich mehrere Anzeigen. Soweit Franken um halb, Radio 8 regional. Wenn Sie möchten, dann können Sie diese und viele weitere Nachrichten auch selbst gerne nochmal nachlesen. Das geht online oder in der Radio 8 App. Und die Wetteraussichten für heute und vielleicht auch die kommenden Tage hat jetzt unser Radio 8 Wetterkönig Christian König.
3: Nach dem freundlich lauen Muttertagswochenende wird es ab sofort ruppig. Mit immer stärkeren und kälteren Böen schickt uns Tief Doreen bis in den Abend schubweise Schauer. Nach anfänglich 16, 17 Grad sind es abends kaum noch über 10 Grad. Und dann nach einer Nacht mit weniger Schauern und Wind in der Früh rund 3 Grad. Dann kommt der erste Eisheilige mit windig kalten Wolkenmix und einigen Schauern bei höchstens noch um 9 Grad. Und da ist die Windkälte noch gar nicht eingepreist. Von Mittwoch bis Freitag bleibt es eher wechselhaft und ziemlich windig. Teilweise sind Schauer unterwegs bei 11 bis 13 Grad. Nur der Mittwoch, der wird wahrscheinlich vorübergehend etwas freundlicher und weniger windig.
0: Dankeschön, Christian König, für die Infos. Außerdem schauen wir auf die Temperaturen der Region. 12 Grad haben wir da in Heidenheim. Dankeschön, Tim, fürs Melden. Und 12 Grad messen wir außerdem in Schwabach. 17 Uhr und 33 Minuten haben wir's. Radio 8 hier mit dem Verkehrsservice. Und da schauen wir auf die A7 Ulm Richtung Würzburg bei Wörnitz. Da ist die Richtungsfahrbahn gesperrt. Und zwar bis 19 Uhr. Da laufen Fahrbahnausbesserungen. Der Verkehr wird hier abgeleitet. Außerdem hat sich der Stefan gemeldet. B13 Ansbach, Gunzenhausen, Höhe Wallersdorf. Hier hat es einen Unfall gegeben. Auch hier kann es zu Behinderungen kommen. Dankeschön, Stefan, fürs Melden. Haben Sie noch mehr gesehen? Staus und Blitzer? Gerne reinmelden. Das Ganze geht per Telefon oder WhatsApp an die 0981 63 00. Ansonsten wünsche ich weiterhin gute Fahrt in diesem Montag. Feierabend.
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1: Da war das Mikro kurz dran.
0: Ja, ich weiß gar nicht, ob man das gehört hat. Gerade vollkommen ins Mikrofon hier gelacht. Ja, das kommt davon, wenn man nicht darauf achtet, ob es an oder aus ist.
1: Eigentlich haben wir hier ein rotes Lichtchen, das brennt.
0: Man kann es eigentlich auch nicht übersehen, aber naja, manchmal weiß man auch nicht.
1: Es ist Montag.
0: Ja, das stimmt. Ich habe aber auch noch eine wichtige Frage an dich. Liegst du manchmal auch so draußen in der Sonne und schaust so in den Himmel und dann kommen da Wolken?
1: Komisch, oder? Da kommen Wolken.
0: Ja, aber das wirklich Komische ist, manche sind so weiß und andere sind grau oder sogar so richtig dunkel. Tja.
1: Ja, gibt es Unterschiede.
0: Ja, und woran das liegt, das Klären wir gleich alles in wenigen klar. Minuten hier bei uns auf Radio 8. Jetzt mach das mal nicht so runter.
1: Hier nein, ich bin gespannt, ich höre zu.
0: Also besser ist es. Und jetzt musst du aber auch zuhören, weil du hast gerade schon so mitgetanzt. Céline Dion, unser besonderer Song der Stunde jetzt, Because You Loved Me.
1: Wunderschöner Track.
0: Ja, wir drehen jetzt hier aber das Radio mal so richtig laut auf. Ja. Hier wird gefeiert, also der besondere Song der Stunde. Ich wünsche Ihnen einen schönen Feierabend hier auf Radio 8. Von

0: Sean Farnham ist das. That's Freedom hier bei uns auf Radio 8 im Feierabend. Ja, wenn man mal so draußen im Sommer nach oben in den Himmel schaut, ein bisschen draußen liegt, die Wolken beobachtet, dann fällt einem auf, manche sind so richtig schön weiß und andere dunkel oder sehr dunkelgrau sogar. Aber woher kommt dieses Phänomen? Angela Kress, meine Kollegin, hat sich das mal für uns angeschaut.
1: Schon gewusst?
2: Warum sind manche Wolken weiß und andere grau?
3: Wolken bestehen ja aus Wassertröpfchen und die Farbe hängt davon ab, wie viel Sonnenlicht durch die Tröpfchen kommt. Wenn die Wolke nicht so dicht ist, kann das Licht durchscheinen und die Wolke sieht für uns weiß aus. Graue Wolken bestehen aus mehr Wasser, sind dichter und die Sonne kommt nicht so gut durch. An der Unterseite kommt dann weniger Licht an und für uns sieht die Wolke dunkler aus. Über den Wolken, aus dem Flugzeug zum Beispiel, sehen übrigens alle Wolken weiß aus.

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1: Hast das schon mitgekriegt? Die Muggelgittermacher in Ansbach haben jetzt auch Muggelgitter-Bändeltüren. Toll, da kommst du ja vor. Wer Cowboy im Saloon?
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3: Ich bin Joshua Heise. Bundesjustizministerin Hubig will das Kindschaftsrecht ändern, damit es bei getrennten Eltern weniger Streit gibt. Ein Vorschlag: Wer gerade das Kind betreut, soll bei Alltagsentscheidungen allein bestimmen dürfen, ohne den Ex-Partner fragen zu müssen. Außerdem soll es kein Umgangsrecht mehr geben, wenn ein Elternteil gewalttätig gegenüber dem anderen war. Länder und Kommunen sollen nach Angaben von Finanzminister Klingbeil künftig mehr bei Reformplänen einbezogen werden. Dafür müsse gemeinsam an Kompromissen gearbeitet werden, inhaltlich wie finanziell. Konkret geht es um soziale Sicherheitssysteme und eine Einkommenssteuerreform. Der Bundesrat hatte am Freitag eine Entlastungsprämie von bis zu 1.000 Euro gestoppt, weil die Länder unzufrieden mit der Gegenfinanzierung waren. Der Sudetendeutsche Tag an Pfingsten soll heuer erstmals im tschechischen Brünn stattfinden. Da gibt's aber Gegenwind und Streit im dortigen Parlament. Bayerns Ministerpräsident Söder hat heute aber klargemacht, er fährt trotzdem nach Brünn.
4: Das ist ein Bekenntnis zu den Sudetendeutschen. Und um das positiv darzustellen, ich habe jetzt auch eine Einladung bekommen vom tschechischen Präsidenten Pavel am selben Tag und werde ihn dann noch am selben Tag nach Brünn dann in Prag in der Prager Burg besuchen auf seine Einladung, was mich sehr gefreut hat, weil ich finde, es ist ein sehr gutes Signal auch der Versöhnung.
3: Die Beziehungen zwischen Tschechen und Sudetendeutschen waren jahrzehntelang belastet. Nach dem Zweiten Weltkrieg waren rund 3 Millionen Deutsche aus der damaligen Tschechoslowakei vertrieben worden. Nach dem Ende der ungarischen Blockade haben die EU-Außenminister Sanktionen gegen radikale israelische Siedler im besetzten Westjordanland beschlossen. Damit will die EU ein Zeichen gegen die Gewalt von Siedlern setzen, die nach dem Terroranschlag der Hamas im Oktober 2023 immer wieder Palästinenser angreifen. Zu den Sanktionen gehören etwa das Einfrieren von Vermögen in der EU sowie Ein- und Durchreiseverbote. Der deutsche Kader für die Eishockey-Weltmeisterschaft in der Schweiz ist komplett. Bundestrainer Harold Kreis hat heute mit 3 Torhütern, 8 Verteidigern und 14 Stürmern die Reise nach Zürich angetreten. Mit dabei sind unter anderem der Münchner Spieler Fabio Wagner und Markus Weber von den Nürnberger Eistigers. Ihr erstes Spiel bestreitet die DEB-Auswahl dann am Freitag gegen Finnland.
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5: Mit Chiara Bischoff. In Nürnberg wurde Freitag ein 23-Jähriger überfallen und zu Boden geschlagen. Wie die Polizei jetzt berichtet, ist es etwa 23 Uhr, als der Mann von 5 Unbekannten angesprochen wird, die ihm Drogen zum Kauf anboten. Als er das aber ablehnt, schlug ihn die Gruppe zu Boden, entriss ihm sein Handy und den Geldbeutel. Daraus entnahmen sie das Bargeld und flüchteten dann in unbekannte Richtung. Eine wirkliche Beschreibung der Täter kann der Mann nicht liefern. Wem gegen 23 Uhr am Jakobstor in Nürnberg etwas aufgefallen ist, soll sich bitte an den Kriminaldauerdienst wenden.
6: Dankeschön, Chiara, für die Infos und noch mehr aus Mittelfranken. Dann auch wieder in einer knappen halben Stunde. Wir schauen noch aufs Wetter. 11 Grad haben wir da in Pappenheim. 10 Grad meldet uns Anna aus Ipsheim. Dankeschön. Heute Nacht Tiefstwerte um 4 Grad. Es bleibt bewölkt mit starkem Wind. Die nächsten Tage kommen die Eisheiligen auch mit voller Kraft. Es wird recht kühl mit Wolken und Schauern bei tagsüber 9 bis 13 Grad.
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6: 18 Uhr und 3 Minuten haben wir es. Hier ist Radio 8 mit dem Verkehrsservice. Dann haben wir noch die A7 Ulm Richtung Würzburg in Höhe Wörnitz. Hier ist die Richtungsfahrbahn aktuell gesperrt wegen Fahrbahnausbesserungen. Der Verkehr wird hier an der Ausfahrt abgeleitet bis noch ca. 19 Uhr. Ansonsten war es von den Straßen. Wenn Sie noch was gesehen haben, gerne reinmelden. Staus und Blitzer an die 0981 63 00. Ich wünsche weiterhin gute Fahrt.

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1: Ach, naja, weil Sie sich gemeldet haben für den Gutschein.
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1: Ach, okay. 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
2: Oh, danke schön.
1: Herzlichen Glückwunsch.
2: Ja, super. Ja, danke schön. Da freue ich mich aber gescheit.
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1: Ich bin Chiara Bischoff. Guten Abend. Die neu modernisierte Fluggastkontrolle am Airport Nürnberg ist jetzt auch offiziell im Betrieb. Wie der Flughafen mitteilt, kommt hier nun CT-Technik zum Einsatz. Dadurch dürfen Laptops und Flüssigkeiten sowie Gele im Handgepäck bleiben. Die bisherige Höchstgrenze von 100 Millilitern gilt nicht mehr. In auslaufsicheren Behältern dürfen bis zu 2 Liter mitgenommen werden. Die Vorgaben der jeweiligen Airlines gelten aber weiter. Außerdem verfügt jede Kontrollstelle nun über mehrere Ablagestellen zum Beladen der Wannen. Dies soll die Wartezeit reduzieren. In Nürnberg wurde Freitag ein 23-Jähriger überfallen und zu Boden geschlagen. Wie die Polizei jetzt berichtet, ist es etwa 23 Uhr, als der Mann von 5 Unbekannten angesprochen wird, die ihm Drogen zum Kauf anboten. Als er das aber ablehnt, schlug ihn die Gruppe zu Boden, entriss ihm sein Handy und den Geldbeutel. Daraus entnahmen sie das Bargeld und flüchteten dann in unbekannte Richtung. Eine wirkliche Beschreibung der Täter kann der Mann nicht liefern. Wem gegen 23 Uhr am Jakobstor in Nürnberg etwas aufgefallen ist, soll sich bitte an den Kriminaldauerdienst wenden. Aus einem Einsatz wurden direkt 2. Die Feuerwehren aus Gollhofen und Uffenheim hatten jetzt viel zu tun. Wie berichtet, waren sie bei dem schweren Unfall Freitagabend auf der B13 zwischen Gollhofen und Oberickelsheim im Einsatz. Hier wurden 5 Personen teils schwer verletzt. Ein Auto brannte komplett aus. Wie die Feuerwehr aber berichtet, kamen die Einsatzkräfte aus Uffenheim eher zufällig an diesem Unfall vorbei, denn sie waren gerade auf dem Rückweg von ihrem eigentlichen Einsatz auf der A7. In Fahrtrichtung Würzburg hatte ein Auto ein Informationsschild gerammt und stand mit der Hinterachse auf der Leitplanke. Das waren sie, die Nachrichten in Franken um halb, Radio 8 Regional. Für Sie wie immer auch gerne zum Nachlesen online oder in der Radio 8 App. Das Wetter bei uns in Mittelfranken: nach einem sehr grauen und kühlen Tag klart die Nacht dann etwas auf, bei Tiefstwerten um 4 Grad. Morgen und zur Wochenmitte bleibt es dann aber vorerst ähnlich wie heute, also nass, kalt und windig bei kaum über 9 bis 13 Grad. Hier ist Radio 8 mit dem Verkehrsservice auf der A7 Ulm Richtung Würzburg auf Höhe Wörnitz. Bitte Vorsicht, hier ist die Richtungsfahrbahn gesperrt aufgrund von Fahrbahnausbesserungen. Der Verkehr wird an dieser Stelle abgeleitet. Ansonsten sieht's aber gut aus. Ich wünsche weiterhin eine gute und vor allem sichere Fahrt.
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0: Einfach gute Musik hier bei uns auf Radio 8. Und wir schauen jetzt zu einem ganz schönen Thema. Und zwar gehen wir in die Haunersche Kinderklinik in München. Da gibt es jetzt ein einzigartiges Projekt namens Zabra Kadabra. Kinder mit Bewegungsstörungen lernen dabei coole Zaubertricks und ganz nebenbei quasi wie durch Zauberhand ihre Motorik zu verbessern. Kinderneurologin Dr. Alexandra Sitzberger im Interview.
1: Das ist eben an Kinder gerichtet mit einseitiger oder beidseitiger Bewegungsstörung. Es ist im Prinzip ein multimodales Therapiekonzept, bei dem es eben um eine verbesserte Beidhandaktivität im Alltag geht, um eben die Selbstständigkeit der Kinder zu verbessern.
0: Der Trick der Klinik dabei, die Kinder haben Spaß am Zaubern und merken kaum, dass sie therapiert werden. Es gibt keinen Druck. Mit dabei ist der 11-jährige Theo.
2: Es gefällt mir ziemlich gut. Also meine Ziele sind Schnitzel schneiden, härtere Lebensmittel schneiden, Handzeichen mit rechts geben, beim Fahrradfahren und Schuhe binden, ja.
0: In der Haunerschen Kinderklinik in München lernen Kinder mit Bewegungsstörungen also jetzt Zaubertricks, um ihre Motorik zu verbessern.

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3: Ich bin Joshua Heise. Altkanzler Schröder als Vermittler im Ukraine-Krieg. Die EU-Außenminister sind da skeptisch. Kreml-Chef Putin hatte Schröder für den Posten vorgeschlagen. Die EU-Außenbeauftragte Kallas entgegnete, Schröder sei ein Lobbyist russischer Staatskonzerne gewesen. Es sei also klar, warum Putin ihn vorschlage. Auch die Ukraine lehnt den Vorschlag ab. Die viel zitierte Sehnsucht der Deutschen nach dem Landleben ist einer Studie zufolge größtenteils ein Mythos. Das Bundesinstitut für Bau-, Stadt- und Raumforschung hat rund 1000 Menschen befragt. Demnach ziehen vor allem Familien aufs Land, aber nicht, weil sie unbedingt aufs Land wollen, sondern unter anderem, weil das Wohnen in der Stadt zu teuer ist. Phishing, Betrug, fremde Zugriffe. Jeder 9. Internetnutzer in Deutschland wurde im vergangenen Jahr Opfer von Cyberkriminalität. Diana Kramer mit weiteren Einzelheiten.
4: Besonders häufig schlagen die beim Online-Shopping zu. Hier liegt der Anteil bei rund einem Fünftel. Dahinter kommen Hackerangriffe auf Online-Accounts, Betrug beim Online-Banking und Phishing-Attacken. Fast 9 von 10 Menschen, die Opfer von Cyberkriminellen geworden sind, ist dadurch ein Schaden entstanden, oft finanzieller Art. Trotzdem schützen sich laut Studie hierzulande nach wie vor nur wenige Nutzer aktiv vor Cyberattacken.
3: Nach dem Hunter-Virus-Ausbruch auf einem Kreuzfahrtschiff ist eine Kontaktperson zurück nach Bayern gebracht worden. Die Person sei am Nachmittag in der Klinik München-Schwabing angekommen und bleibe dort vorerst in einem isolierten Zimmer in Quarantäne, teilten die Behörden mit. Sie habe derzeit keine Symptome. 3 weitere Deutsche waren nach der Evakuierung des Schiffes auf Teneriffa ausgeflogen worden. Die amerikanische Profi-Football-Liga NFL kommt auch dieses Jahr wieder nach München. Und jetzt steht auch fest, wann. Am 15. November spielt das Team der Detroit Lions in der Arena in Fröttmanning. Beginn der Partie soll um 15.30 Uhr sein. Gegen wen es für die Lions im Germany-Game geht, wird dann diesen Mittwoch bekannt gegeben. Da werden alle internationalen NFL-Spiele der Saison 2026 verkündet.
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5: Mit Chiara Bischoff. Die neu modernisierte Fluggastkontrolle am Airport Nürnberg ist jetzt auch offiziell im Betrieb. Wie der Flughafen mitteilt, kommt hier nun CT-Technik zum Einsatz. Dadurch dürfen Laptops und Flüssigkeiten sowie Gele im Handgepäck bleiben. Die bisherige Höchstgrenze von 100 Milliliter gilt nicht mehr. In auslaufsicheren Behältern dürfen bis zu 2 Liter mitgenommen werden. Die Vorgaben der jeweiligen Airlines gelten aber weiter. Außerdem verfügt jede Kontrollstelle nun über mehrere Ablagestellen zum Beladen der Wannen. Dies soll die Wartezeit reduzieren. Das Wetter bei uns in Mittelfranken. Nach einem sehr grauen und kühlen Tag klart die Nacht dann etwas auf bei Tiefstwerten um 4 Grad. Morgen und zur Wochenmitte bleibt es dann aber vorerst ähnlich wie heute, also nass, kalt und windig bei kaum über 9 bis 13 Grad. Hier ist Radio 8 mit dem Verkehrsservice auf der A7 Ulm Richtung Würzburg auf Höhe Wörnitz. Bitte Vorsicht, hier ist die Richtungsfahrbahn gesperrt aufgrund von Fahrbahnausbesserungen. Der Verkehr wird an dieser Stelle abgeleitet. Ansonsten sieht's aber gut aus. Ich wünsche weiterhin eine gute und vor allem sichere Fahrt.

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1: Schönen Wochenstart wünsche ich. Ungemütlich wird's diese Woche beim Wetter, denn die Eisheiligen schlagen voll zu. Das sagte uns heute Morgen Radio 8 Wetterkönig Christian König.
2: Die Eisheiligen nehmen die komplette Woche in Beschlag. Mit böig kühlem Wind, schubweise Schauern, zunächst 15, morgen 9 und danach höchstens 13 Grad bis Ende der Woche.
1: Die Eisheiligen toben sich diese Woche bei uns aus und da kann man nur hoffen, dass vielleicht dann doch St. Martin vorbeischaut und einem den halben Mantel kurz ausleiht.
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1: Ich bin Chiara Bischoff, guten Abend. Die neu modernisierte Fluggastkontrolle am Airport Nürnberg ist jetzt auch offiziell im Betrieb. Wie der Flughafen mitteilt, kommt hier nun CT-Technik zum Einsatz. Dadurch dürfen Laptops und Flüssigkeiten sowie Gele im Handgepäck bleiben. Die bisherige Höchstgrenze von 100 Millilitern gilt nicht mehr. In auslaufsicheren Behältern dürfen bis zu 2 Liter mitgenommen werden. Die Vorgaben der jeweiligen Airlines gelten aber weiter. Außerdem verfügt jede Kontrollstelle nun über mehrere Ablagestellen zum Beladen der Wannen. Dies soll die Wartezeit reduzieren. Ihre Chance gesehen und genutzt. Das haben jetzt 2 Diebe in Treuchtlingen. Am späten Nachmittag räumt eine Frau in der Kästleinsmühlenstraße ihre Einkäufe von der Straße in ihr Haus. Ihr Einkauf scheint 2 polnische Diebe regelrecht anzulocken, denn sie klauen aus einem Kasten kurzerhand eine Wodkaflasche. Doch ihre mögliche Freude über ihre Beute ist wohl schnell verflogen. Wie die Polizei mitteilt, werden die beiden Gelegenheitsdiebe dank einer guten Personenbeschreibung gefunden und vorläufig festgenommen. Eigentlich wollte ein 25-Jähriger in Neustadt-Aisch nur kurz umparken, dann kam aber einiges zusammen. Laut Polizei wollte der Mann ein nicht angemeldetes Auto in der Sudetenstraße umparken, dabei stieß er mit einem hinter ihm geparkten Opel zusammen. Im Rahmen der Unfallaufnahme stellte sich dann heraus, dass der 25-Jährige keinen Führerschein besitzt und auch noch betrunken war. Ein Test vor Ort ergab satte 1,7 Promille. Für den Mann ging es zur Blutentnahme, ihn erwarten jetzt gleich mehrere Anzeigen. Das war Franken um halb, Radio 8 regional. 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Nach einem sehr grauen und kühlen Tag klart die Nacht dann etwas auf bei Tiefstwerten um 4 Grad. Morgen und zur Wochenmitte bleibt es dann aber vorerst ähnlich wie heute, also nass, kalt und windig bei kaum über 9 bis 13 Grad. Hier ist Radio 8 mit dem Verkehrsservice und da habe ich gute Neuigkeiten. Mir liegen keine Meldungen über größere Staus, Verkehrsbehinderungen oder Blitzer vor. Ich wünsche weiterhin eine gute und vor allem sichere Fahrt. Kommen Sie gut durch Ihren Montagabend.
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3: Erinnerst du dich an die Kindersendung Löwenzahn? Dort entdeckt Peter Lustig die Welt mit allen ihren Wundern. Wie den Löwenzahn, der gerade überall wächst. In unseren Gärten und auf Wiesen. Und manchmal auch an den unmöglichsten Stellen wie Asphalt oder harter Erde. Nicht aufhalten lässt er sich, der Löwenzahn. Auch nicht in meinem Garten. Kleine gelbe Sonnen leuchten im Gras. Und dann, fast im Verborgenen, verwandeln sie sich in eine Pusteblume. Kleine Samen, die beim leisesten Windhauch davonfliegen. Ich liebe es, den Schirmchen hinterherzuschauen. Gottes Hoffnung ist für mich wie so ein gelber Löwenzahn. Unscheinbar taucht sie dort auf, wo wir sie am wenigsten erwarten. Und dann trägt sie weiter, viel weiter, als wir je glauben könnten. Die Bibel sagt im Buch Jesaja, das Gras ist verdorrt, die Blume ist verwelkt, aber das Wort unseres Gottes bleibt ewiglich. Der Löwenzahn vergeht, ja, aber er kommt wieder, Jahr für Jahr. So ist es auch mit Gottes Wort. Es bleibt und findet Wege. Halte heute Ausschau nach einem Löwenzahn. Er erinnert dich daran, Gottes Hoffnung ist schon da, auch an den härtesten Stellen im Leben.

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1: Mit Chiara Bischoff. Ein Betrunkener hat in Ansbach die Polizei gleich dreimal beschäftigt. Nachdem er mehrmals randaliert hat, wird er schließlich beim dritten Kontakt in Gewahrsam genommen. In Schwabach ist der Mann jetzt mit knapp 2 Promille durch eine Straße gebrettert und hat dabei mindestens 2 Autos berührt. Der Schaden 50.000 Euro. In Weißenburg ist ein bewaffneter Überfall auf eine Barmitarbeiterin missglückt. Jetzt sucht die Polizei nach Zeugen und dem Täter. Und in Neustadt-Aisch ist ein junger Fahrradfahrer schwer verletzt worden. Eine Autofahrerin hat den 12-Jährigen beim Abbiegen übersehen.
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3: Ich bin Joshua Heise. Der Vorschlag von Kreml-Chef Putin, Altkanzler Schröder, in Friedensgespräche zum Ukraine-Krieg einzubinden, stößt in der EU und der Ukraine auf deutliche Ablehnung. Das wäre nicht sehr klug, erklärte die EU-Chefdiplomatin Kallas am Rande eines Außenministertreffens in Brüssel. Dieter Ebeling berichtet.
4: Schröder sei ein Lobbyist für russische Staatsunternehmen gewesen, sagte Kallas. Es sei doch klar, warum Putin ihn gerne als Vermittler haben wolle. Auch der ukrainische Außenminister lehnte Schröder eindeutig ab. Es gäbe viele andere würdige Persönlichkeiten. Von einem Ablenkungsmanöver sprach die schwedische Außenministerin. Der deutsche Staatsminister Kirchbaum wollte da nicht widersprechen.
3: Das Bundesfinanzministerium warnt vor neuen KI-Modellen als Cyberwaffe. Die Software Claude Mythos des US-Unternehmens Anthropic scannt automatisch nach Sicherheitslücken in Betriebssystemen und Browsern und liefert gleich die passenden Angriffswerkzeuge mit. Bislang hat Anthropic nur ausgewählten Organisationen Zugang zu dem Tool gewährt. Das Ministerium fordert jetzt aber vom Finanzsektor, die Cybersicherheit zu erhöhen. Der 17-jährige Verdächtige, der in Hamburg einen Terroranschlag geplant haben soll, sitzt jetzt in Untersuchungshaft. Das hat die Generalstaatsanwaltschaft mitgeteilt. Demnach stellten Ermittler bei der Durchsuchung seiner Wohnung Gegenstände sicher, mit denen Sprengkörper gebaut werden können. Der Jugendliche mit syrischem Pass soll vom IS zu den Anschlagsplänen inspiriert worden sein. Die Waffenruhe zwischen den USA und dem Iran steht nach den Worten von US-Präsident Trump vor dem Ende. Er nannte den iranischen Vorschlag zur Beendigung des Krieges dämlich. Trump kritisiert, der Iran habe zunächst zugestimmt, dass die USA angereichertes Uran außer Landes schaffen, dann aber seine Meinung geändert. Der Iran fordert jetzt Reparationen für Kriegsschäden, volle Souveränität über die Straße von Hormuz und ein Ende der Sanktionen. Diese Dekadenzschau wird es auf dem Oktoberfest in Zukunft nicht mehr geben. Der Stadtrat hat Champagnerduschen auf der Wiesn verboten. Diese Praxis sei nicht nur Lebensmittelverschwendung, sondern passe auch nicht zum Charakter des Volksfestes. Die Süddeutsche Zeitung zitierte aus Rathauskreisen, man wolle nicht, dass die Wiesn zum Ballermann verkomme. Es ist jetzt kurz nach 8. Die Eisheiligen sind da und das zeigt sich auch heute Nacht. Während es im Großteil Bayerns weiter regnet, kommt in Alpennähe sogar Schnee runter. Die Temperaturen sinken auf 6 bis 0 Grad. Morgen ein bunter Mix aus Regen, Schnee, Wolken und ein bisschen Sonne. Besonders warm wird es aber nicht. 6 bis 13 Grad in der Spitze. Der Mittwoch wird im Süden oft sonnig, aber ab Donnerstag sind wieder überall Schauer angesagt.
5: Alle, die auf den Straßen unterwegs sind. Wir werfen zuerst einen Blick auf die A70 Schweinfurt-Wenneck Richtung Bamberg. Die ist bei der Einfahrt Hallstatt aktuell wegen einer Baustelle gesperrt. Die Sperre geht noch bis morgen früh ca. 6 Uhr. Und dann noch eine Meldung von der A9 Nürnberg Richtung Berlin. Hier gab es zwischen Schleiz und Dietersdorf einen Unfall auf dem Standstreifen. Hier also bitte vorsichtig unterwegs sein. Egal wo es hingeht, allen unterwegs eine gute und vor allem sichere Fahrt. Die wünscht Pia Wegner.

Montagabend wünsche ich euch. Hier ist Dominik Kollmann. Es ist kurz nach 8 mittlerweile. Und auch heute, 3 Jahre nach ihrem Abschied, bleibt ihr Erbe absolut gigantisch. Die Rede ist von Tina Turner. Mit der starten wir jetzt gemeinsam rein in diesen Montagabend und the best.

Einer meiner absoluten Lieblingstitel von früher, Natalie Imbruglia, an diesem Montagabend mit Torn. Wenn sogar die Queen of Pop, Madonna, weiß, wann ihr Geburtstag habt, dann seid ihr endgültig im Pop-Olymp angekommen, würde ich sagen. Sabrina Carpenter kann sich das auch behaupten. Sie wird nämlich heute an diesem Montag 27 Jahre alt, und dass Madonna ihr Geburtsdatum kennt, das hat

das Duett Bring Your Love rausgebracht. Ja, und ein weiterer Beweis, dass Sabrina Carpenter mit 27 Jahren gerade einer der angesagtesten Popstars überhaupt ist. Hier ist sie mit ihrem Titel Manchild.

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1: Ich bin Joshua Heise. Der Vorschlag von Kreml-Chef Putin, Altkanzler Schröder, in Friedensgespräche zum Ukraine-Krieg einzubinden, stößt in der EU und der Ukraine auf deutliche Ablehnung. Das wäre nicht sehr klug, erklärte die EU-Chefdiplomatin Kallas am Rande eines Außenministertreffens in Brüssel. Dieter Ebeling berichtet.
2: Schröder sei ein Lobbyist für russische Staatsunternehmen gewesen, sagte Kallas. Es sei doch klar, warum Putin ihn gerne als Vermittler haben wolle. Auch der ukrainische Außenminister lehnte Schröder eindeutig ab. Es gebe viele andere würdige Persönlichkeiten. Von einem Ablenkungsmanöver sprach die schwedische Außenministerin. Der deutsche Staatsminister Kirchbaum wollte da nicht widersprechen.
1: Das Bundesfinanzministerium warnt vor neuen KI-Modellen als Cyberwaffe. Die Software Claude Mythos des US-Unternehmens Anthropic scannt automatisch nach Sicherheitslücken in Betriebssystemen und Browsern und liefert gleich die passenden Angriffswerkzeuge mit. Bislang hat Anthropic nur ausgewählten Organisationen Zugang zu dem Tool gewährt. Das Ministerium fordert jetzt aber vom Finanzsektor, die Cybersicherheit zu erhöhen. Das waren die Nachrichten um 5:30. Die Eisheiligen sind da und das zeigt sich auch heute Nacht. Während es im Großteil Bayerns weiter regnet, kommt in Alpennähe sogar Schnee runter. Die Temperaturen sinken auf 6 bis 0 Grad. Morgen ein bunter Mix aus Regen, Schnee, Wolken und ein bisschen Sonne. Besonders warm wird es aber nicht. 6 bis 13 Grad in der Spitze. Der Mittwoch wird im Süden oft sonnig, aber ab Donnerstag sind wieder überall Schauer angesagt.
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4: Es ist kurz nach 8:30 mittlerweile. Schönen Montagabend. Hier ist Dominik Kollmann für euch. Und manche Songs fühlen sich manchmal an wie so eine richtig schöne, warme Umarmung. Der hier gehört da tatsächlich mit dazu. Inspiriert von der herzerwärmenden Geschichte des Films Aliens E.T. schrieb dieser Mann diesen Song 1982 quasi als Hymne auf das Mitgefühl und das Gefühl, endlich angekommen zu sein. Kenny Loggins an diesem Montagabend hier bei mir mit Welcome to the Heartlight.
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Bee Gees, Secret Love an diesem Montagabend. Einer der größten Hits von Madonna war eigentlich für Michael Jackson gedacht, als er Songs für das Nachfolgealbum zum Mega-Hit Thriller gesammelt hat, haben natürlich ganz viele Songwriter Vorschläge eingereicht und darunter war dann auch eine erste Demo-Version von La Isla Bonita. Stellt euch vor, nicht Madonna, sondern Michael Jackson hätte dieses Lied aufgenommen, aber das müsst ihr euch gar nicht vorstellen, denn dank künstlicher Intelligenz kursieren im Internet mittlerweile längst Michael Jackson-Versionen von La Isla Bonita. Hört mal.

Wer weiß, was Michael Jackson wirklich aus diesem Lied gemacht hätte. Madonna hat daraus jedenfalls einen absoluten Nummer-1-Hit gemacht. Heute an diesem Montag vor 39 Jahren war Isla Bonita an der Spitze der deutschen Charts. Hier ist sie, Madonna.

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1: Ich bin Joshua Heise. Verbraucher in Deutschland sollen schnell entlastet werden. Wie genau will die Bundesregierung bald entscheiden, heißt es von Regierungssprecher Cornelius, ohne genauere Zeitangaben. Die 1.000 Euro Entlastungsprämie war am Freitag im Bundesrat gescheitert. Die Grünen schlagen nun eine Senkung der Stromsteuer vor. Der Deutsche Mittelstandsbund plädiert für eine Reform der Einkommenssteuer. Drohnen, die bis zu 1500 Kilometer fliegen können. Das wollen Deutschland und die Ukraine laut Verteidigungsminister Pistorius gemeinsam entwickeln. Weiter betonte er bei seinem Besuch in Kiew die enge militärische Zusammenarbeit der beiden Länder. Außerdem soll Deutschland weiter ukrainische Soldaten ausbilden, auch nach einem möglichen Waffenstillstand. Nach dem Hunter-Virus-Ausbruch auf dem Kreuzfahrtschiff Hondius hat sich der Kapitän jetzt erstmals öffentlich geäußert. In einer Videobotschaft dankte er der Besatzung und den Passagieren für ihr Verhalten während der Krise. Das Schiff liegt derzeit vor Teneriffa. Thomas Bleskin berichtet.
2: Der aus Polen stammende Kapitän sprach von extrem anstrengenden Wochen an Bord der Hondius. Gleichzeitig habe er aber erlebt, wie groß Fürsorge, Zusammenhalt und gegenseitiges Vertrauen selbst unter schwierigen Bedingungen sein können. Das Schiff war gestern an der spanischen Ferieninsel Teneriffa angekommen. Heute werden die restlichen Passagiere und ein Großteil der Besatzung evakuiert. Anschließend soll die Hondius nach Rotterdam fahren.
1: Die viel zitierte Sehnsucht der Deutschen nach dem Landleben ist einer Studie zufolge größtenteils ein Mythos. Das Bundesinstitut für Bau-, Stadt- und Raumforschung hat rund 1000 Menschen befragt. Demnach ziehen vor allem Familien aufs Land, aber nicht, weil sie unbedingt aufs Land wollen, sondern unter anderem, weil das Wohnen in der Stadt zu teuer ist. In Bayern haben 2025 mehr Leute in der Pflege gearbeitet. Nach Zahlen der Arbeitsagentur waren im letzten Jahr knapp 257.000 Pflegekräfte sozialversicherungspflichtig beschäftigt. Ein Plus von 1,2% im Vergleich zum Vorjahr. Knapp ein Drittel der Pflegekräfte hat ausländische Wurzeln. Der Chef der Regionaldirektion Schmitz betont deshalb, ohne diese Menschen bekämen wir die Pflege gar nicht organisiert. Es ist jetzt kurz nach 9. Nass geht es durch die Nacht. In Alpennähe kommt sogar Schnee runter. Die Temperaturen sinken auf 6 bis 0 Grad. Morgen ein bunter Mix aus Regen, Schnee, Wolken und ein bisschen Sonne. Besonders warm wird es aber nicht. 6 bis 13 Grad in der Spitze. Der Mittwoch wird im Süden oft sonnig, aber ab Donnerstag sind wieder überall Schauer angesagt.
3: Wir werfen zuerst einen Blick auf die A92 München Richtung Deggendorf. Da gab es zwischen Unterschleißheim und dem Kreuz Neufahren einen Unfall mit mehreren Fahrzeugen. Hier also bitte vorsichtig unterwegs sein. Dann eine Meldung von der A93 Holledau Richtung Regensburg. Da liegen zwischen Elzendorf und Siegenburg Reifenteile auf der Fahrbahn. Und Spanngurte wiederum, die liegen auf der A99 Ostumfahrung München Richtung Nürnberg. Und zwar in der Höhe H. Hier also bitte ebenfalls langsam fahren. Dann noch eine Meldung von der B299 Landshut Richtung Neumarkt in der Oberpfalz. Hier ein bisschen mehr Zeit einplanen zwischen Neustadt an der Donau und Pförring. Hier nämlich 1 Kilometer Stau, das macht ein Plus von einer Viertelstunde. Egal wo es hingeht, allen unterwegs eine gute und vor allem sichere Fahrt und kommt gut an.

einen schönen, gemütlichen Montagabend zusammen. Hier ist Dominik Kollmann für euch, kurz nach neun mittlerweile. Es sind rund 600 Kilometer zwischen München und Hamburg und die Strecke, die können wir fliegen, ja, rund eine Stunde. Wir können auch 8 Stunden mit dem Auto fahren oder einfach laufen. Und das hat jetzt ein Extremsportler getan. Wir berichten gleich darüber in ein paar Minuten.

0: Der Montagabend mit der besten Musik hier bei mir und den absurdesten Geschichten, wie zum Beispiel dieser hier. Ich habe mal kurz gerechnet, es sind knapp 600 Kilometer zwischen München und Hamburg. Und die Strecke können wir entweder fliegen oder wir können mit dem Auto fahren oder wir können diese Strecke laufen. Extremsportler Arda ist jetzt eine Strecke von 600 Kilometern gelaufen und das durch die Wüste Amerikas in rund 4,5 Tagen, kann man sich das vorstellen. Am späten Abend ist er in Los Angeles angekommen. Kollege Thomas Bremser war mit dabei. Thomas, wie um alles in der Welt hat dieser Berliner das denn durchgehalten?
1: Ja, zum einen ist Arda Saatchi einfach eine Maschine, was den Körper, aber auch den Kopf angeht. Und er hat natürlich ein Riesenteam. Ein Physio war immer dabei, Freunde haben ihn moralisch unterstützt. Und das war nötig. Schlafmangel, körperliche Schmerzen und vor allem die Hitze haben dem 28-Jährigen zu schaffen gemacht. Mhm. Dennoch wirkte er im Ziel irgendwie fit, aber auch sprachlos.
2: Wir haben es geschafft. Wir haben es einfach geschafft. Ja. Ich muss ehrlich sagen, ich weiß nicht, was ich sagen soll.
1: Als erstes hat er im Ziel seine Mama in den Arm genommen und das am Muttertag.
0: Sehr schön. Ich habe gesehen, 2 Millionen Menschen sollen den Berliner auf den letzten Kilometern begleitet haben im Livestream. Ich glaube, von solchen Quoten träumen Fernsehshows, oder? Was ist das Besondere an diesem Mann?
1: Vor allem für junge Menschen ist Arda Saatchi ein absoluter Held und ein Vorbild. Dem Extremsportler folgen allein auf YouTube 1,5 Millionen Menschen, auf Insta rund 2 Millionen. Viele wollen einfach so sein wie er und nehmen sich das zu Herzen, was er auch nach seinem XXL-Lauf gesagt hat.
2: Es lohnt sich immer, an den Stern zu greifen, auch wenn es nicht immer perfekt klappt. Halt euer Traum in eurem Herzen, vergleicht euch niemals mit jemand anderem.
1: Was er sich als nächstes vornimmt, müssen wir mal sehen. Am Freitag kommt Saatchi auf jeden Fall zurück nach Berlin und da werden ihn sicher auch viele seiner Fans erwarten.
0: Toll. Wenn wir das jetzt alles so hören, dann denken wir vielleicht auch, okay, ja, vielleicht sollte ich auch mal ein bisschen mehr Sport machen, mich vielleicht auch ein bisschen gesünder ernähren. Vielleicht steckt auch in mir ein kleiner Arder. Wie schaffen wir das denn, Thomas? Hast du eine Idee?
1: Das hat Saatchi uns selbst mal erzählt. Es sei erstmal wichtig, etwas zu finden, das uns richtig Spaß macht. Das bringt uns nämlich dazu, langfristig dabei zu bleiben.
3: Das Wichtige ist, dass man für sich selber eine Disziplin aufbaut, den Sport nicht als Qual sieht, sondern wie Zähne putzen, dass man seinen Körper reinigt, seinen Geist reinigt und seinem Körper etwas Gutes tut.
1: Auch Arda Saatchi muss den berühmten Schweinehund täglich überwinden, aber er sagt, er ist süchtig nach dem Gefühl danach.
3: Das Essen schmeckt besser, man fühlt sich allgemein besser und startet oder endet den Tag mit einem guten Gefühl.
1: Es ist also vor allem Kopfsache.
0: Ja, dann laufe ich hier erstmal ums Haus. Kollege Thomas Bremser, danke dir. Alle Infos zu diesem Berliner Extremsportler, der am Wochenende nach 600 Kilometern im Ziel angekommen ist.

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1: Ich bin Joshua Heise. Verbraucher in Deutschland sollen schnell entlastet werden. Wie genau will die Bundesregierung bald entscheiden, heißt es von Regierungssprecher Cornelius, ohne genauere Zeitangaben. Die 1.000 Euro Entlastungsprämie war am Freitag im Bundesrat gescheitert. Die Grünen schlagen nun eine Senkung der Stromsteuer vor. Der Deutsche Mittelstandsbund plädiert für eine Reform der Einkommenssteuer. Drohnen, die bis zu 1500 Kilometer fliegen können. Das wollen Deutschland und die Ukraine laut Verteidigungsminister Pistorius gemeinsam entwickeln. Weiter betonte er bei seinem Besuch in Kiew die enge militärische Zusammenarbeit der beiden Länder. Außerdem soll Deutschland weiter ukrainische Soldaten ausbilden, auch nach einem möglichen Waffenstillstand. Das waren die Nachrichten um 5:30. Nass, nass geht es durch die Nacht. In Alpennähe kommt sogar Schnee runter. Die Temperaturen sinken auf 6 bis 0 Grad. Morgen ein bunter Mix aus Regen, Schnee, Wolken und ein bisschen Sonne. Besonders warm wird es aber nicht. 6 bis 13 Grad in der Spitze. Der Mittwoch wird im Süden oft sonnig, aber ab Donnerstag sind wieder überall Schauer angesagt.
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2: Zusammen. Kurz nach 10:30, hier ist Dominik Kollmann. Und egal zum Muttertag oder zum Geburtstag oder zu Weihnachten oder einfach nur so, Geschenke bekommen wir alle gern. Aber was ist eigentlich das schönste Geschenk, das ihr jemals bekommen habt? Wir haben uns umgehört und die Antworten darauf, die gibt's gleich bei mir.

0: der Montagabend hier bei uns mit der besten Musik. Und das Wochenende ist auch schon wieder rum. Da war ja Muttertag. Da gab es wieder viele schöne Geschenke. Aber Geschenke bekommt man auch zu anderen Tagen im Jahr. Zum Geburtstag zum Beispiel, ja. Oder zu Weihnachten. Geschenke bekommen wir alle gern. Manche von ihnen landen irgendwo in der Schublade. Und dann gibt es wieder andere, die bleiben für immer im Herzen. Aber welche sind das? Wir haben uns mal in der Fußgängerzone umgehört.
1: Mein kurzes Geschenk. Ich habe einen ganz alten BMW, den ich von meinem Vater geschenkt bekommen damals. Mein erstes Auto, mein Traumauto.
2: Meine Kinder wahrscheinlich.
3: Eine Geburtstagsfeier, die mein Mann organisiert hat.
4: Als ich ein kleiner Junge war, habe ich zu Weihnachten so ein riesiges Playmobil-Schloss bekommen. Ich glaube, so viel wie damals habe ich mich danach nicht mehr gefreut.
5: Von meinen Freundinnen zum 30. Geburtstag, der leider während Corona stattfand, ein Buch, in dem alle Gäste eine Seite beschriftet haben, die quasi nicht zu meinem Geburtstag kommen konnten.
0: Liebe. Oh, Liebe. Das ist, da schmelze ich natürlich gleich dahin. Definitiv das schönste Geschenk von allen. Ich habe auch ein paar Geschenke für euch, nämlich viel gute Musik an diesem Montagabend. Und damit geht's jetzt hier bei mir weiter.

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1: Ich bin Katrin Steinberger. Bundesjustizministerin Hubig will getrennten Eltern mehr Flexibilität ermöglichen. So soll zum Beispiel jeder Elternteil während der Kinderbetreuungszeit allein über Alltagsangelegenheiten des Kindes entscheiden dürfen, ohne Absprache mit dem oder der Ex. Außerdem sollen gewalttätige Ex-Partner kein oder ein eingeschränktes Umgangsrecht mit dem Kind bekommen. Und Kinder ab 14 Jahren sollen bei bestimmten Vereinbarungen gefragt werden müssen. In der Debatte um Sozialreformen verlangt DGB-Chefin Fahimi mehr Respekt für Beschäftigte. In einer Grundsatzrede auf dem Bundeskongress des Deutschen Gewerkschaftsbundes wandte sie sich unter anderem gegen eine Aufweichung des 8-Stunden-Tags.
2: Auch diese Debatte ist nichts anderes als Ausdruck der Respektlosigkeit. Es ist ein Kniefall gegenüber den Arbeitgebern. Es ist ein Rückfall in die Arbeitszeiten von vor 1918, liebe Kolleginnen und Kollegen. Und so weit lassen wir uns nicht zurückwerfen. Finger weg von der Acht.
1: Fahimi wurde auf dem DGB-Kongress mit deutlicher Mehrheit für weitere 4 Jahre im Amt bestätigt. Seit Beginn der verschärften Grenzkontrollen sind an die 35.000 Menschen an den deutschen Grenzen zurückgewiesen worden. Das geht aus Zahlen des Bundesinnenministeriums hervor. Außerdem wurden über 1.400 Schleuser und fast 9.000 Personen mit Haftbefehl festgenommen. Seit Mai letzten Jahres werden auch Asylbewerber zurückgewiesen. Davor waren es nur Menschen ohne Asylgesuch sowie Menschen mit Wiedereinreisesperre. Griechenland geht gegen Massentourismus vor. Laut den Plänen der zuständigen Ministerin sollen auf stark frequentierten Inseln wie Rhodos, Kos, Santorini und Mykonos in Zukunft nur noch Hotels mit maximal 100 Betten gebaut werden. Außerdem dürfen neue Gebäude nur noch mit einem Abstand von 25 Metern zum Meer gebaut werden. Das soll die Küsten besser schützen. Bayerns Medienminister Herrmann hat den Verlagen Unterstützung gegen die Übermacht von Internetriesen wie Google und Amazon zugesagt. Die Staatsregierung wolle die Marktmacht solcher Plattformen regulieren und mehr Sichtbarkeit für redaktionelle Medien im Netz schaffen. Der Verband Bayerischer Zeitungsverleger fordert zum Beispiel, dass große Plattformen ihre Inhalte nicht mehr ungefragt nutzen und damit eigene Produkte aufbauen dürfen. Es ist jetzt 9:50. Richtig nass geht's durch die Nacht. In Alpennähe kommt sogar Schnee runter. Die Temperaturen sinken auf 6 bis 0 Grad. Morgen ein bunter Mix aus Regen, Schnee, Wolken und auch ein bisschen Sonne. Besonders warm wird's nicht. 6 bis 13 Grad die Topwerte. Der Mittwoch wird dann im Süden oft sonnig. Aber ab Donnerstag sind dann überall wieder Schauer angesagt. Die A3 Passau Richtung Nürnberg. Zwischen Bogen und Straubing eine ungesicherte Unfallstelle. Der Standstreifen ist blockiert. Bisschen langsam fahren. Die A7 Ulm Richtung Füssenreute. Am Dreieck Kittistetten in der Überleitung zur B28 ist ein Unfall passiert. Da sind die Personen auch ausgestiegen und auf der Straße unterwegs. Und noch ein Unfall mit mehreren Fahrzeugen. Passiert auf der A92 München Richtung Deggendorf zwischen Unterschleißheim und dem Kreuz Neufahrn.
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3: Und da haben wir es mittlerweile 9:50 an diesem Montagabend. Hier ist Dominik Kollmann und dieser Titel hier ist hat die ultimative Story über das Glück, das wir nicht in den Wolken suchen müssen, sondern hier unten finden können. 1987 hat sie Heaven is a Place on Earth veröffentlicht und hat uns allen beigebracht, dass der Himmel genau dort ist, wo die Liebe wohnt. Belinda Carlisle, mit der geht's durch den Abend. Schön, dass ihr mit dabei seid.

Auch ein absoluter Klassiker an diesem Montagabend. Four Non Blondes mit What's Up. Vor einem Jahr war Olivia Dean bei uns noch ein kleiner Geheimtipp. Vielleicht können Sie sich daran erinnern. Jetzt spielt sie in den großen Konzerthallen in Deutschland. Heute an diesem Montag zum Beispiel gastiert sie in Köln, morgen dann in Berlin. Anfang des Jahres hat sie bei den Grammys und den Brit Awards schon richtig, richtig abgeräumt. Gerade hat sie 5 Abende hintereinander die größte Live-Arena Londons gefüllt. Also kein Wunder, dass Olivia Dean...

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1: Aber ich glaube, auch ohne Salsa-Einlagen werden die Konzerte von Olivier Dean bestimmt sehenswert sein. Jetzt hören wir sie an diesem Montagabend mit einem meiner absoluten Lieblingstitel von ihr. Olivier Dean mit Man I Need.

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0: Ich bin Katrin Steinberger. Bundesjustizministerin Hubig will getrennten Eltern mehr Flexibilität ermöglichen. So soll zum Beispiel jeder Elternteil während der Kinderbetreuungszeit allein über Alltagsangelegenheiten des Kindes entscheiden dürfen, ohne Absprache mit dem oder der Ex. Außerdem sollen gewalttätige Ex-Partner kein oder ein eingeschränktes Umgangsrecht mit dem Kind bekommen. Und Kinder ab 14 Jahren sollen bei bestimmten Vereinbarungen gefragt werden müssen. In der Debatte um Sozialreformen verlangt DGB-Chefin Fahimi mehr Respekt für Beschäftigte. In einer Grundsatzrede auf dem Bundeskongress des Deutschen Gewerkschaftsbundes wandte sie sich unter anderem gegen eine Aufweichung des 8-Stunden-Tags.
1: Auch diese Debatte ist nichts anderes als Ausdruck der Respektlosigkeit. Es ist ein Kniefall gegenüber den Arbeitgebern. Es ist ein Rückfall in die Arbeitszeiten von vor 1918, liebe Kolleginnen und Kollegen. Und so weit lassen wir uns nicht zurückwerfen. Finger weg von der Acht.
0: Fahimi wurde auf dem DGB-Kongress mit deutlicher Mehrheit für weitere 4 Jahre im Amt bestätigt. Das waren die Nachrichten um 9:30. Richtig nass geht's durch die Nacht. In Altenähe kommt sogar Schnee runter. Die Temperaturen sinken auf 6 bis 0 Grad. Morgen ein bunter Mix aus Regen, Schnee, Wolken und auch ein bisschen Sonne. Besonders warm wird's nicht. 6 bis 13 Grad die Topwerte. Der Mittwoch wird dann im Süden oft sonnig. Aber ab Donnerstag sind dann überall wieder Schauer angesagt.
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3: Einen schönen späten Montagabend wünsche ich euch. Hier ist Dominik Kollmann um 10:45. Es gibt Songs, die spalten die Nation, und diese Band hier hat mit diesem Titel genauso ein Monument erschaffen. Die Story dahinter ist nämlich eigentlich viel düsterer, als der Pop-Sound vermuten lässt. Der Songwriter wollte nämlich ursprünglich die Schließung von Live-Clubs in L.A. beklagen. Dass der Titel später dann oft als schlechtester Song aller Zeiten geschmäht wurde, der hat seinen Erfolg nie gebremst. Er bleibt nämlich die ultimative Liebeserklärung an das Radio und den Rock'n'Roll. We built the city. Hier sind Starship an diesem Abend.

0: Boris Gardner, I want to wake up with you an diesem Montagabend. Und jetzt werfen wir einen Blick aufs Wetter. Das Muttertagswochenende ist mittlerweile Vergangenheit. Es war wettertechnisch wirklich schon relativ schön. Nun liegt die Woche mit Christi Himmelfahrt, quasi dem Vatertag, vor uns. Berauschend soll sie ja nicht werden. Wie wir die Woche mit diesem Brückentag am Freitag planen können, das besprechen wir jetzt mal mit Kollege Kai Zorn aus unserer Wetterredaktion. Kai, kurzer Blick auf den heutigen Abend und vielleicht noch morgen früh. Wie sieht es denn da wettertechnisch so aus?
1: Es wird ein bisschen weniger Regen geben als am Montag. Es bleibt aber unterm Strich wechselhaft. Der Dienstag bringt zunächst noch einzelne Regen, Schneeregen und Graupelschauer. Die lassen im Laufe des Tages nach und auch der böige Wind flaut ein bisschen ab. Mhm. Und am Mittwoch wechseln sich Wolken und Sonne mit nur wenigen Schauern ab. Am Dienstag liegen die Höchstwerte nur bei um die 10 Grad und ein bisschen darüber. Am Mittwoch sind es schon wieder um und über 15 Grad.
0: Schön ist das ja jetzt nicht. Am Donnerstag ist ja Feiertag, Kai, Christi Himmelfahrt oder auch Vatertag. Viele nutzen die Tage ja für ein verlängertes Wochenende, ja. Wie werden denn die Tage von Donnerstag bis Sonntag wettertechnisch? Kann man das schon sagen?
1: Oh, die sind leider sehr, sehr ungemütlich. Egal, wo wir sind, ob wir jetzt auf unserer Seite der Alpen sind oder an den Gardasee oder Richtung Südtirol flüchten, überall ist es wechselhaft. Der Vatertag, der Freitag, der Samstag und auch der Sonntag bringen immer wieder Schauer und Gewitter, teilweise auch mal längere Regenfälle. Die Temperaturen liegen in den etwas wärmeren Phasen bei über 15, in den kühleren Phasen nur bei um die 10 Grad.
0: Eieiei, das sagt Kollege Kai Zorn aus unserer Wetterredaktion. Ich hänge mich da einfach an mein Lieblingszitat von Karl Valentin, denn der hat immer gesagt, ich freue mich, wenn es regnet, denn wenn ich mich nicht freue, dann regnet es auch.

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1: Ich bin Katrin Steinberger. Die Evakuierung der Honduras ist abgeschlossen. Eine letzte Gruppe mit 28 Menschen hat nach dem Hunter-Virus-Ausbruch das Kreuzfahrtschiff verlassen. Das nimmt jetzt Kurs auf die Niederlande. Thomas Pleskin, davor hat sich der Kapitän in einer Videobotschaft nochmal gemeldet.
2: Der aus Polen stammende Kapitän sprach von extrem anstrengenden Wochen an Bord der Honduras. Gleichzeitig habe er aber erlebt, wie groß Fürsorge, Zusammenhalt und gegenseitiges Vertrauen selbst unter schwierigen Bedingungen sein können. Er wünschte allen Passagieren und Crewmitgliedern eine sichere Heimreise.
1: Rheinmetall und die Telekom wollen zusammen ein Schutzschild gegen Drohnen und Sabotage entwickeln. So sollen Städte und wichtige Einrichtungen besser geschützt werden. Beide Firmen bündeln ihre Erfahrung und setzen auf moderne Technik. Immer mehr Drohnen werden über Mobilfunk gesteuert, was die Erkennung schwieriger macht. Die Telekom will dafür ihr Mobilfunknetz als Riesenradar einsetzen. In Augsburg sind heute 5 Jugendliche als Pädophilenjäger zu Bewährungsstrafen und 80 Stunden gemeinnütziger Arbeit verurteilt worden. Sie hatten einen Mann über eine Chatgruppe in den Wald gelockt, mit einer falschen Pistole bedroht und geschlagen. Dabei haben sie ihm Handy und Schlüssel geklaut und sind später bei ihm eingebrochen. 3 von ihnen haben dem Opfer fast 1.000 Euro Schmerzensgeld gezahlt. Immer mehr Menschen in Deutschland leben auf zu engem Raum. Mittlerweile ist es etwa jeder 9. Das Statistische Bundesamt meldet, fast 17% der Bevölkerung wohnen in überbelegten Wohnungen, also in Wohnungen mit zu wenig Zimmern für die Anzahl der Bewohner. Vor 5 Jahren waren das noch etwas über 10%. Besonders betroffen sind Erwachsene mit ausländischer Staatsangehörigkeit. Baden-Württemberg hat jetzt offiziell eine neue Landesregierung. Grüne und CDU haben in Stuttgart den Koalitionsvertrag für die nächsten 5 Jahre unterzeichnet. Der sieht unter anderem ein kostenloses und verpflichtendes letztes Kindergartenjahr vor. Neuer Ministerpräsident soll der Grüne Cem Özdemir werden. Sein Stellvertreter der Christdemokrat Manuel Hagel. Grüne und CDU regieren seit 2016 zusammen im Südwesten. Es ist jetzt 11:15. Richtig nass geht's durch die Nacht. In Alpennähe kommt sogar Schnee runter. Die Temperaturen sinken auf 6 bis 0 Grad. Morgen ein bunter Mix aus Regen, Schnee, Wolken und auch ein bisschen Sonne. Besonders warm wird's nicht. 6 bis 13 Grad die Topwerte. Der Mittwoch wird dann im Süden oft sonnig. Aber ab Donnerstag sind dann überall wieder Schauer angesagt. Der A7 Würzburg-Fulda. Bitte vorsichtig und langsam fahren in beide Richtungen zwischen Würzburg-Essenfeld und Gramschatzer Wald. Da sind Rehe auf der Autobahn unterwegs. A9 Berlin Richtung Nürnberg. Zwischen der Brücke der Deutschen Einheit und Rudolfstein ein kaputter Wohnwagen. Die rechte Spur ist im Moment blockiert und ein Unfall mit mehreren Fahrzeugen beschäftigt die Polizei und Einsatzkräfte auf der A92 München Richtung Deggendorf zwischen Unterschleißheim und dem Kreuzneufahren.

schönen späten Montagabend wünsche ich euch. Hier ist Dominik Kollmann für euch im Studio um kurz nach 11 mittlerweile. 1987 stürmte ein junger Brite mit einer ganz tiefen Soul-Stimme die Charts. Doch Jahrzehnte später wurde er durch das Rickrolling zur unsterblichen Internetlegende. Es ist die Hymne auf Loyalität, die heute einfach jeder mitsingen kann, egal ob Fan der ersten Stunde oder ganz neu mit dabei. Hier ist der wunderbare Rick Astley. Never gonna give you up.

0: Einer der richtig fiesen Ohrwürmer von Fool's Garden, Lemon Tree, an diesem Montagabend. So, diese Woche ist es soweit. Beim Eurovision Song Contest, da treten wieder ganz viele Länder aus Europa gegeneinander an. Heute ist das erste Halbfinale, am Samstag dann das große Finale in Österreich, in Wien und mittendrin Australien. Ja, tausende Kilometer entfernt von Europa. Warum machen die da eigentlich genau nochmal mit? Kollegin Julia Wasselkopf klärt uns auf.
1: Schon gewusst?
2: Warum ist Australien beim ESC dabei?
3: Der ESC ist in Australien seit Jahrzehnten unglaublich beliebt. Der Wettbewerb wird sogar live übertragen, trotz Zeitverschiebung mitten in der Nacht. Zum 60. ESC-Geburtstag durfte Australien deshalb 2015 zum ersten Mal als Gast teilnehmen. Ja, und das kam so gut an, dass das Land seitdem regelmäßig eingeladen wird. Möglich ist das, weil der australische Fernsehsender Partner der Europäischen Rundfunkunion ist, also der Organisation hinter dem ESC. Australien liegt zwar nicht in Europa, gehört beim ESC aber inzwischen irgendwie trotzdem dazu.
0: Danke dir, Julia. Sind wir wieder ein kleines bisschen schlauer. Und ich habe auch noch schnell recherchiert. Dieser kanadische Rocksänger hier, der war tatsächlich noch nie Teilnehmer beim Eurovision Song Contest. Brauche aber auch gar nicht. Hier ist Bryan Adams an diesem Montagabend mit One Night Love Affair.

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1: Ich bin Katrin Steinberger. Bundesjustizministerin Hubig will das Kinderschaftsrecht ändern, damit es bei getrennten Eltern weniger Streit gibt. Ein Vorschlag ist, wer gerade das Kind betreut, soll bei Alltagsentscheidungen allein bestimmen dürfen, ohne den Ex-Partner fragen zu müssen. Außerdem soll es kein Umgangsrecht mehr geben, wenn ein Elternteil gewalttätig gegenüber dem anderen war. Deutschland ist aktuell als Urlaubsziel richtig beliebt. Hotels und Pensionen haben im März einen starken Anstieg bei den Übernachtungen erlebt. Insgesamt waren es rund 34 Millionen. Das sind über 3% mehr als im März 2025. Diana Kramer, woran liegt denn das?
2: Urlaub machen, ohne ins Ausland zu reisen, boomt weiter, zeigen die Zahlen. Mehr als 28 Millionen Übernachtungen waren im März inländische Gäste. Gefragt waren vor allem die deutschen Skigebiete und die Küsten. Bei Gästen aus dem Ausland sank die Zahl der Übernachtungen dagegen leicht, was aber auch an den Wintermonaten liegen könnte. Traditionell reisen vor allem im Frühjahr und Sommer viele von auswärts nach Deutschland.
1: Das waren die Nachrichten um halb. Wieder ziehen kräftige Schauer durch in der Nacht. In der Alpennähe kommt sogar Schnee runter. Die Temperaturen liegen bei 6 bis 0 Grad. Tagsüber dann ein bunter Mix. Regen, Schnee, Wolken, bisschen Sonne ist alles mit dabei. Es bleibt auch ziemlich frisch, 6 bis 13 Grad in der Spitze. Morgen am Mittwoch wird es im Süden wieder öfter sonnig, aber ab Donnerstag dann wieder überall Schauer.
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3: Ich bin Steffi Enders und für euch da in dieser Nacht rein in den Dienstag. Und gemeinsam mit Linkin Park wandeln wir gleich im Castle of Glass. R.E.M. singen uns gleich über den Mann im Mond. Und jetzt regnet es Männer zusammen mit den Weather Girls.

0: Zu dieser nächtlichen Stunde erzählt uns der liebe Kollege Markus Ullmann wieder eine ganz besondere Geschichte. Eine Songstory. Da gibt es nämlich einen Mann, der scheint das Geheimnis geknackt zu haben, wie man reihenweise Songs schreibt, die uns nicht mehr aus dem Kopf gehen.
1: Mein Name ist Markus Ullmann und heute geht es um einen sehr erfolgreichen Songwriter, der sich nach Jahren des Schaffens dann doch auch mal selbst einen Nummer-1-Song geschrieben hat.
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1: Unser Mann ist beides, Popstar und Songwriter. Und als Songwriter hat er viele große Namen mit Songs versorgt. Zum Beispiel Leona Lewis. Bleeding Love war ein weltweiter Erfolg. Oder diese Nummer hier von Beyoncé ist auch von ihm. Auch James Blunt hat ihm einen Nummer 1-Hit zu verdanken.

0: Und die Liste der Künstler, für die er geschrieben hat, ist fast unendlich. Jennifer Lopez, Taylor Swift, Demi Lovato, Adele, Christina Aguilera. Und für seine eigene Band schreibt er natürlich auch die Songs. Aber während er die coolen Nummer-1-Songs scheinbar immer an die großen Popstars dieser Welt verteilt, hat er es mit seiner Band in seiner Heimat, den USA, noch nie auf Platz 1 geschafft. Und in Großbritannien erst 11 Jahre nach Bandgründung. Der fleißige Songwriter ist Ryan Tedder. Seine Band One Republic. Und hier ist ihr erster Nummer-1-Hit im englischsprachigen Raum. Hier ist Counting Stars.
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1: Ich bin Katrin Steinberger. Der Koalitionsausschuss befasst sich heute mit der Steuerreform und die klappt nur, wenn zum Beispiel Spitzenverdiener mehr belastet werden, sagt SPD-Chef und Finanzminister Klingbeil. Nur so könnten Menschen mit mittlerem Verdienst entlastet werden. Unionsfraktionschef Spahn schlägt im Podcast Table Briefings vor, einfach pauschal Subventionen und Steuervergünstigungen zu kürzen, und zwar um 5%. Das Bundesfinanzministerium warnt vor neuen KI-Programmen, die als Cyberwaffe genutzt werden könnten. Die Software Claude Mathers von Anthropic findet automatisch Schwachstellen in Computern und liefert gleich die passenden Werkzeuge für Angriffe mit. Bisher dürfen nur bestimmte Organisationen dieses Tool nutzen. Das Ministerium fordert jetzt Banken und andere Finanzfirmen auf, ihre Sicherheit zu verbessern. Ein 17-Jähriger soll in Hamburg einen Terroranschlag geplant haben. Die Polizei hat ihn deshalb festgenommen. Nach Angaben der Generalstaatsanwaltschaft soll sich der Syrer von der Terrorgruppe Islamischer Staat inspiriert haben lassen. Mögliche Ziele waren ein Einkaufszentrum, eine Bar oder eine Polizeiwache. Der Jugendliche ist demnach schon am Donnerstag verhaftet worden. Griechenland zieht die Reißleine. Das Urlaubsland will den Massentourismus auf vielen Inseln und in beliebten Ferienorten stärker begrenzen und gleichzeitig Natur und Landschaft besser schützen. Takistafos über die neuen Regeln.
2: Überfüllte Bars, Cafés und Tavernen. Und es ist laut, sehr laut, rund um die Uhr. Besonders betroffen sind Inseln wie Santorini und Mykonos. Dort sollen neue Hotels stark begrenzt werden auf maximal 100 Betten. Und ganz wichtig, in einem 25-Meter-Streifen entlang der Küsten ist Neubau künftig verboten.
1: Die Deutsche Bahn will sich in Zukunft mehr aufs Bahnfahren konzentrieren und weniger auf andere Geschäfte wie Fahrrad- oder Mietwagenverleih. Angebote für die sogenannte erste und letzte Meile soll es nur noch geben, wenn sie auch wirklich Geld bringen, sagt Bahnchefin Palla dem Stern jetzt. Bahnbauprojekte im Ausland, wie zum Beispiel in Indien oder Uruguay, sollen mittelfristig komplett wegfallen. Es ist jetzt 1:05. Immer wieder ziehen kräftige Schauer durch in der Nacht. In der Alpennähe kommt sogar Schnee runter. Die Temperaturen liegen bei 6 bis 0 Grad. Tagsüber dann ein bunter Mix. Regen, Schnee, Wolken, bisschen Sonne ist alles mit dabei. Es bleibt auch ziemlich frisch, 6 bis 13 Grad in der Spitze. Morgen am Mittwoch wird es im Süden wieder öfter sonnig, aber ab Donnerstag dann wieder überall Schauer. Auf die A3, Frankfurt Richtung Würzburg. Immer noch die Vollsperre zwischen Würzburg-Kist und Würzburg-Heidingsfeld nach einem LKW-Unfall. Bitte nach wie vor die Rettungsgasse offen halten. A6, Nürnberg Richtung Heilbronn. Zwischen Schnelldorf und Kreilsheim. Ein brennendes Fahrzeug im Baustellenbereich hat uns da beschäftigt. Die Umleitung ist die U38. Und noch die A7, Ulm Richtung Würzburg zwischen Marktbreit und Kitzingern. Unfall im Baustellenbereich. Die linke Spur ist dicht. Ah!

Heute am Dienstag gibt es das erste Halbfinale beim Eurovision Song Contest. Ja, der ESC dauert ja die ganze Woche über, ja, und die meisten natürlich schauen das Finale am Samstag. Aber um zu ermitteln, wer da alles auftreten darf, ist erstmal der heutige Abend da und um den geht es gleich. Hier bei mir Steffi Enders.

0: Es geht durch die Nacht rein in den Dienstag, ja, und der ist für alle Eurovision Song Contest Fans schon mal eine ganz große Zwischenstation. Am Samstag das große Finale, heute steigt das erste Halbfinale und mittendrin ist Australien. Ja, das ist tausende Kilometer entfernt. Warum macht Australien eigentlich überhaupt beim ESC mit?
1: Schon gewusst?
2: Warum ist Australien beim ESC dabei?
3: Der ESC ist in Australien seit Jahrzehnten unglaublich beliebt. Der Wettbewerb wird sogar live übertragen, trotz Zeitverschiebung mitten in der Nacht. Zum 60. ESC-Geburtstag durfte Australien deshalb 2015 zum ersten Mal als Gast teilnehmen. Ja, und das kam so gut an, dass das Land seitdem regelmäßig eingeladen wird. Möglich ist das, weil der australische Fernsehsender Partner der Europäischen Rundfunkunion ist, also der Organisation hinter dem ESC. Australien liegt zwar nicht in Europa, gehört beim ESC aber inzwischen irgendwie trotzdem dazu.
0: Also, jetzt wissen wir, warum Exot Australien beim ESC dabei ist. Allerdings muss man sagen, hat Australien noch nie gewonnen. Vielleicht sollten Sie mal Kylie Minogue hinschicken. Die gibt es jetzt hier bei uns mit Dancing. 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

0: bin Katrin Steinberger. Der Koalitionsausschuss befasst sich heute mit der Steuerreform und die klappt nur, wenn zum Beispiel Spitzenverdiener mehr belastet werden, sagt SPD-Chef und Finanzminister Klingbeil. Nur so könnten Menschen mit mittlerem Verdienst entlastet werden. Unionsfraktionschef Spahn schlägt im Podcast Table Briefings vor, einfach pauschal Subventionen und Steuervergünstigungen zu kürzen, und zwar um 5%. Das Bundesfinanzministerium warnt vor neuen KI-Programmen, die als Cyberwaffe genutzt werden könnten. Die Software Claude Mathers von Anthropic findet automatisch Schwachstellen in Computern und liefert gleich die passenden Werkzeuge für Angriffe mit. Bisher dürfen nur bestimmte Organisationen dieses Tool nutzen. Das Ministerium fordert jetzt Banken und andere Finanzfirmen auf, ihre Sicherheit zu verbessern. Das waren die Nachrichten um 5:30. Wieder ziehen kräftige Schauer durch in der Nacht. In der Alpen kommt sogar Schnee runter. Die Temperaturen liegen bei 6 bis 0 Grad. Tagsüber dann ein bunter Mix. Regen, Schnee, Wolken, bisschen Sonne, ist alles mit dabei. Es bleibt auch ziemlich frisch, 6 bis 13 Grad in der Spitze. Morgen am Mittwoch wird es im Süden wieder öfter sonnig, aber ab Donnerstag dann wieder überall Schauer. 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
2: Mit dieser Nacht rein in den Dienstag geht, haben wir schon viel gesprochen über den Eurovision Song Contest. Das Finale steigt am Samstag, aber heute ist erstes Halbfinale. Ja, und auch unser Blick zurück in die Charts von früher beschäftigt sich mit einem ganz besonderen Song aus der ESC-Geschichte. Gleich hier bei mir, Steffi Enders.

0: Willkommen im Dienstag, ja, und im Starttag des ESC. Wir sind in der großen Eurovision Song Contest Woche. Am kommenden Samstag ist das Finale in Wien, aber vielleicht sollten wir euch vorsichtshalber ins Gedächtnis rufen, wer Deutschland in diesem Jahr überhaupt beim ESC vertritt.
1: Hey Eurovision Fans, my name is Sarah Engels and I'm so happy to be a part of the Eurovision in Vienna. See you soon! I'm on fire, fire.
0: Man kann nicht behaupten, dass Sarah Engels mit ihrem ESC-Song Fire bisher große Wellen geschlagen hat. In den deutschen Charts ist es genau eine Woche lang auf Platz 75 aufgetaucht und dann sofort wieder verschwunden. Aber ich glaube, viele von euch haben noch unseren ESC-Song von 2006 im Ohr. Der war heute vor genau 20 Jahren sogar Platz 1 der deutschen Charts. Texas Lightning mit Olli Dietrich am Schlagzeug. Hier sind sie mit No, No, Never. Und damit wünschen wir allen Teilnehmern, die heute beim ersten Halbfinale des ESC antreten, viel Erfolg.

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1: Ich bin Katrin Steinberger. Steuerreform, Haushalt, aber auch Entlastungen für die Bürger. Es geht ums Geld im Koalitionsausschuss heute. Nach dem Aus für die 1.000 Euro Entlastungsprämie wird nach Alternativen gesucht. Die Grünen schlagen vor, die Stromsteuer zu senken. Der Deutsche Mittelstandsbund fordert eine Reform der Einkommensteuer. Auch Steuerentlastungen für kleine und mittlere Einkommen stehen auf der Agenda. Die Evakuierung der Hondius ist abgeschlossen. Eine letzte Gruppe mit 28 Menschen hat nach dem Hantavirus-Ausbruch das Kreuzfahrtschiff verlassen. Das nimmt jetzt Kurs auf die Niederlande. Thomas Pleskin, davor hat sich der Kapitän in einer Videobotschaft nochmal gemeldet.
2: Der aus Polen stammende Kapitän sprach von extrem anstrengenden Wochen an Bord der Hondius. Gleichzeitig habe er aber erlebt, wie groß Fürsorge, Zusammenhalt und gegenseitiges Vertrauen selbst unter schwierigen Bedingungen sein können. Er wünschte allen Passagieren und Crewmitgliedern eine sichere Heimreise.
1: Eine der deutschen Kontaktpersonen des Hantavirus-Ausbruchs auf dem Kreuzfahrtschiff Hondius ist in die Münchner Klinik Schwabing verlegt worden. Hinweise auf eine aktive Hantavirus-Infektion gibt es bisher nicht. Der Zustand des Patienten gilt als stabil, so das Krankenhaus. Die Experten in Schwabing sind auf solche Fälle speziell vorbereitet. Bei einem Flugzeugabsturz in Namibia sind 4 Deutsche ums Leben gekommen. Mindestens 3 von ihnen aus der Region Heilbronn. Zu den Opfern gehören die langjährige Geschäftsführerin der Dieter-Schwarz-Stiftung, Silke Lohmiller, ihr Mann und ihr Sohn. Das hat die Stiftung mitgeteilt. Die Touristen wollten mit einer Cessna zu den berühmten roten Sanddünen fliegen, sind aber dort nie angekommen. Kaffee ist jetzt wieder günstiger. Die großen Supermärkte haben die Preise ihrer Eigenmarken gesenkt. Seit dieser Woche kostet Kaffee, je nach Sorte, 10 bis 50 Cent weniger. Das liege an den sinkenden Rohstoffpreisen, heißt es. Eine Kilopackung Bohnen gibt es jetzt schon ab 10,50 Euro. Auch Pads und Kapseln sind im Preis runtergegangen. Es ist jetzt 2:15. Immer wieder ziehen kräftige Schauer durch in der Nacht. In der Alpennähe kommt sogar Schnee runter. Die Temperaturen liegen bei 6 bis 0 Grad. Tagsüber dann ein bunter Mix. Regen, Schnee, Wolken, bisschen Sonne ist alles mit dabei. Es bleibt auch ziemlich frisch, 6 bis 13 Grad in der Spitze. Morgen am Mittwoch wird es im Süden wieder öfter sonnig, aber ab Donnerstag dann wieder überall Schauer. Frankfurt Richtung Würzburg beschäftigt uns immer noch. Hier 4 Kilometer Stau zwischen Helmstadt und Würzburg-Heidingsfeld. Viertelstunde dauert es länger. Im weiteren Verlauf gibt es eine Vollsperre zwischen Würzburg-Kist und Würzburg-Heidingsfeld. Nach einem Lastwagenunfall bitte die Rettungsgasse offen halten. Ah!

2 Stunden ist dieser Dienstag gerade mal alt. Ich darf euch weiter durch die Nacht begleiten. Ich bin Steffi Enders und hier macht jetzt der Papa von Miley Cyrus für uns Musik. Billy Ray Cyrus, Achy Breaky Heart.